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Laut Zeugenaussage eines vorbeifahrenden Rentner-Ehepaares wurde heute Nachmittag gegen 17 Uhr auf dem Berliner Platz in Mühlheim der Ruhr ein 7-jähriges Asylbewerberkind von einem 43-jährigen Südländer zu einem Becher Eis mit Sahne eingeladen. Die Bürgerwehr hat bereits reagiert und protestiert energisch vor dem Arbeitsamt mit den Worten: Wir wollen auch

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Guten Morgen. Buongiorno. Und hello together. Ich bin Melissa. Das ist der zweite Morgen hier auf Raben 95,6. Heute von Anfang an mit mir. Weisst du, heute leider nicht kommen.

und gemütlich. Der hier jetzt eher gemütlich. Das ist der Barry Biggs mit seiner Version von Love, Calm Down. Jetzt bin ich nicht mehr sicher, ob das das Original ist. We'll figure this out for you. Ich wünsche euch fang mal einen guten Morgen. Ich hoffe, ihr könnt noch ein bisschen bleiben liegen. Im besten Fall, wenn ihr schon raus müsst, speziell wenn ihr aufs Velo müsst, legt die Regenhose an. Ich habe mich dagegen entschieden. Und das war der erste Fehler meines Tages. Darum jetzt ein bisschen warme, schöne Musik. Gegen den Regen.

0: Und auch dieser hier, für die, die ab und zu den Dienstag Morgen hören, ein Klassiker. And Well Last Dream, eine Band aus dem Australien, wo ein Album hat rausgebracht, das heißt Love and Poetry. Und der Track, den wir gerade gehört haben, ist The Days Grew Longer for Love. Und einer vorher auch ein Album, das wir hier schon manchmal reingelassen haben, von Alain Peters. Les Roses si feuilles songe. Ich habe heute Morgen ein Gaston Comic auf Französisch gelesen, aber es hat jetzt offenbar nicht dazu geführt, dass ich wieder gut Französisch verstehe. Ich weiß einfach nicht, was das heisst. Was ich aber weiss, ist, was das Wetter macht, und darum schauen wir uns das jetzt genauer an.
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0: Genau, und für die, die schon mal einen Blick rausgewagt haben, oder vielleicht sogar, wie ich, schon einen Fuß, die wissen, es ist sehr regnerisch, es wechselt aber mega ab und so bleibt es auch noch den ganzen Tag. Es ist wechselnd bewölkt. Die Sonne sieht man vor allem in der Nähe vom Jura. Am Vormittag gibt es immer mal wieder ein paar Regengüsse. Am Nachmittag sollte es dann aber wirklich eigentlich durch das Band eher trocken sein. Temperaturenmässig so 17 bis 20 Grad, also nicht mega warm, aber auch nicht mega kalt. Ein bisschen Wind, aber nicht mega viel. Dann geht es in dieser Woche so weiter, dass morgen Mittwoch ist es immer noch so wechselnd bewölkt. Sonnige Abschnitte, vor allem in der Romandie. Und dann eher gegen Abend in der gesamten Schweiz. Es gibt aber immer noch gebietsweise so Regengüsse und Schnee bis auf 2000 Meter. Von den Temperaturen her wird es noch mal ein bisschen kühler, 15 bis 17 Grad. Dort, wo die Sonne scheint, kann es bis zu 20 werden. Am Donnerstag ist es dann wieder noch mal ein bisschen sonniger, eine Mischung aus Sonne und Wolken. Ein bisschen Regen, aber mehr noch so in den Voralpen. Und es wird schon wieder ein bisschen wärmer, 18 bis 22 Grad. Und der Trend über das Wochenende ist näher, dass man dann sehr wahrscheinlich wieder gehen kann. Baden. Freitag noch ein bisschen bewölkt und hier und da noch ein bisschen Regen. Aber dann sollte es dann immer besser werden, sodass man dann am Samstag bei 26 Grad wieder kann gehen baden. Sonntag 28 Menti auch. Hey, looks amazing, I find, oder? Wir bleiben jetzt hier noch ein bisschen bei den so eher experimentellen Musik und gehen dann eher so ein bisschen Richtung Wave. Ich habe heute sehr viele Sachen mitgebracht, die so ein bisschen best of Dienstag Morgen sind. Ich darf heute insgesamt 7 Stunden euch Musik zu Gemüte führen, weil ich bin jetzt zuerst da 3 Stunden im Radio und dann habe ich dann heute Abend darf ich noch in der Hofbar, da im Kaiserhaus, dem neuen in dieser Bar noch Musik spielen. Das heisst, für die, die das Gefühl haben, sie wollen mal noch ein bisschen mehr die Morgen noch am Abend hören, die Abend und so, könnt ihr dann vorbeikommen. Ich weiss, es ist immer ein bisschen weird, eigene Werbung zu machen, aber irgendwie, das macht ja eigentlich noch Sinn, oder? Weil sonst, ja. Jetzt gehen wir mit einem wirklich sehr guten Song, der heisst «Another Day». Das Album heißt House or Home und ist von einer Band, die heißt Retiree. Ich bin Melissa, das ist der 10. Morgen noch bis um 11 Uhr mit den gängigen Fixpunkten, Ausgetipps und Ausblick auf das Info. Ausgetipps dir in Stunde, Ausblick auf das Info in 1,5. Ihr könnt mir jederzeit auch Mails schreiben, studio@rabe.ch.

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1: तुमच्यासाठी नेश ट्रॅकवाईज एकूत ab dem gleichnamigen Album, das im 16. ist rausgekommen, bei Emotional Rescue. Jetzt bin ich gar nicht sicher, ist das Reissue vorher auch schon bei Emotional Rescue gewesen? Ja. Die ab und zu den Dienstag morgen hören, wissen, dass das ein Record-Label ist, das ich sehr gerne habe. Genau, der Musiker heisst Ramuncho Mata und macht da so eine ganze Scheibe, die sehr experimentell ist, aber so ein bisschen wavy, finde ich wirklich sehr geil. Und jetzt gehen wir weiter mit etwas Neuem aus der Schweiz. Ein Schweizer Musiker, der heisst Om Sweet. Und er hat eine neue EP rausgegeben, die heisst Echo Rodeo. Die ist rausgekommen bei Krüsi Müsi Records. Die haben seht ihr schon wieder auch neue Releases draussen. Schaut nach die unbedingt nachher. Auch sehr ein tolles Musiklabel. Und wir gehen jetzt hier mit seinem Track Landlord. Und dann wechseln wir dann langsam. Schaffen wir uns auf einen Stilrichtungswechsel zu. Ihr dürft euch sehr gerne bei mir melden, studio@raben.ch, wenn ihr irgendetwas wollt. Und sonst einfach. Es ist eine riesen Freude, dass ihr dabei seid und zulasst. Es ist wieder mal sehr fähig heute Morgen für mich.

Das hier war ein der Hit von meiner letzten Woche eigentlich. Weil es gibt ja wirklich echt leider ganz viele Gründe im Moment, warum man gerne sein «Head All Day» hitten will. Und ich finde irgendwie das Lied, wenn man genau so in diesem Modus ist, von so «Ah, shit», sei es jetzt irgendwie persönliche, weiss doch nicht, Sachen, die einem irgendwie nerven, oder sei es halt die allgemeine Weltlage. Ja, da hat mir das sehr gut getan, das zu hören. Ich finde, bevor man selber den eigenen Kopf in die Wange oder auf den Tisch schlägt, kann man mal noch den hören. Das ist natürlich «Dry Cleaning». Eben mit dem Song «Hit My Head All Day». Andere Möglichkeit, wenn man es irgendwie nicht mehr so sieht, sehr verständlicherweise, möchte ich euch nochmal ans Herz legen, den Newsletter von dieser Journalistin, die heisst Sham Jeff. Das findet ihr so. Und die schreibt da immer, tut das so ein bisschen, Moment, jetzt nehme ich den raus, den lassen wir dann irgend vollständig. Die schreibt da immer, tut das so ein bisschen News aus Asien, Afrika und den Amerikas, tut sie in Fokus nehmen. Und das Ganze heisst «What happened last week?». Man kann sich for free quasi da anmelden für den Newsletter und dann bekommt man jede Woche so ein Mail, wo sie dann einfach so wichtige Sachen erklärt. Ich weiss, ich habe es schon tausendmal gesagt, aber hey, vielleicht hast du es noch nicht gehört. Diese Woche geht es fest um Wahlen in Peru und Kolumbien und wie das, wer das sich da aufbietet. Es geht um Bolivien und so weiter und so fort. Und was eben das Beste ist an diesem Newsletter, finde ich, ist, dass es immer unten noch eine Sektion gibt, die heisst «Good». Und da hat sie jetzt zum Beispiel diese Woche geschrieben, dass offenbar in den US WissenschaftlerInnen mit Hilfe von irgendeinem Virus eine Art von Krebs können davon abhalten, schlechter zu werden in schon 3 PatientInnen. Das ist alles noch mega, mega am Anfang der Untersuchungen. Aber es ist auch mal ein neuer Weg, den man schauen könnte. Und es hat offenbar bis jetzt funktioniert. Aber eben, es ist noch sehr früh, um zu sagen, ob das wirklich etwas wird. Und etwas, was auch noch gut ist, ist, in Nigeria hat man neue Dokumente gefunden, die beweisen oder auch sehr stark darauf hinweisen, dass Shell dort weiterhin so eine Ölpipeline hat unterhalten, obwohl sie eigentlich dort ein Verbot haben kassiert. Und jetzt tun da verschiedene so Communities im Niger-Delta so, wie sagt man jetzt dem, also Compensations, die so einklagen, dass sie ihnen müssen Reparationszahlungen machen im Wert von 1 Billion. Ich hoffe, die kommen durch, wirklich. Gehen wir doch mit diesem Wunsch weiter, musikalisch, und hören einen anderen Track, der ein bisschen anschließt am Thema, im Sinn von, was kann man machen, wenn man es wirklich gar nicht mehr sieht. Jetzt so mit dem Regen, das schlägt ja gewissen Leuten, schlägt ja schon nur das wahnsinnig aufs Gemüt. Mir schlägt es auch mehr auf die Nebenhöhle. Aber es ist ja gleich auf jeden Fall. Was man auch noch machen kann, ist ins Spa gehen. Sauna, alles sehr angezeigt bei diesen kältlichen Temperaturen. Und Anna Erhardt hat da bei ihrem Album «Botanical Garden», was sie vor 2 Jahren herausgegeben hat, hat sie da eine Geschichte in Form eines Songs aufgenommen, wie es bei ihr ist gelaufen, als sie mal ins Spa ist. Das ist wirklich sehr amusing. Yes, ich hoffe, ihr seid noch dabei. Das ist jetzt halt mal anders, weil die Aisha nicht da ist. Ich hoffe, ihr seid, habt Freude und ich kann euch da ein bisschen andere Moods ins Wohnzimmer oder in die Stube oder alles das Gleiche. Sorry, ich meine noch vielleicht ins Büro oder vielleicht in die Werkstatt oder vielleicht auf die Baustelle bringen. Ich hoffe, ihr habt Freude.

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Der hier, das ist ein älterer Band, so heisst er, ab dem Album Angel's Pulse von Blood Orange. Orange. Auf jeden Fall ist das ein unglaublich gutes Album. Ich habe es zum Glück mal auf Platte erstanden, ist ja nie. Auf Anraten von einer Freundin von mir, Ezra, Big Up, wirklich, das war ein super Tipp gewesen. Auf jeden Fall, wenn ihr irgendwie das Gefühl habt, ihr könntet noch etwas gönnen, aus Gründen, dann wäre das eine gute Idee. Eben, obwohl eine ältere Scheibe einfach eine grossartige Komposition, das Album. Nehmen. Ganz liebe Grüße raus an die Rucki. Mega schön, seid ihr im Zuhören. Merci vielmals für die Grüße. Und an euch da aussen nochmal eine Aufforderung. Mir zu schreiben, in einer Viertelstunde sind Ausgehtipps, wenn ihr noch irgendeine Flomi habt oder irgendeine Ausstellung oder irgendeine, I don't know, ein Kunstwerk auf öffentlicher Straße, das man soll anschauen soll, dann meldet euch doch jetzt noch bei mir in der nächsten Viertelstunde, dann kann ich das noch reinnehmen. Und passend zu den Ausgehtipps, die ja dann doch gleichwohl meistens um die, ah, jetzt kommt mir nicht etwas lustig sind, apropos gleichwohl. Ja, ist gleich, erzähl es später. Auf jeden Fall kommen wir jetzt zur Musik aus der Nähe, weil die Ausgehtipps gehen ja meistens auch um Nähe, irgendwie. Und was mich zuerst noch erwartet am Morgen, sind lustige Wortkompositionen, die mir die letzten sind begegnet, von Freunden von mir, die Wörter haben selber erfunden. Lieben wir natürlich, aber da gehen wir näher drauf ein. Und dann kommt dann auch noch das Sternenwetter. Und sonst, weiss ich ehrlich gesagt auch noch nicht so genau. Wir sind heute so ein bisschen free-floating, finde ich. Also, jetzt mal Zuki mit ihrem Track, der heisst «Mama».

0: Und hier natürlich die wunderbare ETHO. Oder ETO, jetzt bin ich gar nicht sicher, ich glaube ETO. Auf jeden Fall ist das, ich glaube, soweit ich informiert bei ihrem neuesten Song. Mit Links heisst der. Und den habe ich jetzt schon gespielt im Thema vom Sonntag, nämlich am 14. Juni, feministischer Streiktag. Und ich habe irgendwie da schon ein paar Sachen vorgesucht, die ich den Ausgeh-Tipps ans Herz legen kann, was man machen kann. Und ich hatte gestern wieder so einen Moment gehabt. Es ist zwar jetzt nicht der Hauptgrund, warum ich mich feministisch aktivieren quasi, aber so kleine Sachen regen doch manchmal auch auf. Ich habe gestern beim Arbeiten baskelt mit drei männlichen Personen und ich habe wirklich so abgelust, also so wirklich so mit Abstand. Und ich bin eigentlich nicht mega schlecht im Basketball sonst. Und nachher ist es so eine Belastung, wenn man denkt, man hat dann so das Gefühl, so im Namen von allen weiblich sozialisierten Personen müsste ich jetzt hier sehr gut sein im Basketball. Und es schießt so an, es ist dann so ein Stress, wenn man denkt, ah, damn, ich habe jetzt nicht nur für mich verloren, ich lasse den feministischen Kampf down. Voilà, so ist das einer der kleinen Gründe, warum man am Sonntag auf die Straße sollte. Genau, andere sage ich dann auch noch in den Ausgeh-Tipps. Und darum jetzt hier mal ein paar sehr politische Songs. Die ETHO finde ich wirklich so geil. 20 in einem 30er will ich machen, was ich will. Das sind echt die Lyrics, sind wirklich oben raus. Und jetzt gehen wir mit jemandem, der sich natürlich ihre ganze Karriere lang politisch hat geäussert und, wie sagt man, aktiviert. Wisst ihr, was ich meine? So politische Sachen gemacht. Ich kann irgendwie heute nicht so gut reden. Heissen tut sie Skunk Nancy. Und die hat natürlich auch als Person of Color hat sie natürlich, ist sie dann nochmal auf ganz anderen Themen angegangen worden und hat irgendwann mal ein Interview gegeben, was so darum ging, dass man ihr quasi so vorgeworfen hat, ja, du machst immer alles so politisch, du musst immer überall noch über Rassismus reden und über Sexismus reden und es ist einfach nicht alles politisch. Und nachher hat sie einen Song gemacht, der heisst «Yes, it's fucking political». Und ich würde sagen, da stehe ich 100'000 Millionen Prozent dahinter. Und darum hören wir den jetzt.
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0: Genau, und wie Duncan Ancy sagt, yes, it's fucking political. Und mehr zu dem fucking political gehört ihr jetzt in unserem nächsten Fixpunkt, nämlich dem hier.
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0: Genau, aber bevor wir zum feministischen Streiktag am Sonntag kommen, fangen wir jetzt ganz regulär am Anfang der Woche an. Ich habe auch wieder Billie wie Gang, also gut aufpassen. Wir fangen nämlich gerade mit etwas an, wo ich Billie dafür habe. Morgen am Abend im ISC Kadura und Cyril Indie-Pop mit sehnsüchtigem Flair und exquisit feinen Tonqualitäten mit Wurzeln in Syrien und im Libanon. Unjazzed, heimlich tanzbar und wir hören es dann auch noch rein für alle, die die Band nicht kennen und jetzt mit dieser Beschreibung nichts anfangen können. Dazu eben Cyril kennt man sicher aus dem Hause Bongo Joe. Und sie schreiben da noch für Fans of Altingün, New Guinea und Tinariven. Also das finde ich noch gut. Das finde ich jetzt noch gut. Wir lassen es gleich näher rein, aber für das habe ich nämlich Billie, wenn ihr jetzt schon wisst, dass ihr Mittwoch sowieso ins ISC wollt, dann schreibt mir jetzt auf studio@rabe.ch, für dort keinen Eintritt müssen zu zahlen. Dann auch am Mittwoch ganz schön neu am Bahnhof Bümplitz Süd. Das Regi kennt man ja. Und dort spielen zwei Bands, einerseits eine aus Brüssel, die heisst Colombay, und andererseits eine aus Frankreich, die heisst Rebecca Bonté. Das ist vielleicht auch nur eine Person, das weiss ich nicht. Ist auch gleich, das ist immer gut, geht dorthin. Jetzt, wo das Wetter sowieso nicht so top ist, ist das die perfekte Woche, für ein Konzert zu gehen. Das fährt ab der 8. gibt es Bar und ab der 9. gibt es dann Konzert. Gehen Sie an diesen Bahnhof Bümplitz Süd. Nerne. Habe ich letzte Woche schon gesagt, möchte ich sehr gerne nochmal wiederholen. Nina Richard featuring Demi Jakob mit dem Stück Arms, ich klammere Not Weapons. Das ist das zugängliche Tanzstück, was vorher, das habe ich letzte Woche schon erklärt, die crazy Haptic Access Tour noch gibt. 4 Stunden vor der Vorstellung gibt es eine Haptic Access Tour und das ist nicht weniger als BesucherInnen dürfen den Raum, DarstellerInnen und Kostüme und Objekte sowie die wichtigsten Bewegungselemente von der Aufführung durch Berührung und eigene Bewegung erleben. What? Das ist insane, oder? Es ist eben da noch, das gehört zum Angebot, ist aber nicht zu verstehen als ein früherer Einlass. Also es bringt mich wie nichts, wenn ihr dort nach früher reindrängelt. Sowieso kauft euch doch einfach das Billie, oder? Es ist eine Tanzperformance und es bewegt sich zwischen Pop, Sprache und Bewegung. Wer mehr dazu wissen will, schaut euch doch das nachher auf der Homepage von der Dampfzentrale. Nachher am Freitag etwas, was ich auch schon letzte Woche gesagt habe, ist die Videopremieren. Das geht jetzt aus an alle, die sich, ja, eigentlich gar nicht nur für alle, die sich für Skate interessieren, sondern eigentlich auch für alle, die sich für Videos interessieren oder für alle, die einfach mal etwas Schönes schauen wollen. Da gibt es nämlich am 12. Juni, also am Freitag im Holligen Park, so eine Videopremiere. Es ist eine Videopremiere von 2 Videos. Das Programm fängt aber schon um 6 Uhr an, da gibt es eine Skate-Session und nachher gibt es einen Grill, etwas zu essen und sobald es dunkel genug ist, gibt es dann ein Screening von diesen 2 Videos. Das erste ist Palarisa, das ist aus Brasilien. Das ist irgendein Brand, der das Video hat gemacht und eben aus Brasilien sind die Aufnahmen. Und nachher gibt es noch ein Video, wo die Videoreihe heisst Flavor Unit. Und da werden immer verschiedene Skater und Skaterinnen an bestimmten Orten gefilmt. Und das hier ist aus Athen. Seht ihr wie? Es ist also nicht nur für die, die sich für Skate interessieren, sondern auch so für, wenn ihr euch für schöne Videos aus Städten interessiert, weil das ja eigentlich auch eine mega interessante Art ist von Raumaneignung zu skaten, oder? Das seht ihr wie? Ist ja gleich auf jeden Fall. Würde ich das sehr ans Herz legen. Da muss man auch nicht, da kann man einfach hergehen, muss sich auch nicht anmelden oder so. Dort hat es auch genug Platz, weil es ist ja von aussen. Wer dann im Anschluss oder wenn dann die Videos irgendwie Lust hatte, gemacht auf Bewegung, aber Leute, die nicht skaten können, können dann in den Dachstock. Dort ist nämlich eine Reihe, die heisst Neo Pereo. Und da spielen ganz verschiedenste Leute aus Santiago, Lis, aus Mexico City, Tomaso del Real, aus Madrid, Orfigiel, aus Mexiko, Papi Scorpio und aus Bern, Mafia, Princess und Crybabies. Oder ist das vielleicht auch das gleiche? Mafia Princess Crybabies? Auf jeden Fall geht es hier um Reggaeton und eben das Neopereo Latin Core Global Pereo Latin Club. Und auch für das habe ich Billet, auf was man sich jetzt unter dem nicht so viel vorstellen kann, nehmen wir mal den Jingle raus. Manchmal braucht es einfach so einen Cut, weil es einfach irgendwie braucht jetzt einen Cut. Voilà. Das lassen wir dann noch rein, damit ihr euch unter dem ein bisschen mehr vorstellen könnt. Auch hier studio@rabe.ch, wenn ihr am Freitagabend gerne in den Dachstock wettet. Dann werden eben Sonntag, ja, der feministische Streiktag, der ist in Bern dieses Jahr ein bisschen anders. Und zwar gibt es nicht eine grosse Demo, sondern dezentrale Aktionen. Der findet auf der Seite vom Streik, feministische-streik-bern.ch, findet ihr all die Aktionen. Da hat es ganz unterschiedliche Sachen drin. Es gibt Vorträge, es gibt Frauen-Disco, es gibt Graffiti gemeinsam sprayen, es gibt einen Kleidertausch, es gibt zum Beispiel da von Rassismus und Resilienz erzählen, ErythreerInnen in der Schweiz. Also ganz viele verschiedene Sachen, sowohl Sachen, die man sich selber betätigen kann, aber auch Sachen, die man kann schauen und zuhören kann. Dazu gehört auch noch eine Party am 13. im ISC, die heisst «Tanzen auf dem Patriarchat». Das ist dann im ISC, das habe ich letzte Woche schon gesagt, Freitagabend, das ist sicher auch ganz schön. Wer irgendwie findet, ach ja, ich würde lieber mal in eine andere Stadt den Streiktag gehen, bestreiten, kann sich auf der Seite von der Work-Zeitung einen Überblick verschaffen. Die haben so einen Artikel geschrieben mit so den grössten Städten und denen ihre Angebote, was die so machen. Zum Beispiel in Biel lässt der Frauenplatz Biel zu einem feministischen Streik auf dem Walserplatz ein. Es gibt eine Demo um 2 und schon ab der 1 kann man sich zusammen einstimmen und dann sie reden bis um 8 Uhr am Abend essen und Aufführungen und alles Mögliche. Also ich denke, ihr habt da wirklich durchaus genug Möglichkeiten. Voilà. Und für nochmal musikalisch abzuschliessen, Menti könnte man wieder mal ins wunderbare Bad Bonti hechen. Neue Homepage, Leute. Das hat mich jetzt mal wirklich total irritiert. Dort spielt Heavy Riffs trifft auf Psychedelia. Kilsea heisst die Band. Aus Georgia. Sorry, wenn ich den noch lesen könnte. Also, jetzt fangen wir an mit dem, was euch erwartet am Mittwoch im ISC. Oh, sorry, das ist jetzt gerade ein bisschen sehr motiviert reingehauen. Mittwoch im ISC Katsdura, wie ich gesagt habe, und eben im Anschluss Cyril. Und dann könnt ihr das etwa so. Wenn ihr dort her wollt, Mittwoch ins ISC, schreibt mir studio@rabe.ch.

So, und das ist im Moment das Thema von meiner Radio-Experience. Dass ich so denke, ah, jetzt mache ich dann noch einen kleinen Teil zu dem und dem. Und da habe ich ja sowieso noch neu mehr. Habe ich mir schon mal ganz viel zu dem aufgeschrieben. Und dann, die Suche beginnt. Leider war die Suche schon wieder nicht erfolgreich. Schon wie letztes Mal bei diesem UFO-Lied, finde ich jetzt, ich habe natürlich mal mehrmals schon irgendwelche so Playlists gemacht zum Streiktag. Aber meine Lieben, die sind wirklich in den Untiefen von meinem Computer verschwunden. Unauffindbar. Darum machen wir es jetzt folgendermaßen. Jetzt habe ich kurz als Übergang, als eine kleine Brücke sozusagen, habe ich Covers gemacht, das kommt eigentlich immer gut. Zuerst einstürzende Neubauten mit ihrer doch sehr experimentellen Version von Je t'aime. Und dann Hotline Bling von Quantic und Los Míticos del Ritmo. Und nachher No pares hasta tener lo suficiente von Los Míticos del Ritmo noch alleine. Und jetzt gehen wir da nicht weiter mit Covers, sondern jetzt machen wir halt Songs, die für mich zum feministischen Streiktag passen, aber wo jetzt nicht, es ist jetzt nicht ganz, ist jetzt, wenn wir zur Dart spielen, gäbe es jetzt eher so 50 Punkte, 5, meine ich. Also es wäre wie nicht so in die Mitte gebracht, aber es ist gleich, oder? Ist gleich. Wir fangen jetzt an mit einem Song, der für mich so eine, also es ist eigentlich ein ArbeiterInnenlied, aber man weiss ja, das ist ja alles connected, oder? Das checken echt viele Leute leider nicht. Aber eigentlich ist das alles connected, weil die Rechte von, also feministischen Kampf hängen zusammen mit ArbeiterInnenkampf, hängen zusammen mit antirassistischem Kampf und so weiter und so fort. Das ist wirklich nowadays so wichtig wie noch nie. Da kommt mir in den Sinn, hat er schon abgestimmt. Heute, letzten Tag, wo man noch mit B-Post kann, he, macht das. Nehmt das Kuvertli vor, nachher tut ihr mal. Wenn ihr nicht wisst, wie, also bei vielen Sachen ist es ja klar, oder? Aber bei anderen Sachen weiss man ja manchmal nicht, was ist jetzt da mit dem EWB und keine Ahnung und was für. Dann schaut doch echt nach, bei Leuten, die sich politisch aktivieren in irgendwelchen Parteien, was die empfehlen, weil die meistens ganz kurz erklären, warum sie die und die Abstimmungsempfehlung geben. Und dann kann man ja dann anhand schon nur von diesem Text kann man ja dann so wie überlegen, ah ja, macht das Sinn für mich oder nicht? Und dann entsprechend das ankreuzeln oder nicht. Und dann kreuzelt ihr das an, dann tut ihr das ins Kuvert mit den Löchern, dann tut ihr das Kuvert mit den Löchern ins andere Kuvert und lädt das runter. Genau. Und wir hören jetzt einfach ein paar einfach generell politische Songs und fangen eben an mit den Angelic Upstarts und ihrem Track Solidarity, weil das für mich so eins von den ergreifendsten politischen Lieder ist, wo mir gerade so halt jetzt spontan in den Sinn kommen. Wenn ihr irgendwelche feministischen Hits habt, die ihr jetzt gerne würdet im Radio hören oder eben auch also sonst so politische Songs, dann meldet euch doch bei mir, studio@rabe.ch. Wegen der Billie müsst ihr euch leider nicht mehr melden, weil das ist alles schon weg. Tja, sorry, Abendkasse nicht vergessen.

0: Oh mein Gott, oder? Also wirklich, es gibt mehr Hühnerhaut und ich muss fast grennen ab diesem Lied. Solidarity von den Angelic Upstarts und Simon, oh, jetzt habe ich es gleich schnell rausgenommen, sorry. Simon, der jetzt da bei mir ist, hat gesagt, das spielen sie anscheinend beim Mandy Morgen immer als Abschlusslied.
1: Genau.
0: Ach, das habe ich nicht gewusst. Shoutouts natürlich in dem Moment an Mandy Morgen. Und hallo und herzlich willkommen, Simon.
1: Geht's gut? Guten Morgen, es geht gut.
0: Sehr schön. Simon ist da, wie immer, um 10 Uhr, um uns zu sagen, was dann am 11 Uhr im Info passiert. Und ich würde sagen, wir legen los.
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1: Am Sonntag ist nicht nur der feministische Streik, der feministische Kampftag, sondern es ist auch Abstimmungssonntag. Und wir schauen diese Woche im Rabe Info auf die verschiedenen Vorlagen, auf die städtischen, aber auch auf die nationalen. Und heute zuerst auf die sogenannte 10 Millionen Schweiz Initiative von der SVP. Und zwar machen wir einen Faktencheck mit dem Gesellschaftskritiker Marko Kovic. Und dann schauen wir auf die städtische Politik. Und zwar ist die städtische Politik immer noch beschäftigt mit der Demonstration vom 11. Oktober, von der Palästina-Solidarischen Demonstration, wo es auch zu Ausschreitungen gekommen ist. Sie haben das im Bericht festgehalten im Januar. Der Gemeinderat hat den Bericht herausgegeben. Jetzt gibt es aber durch eine Interpellation Fragen zu der Anzahl der verletzten Personen. Wir schauen jetzt den Bericht genauer an und schauen, was es mit den Antworten vom Gemeinderat auf sich hat.
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0: Merci vielmals. Dann freuen wir uns dann mehr zu hören von dir und von euch. Bis später.
1: Bis später.
0: Und wir fahren jetzt noch weiter mit politischen Songs im weitesten Sinn zum feministischen Kampftag, Streiktag. Und nochmal die Aufforderung, wenn ihr noch einen kennt, schickt mir doch die auf studio@rabe.ch. Jetzt gehen wir mal mit No nos moveran.

Genau, und das hier ist, wie ich gesagt habe, noch das Moveran gsi. Und jetzt gehen wir weiter mit ein paar weiteren feministischen Hits, die ich da zum Glück gefunden habe. Eine Freundin von mir hat das mal gemacht, so ein paar feministische Playlists. Und nochmal Shoutouts an Esra, habe ich heute schon mal gehabt, wegen dem Album, das ich mir danke ihr gekauft habe. Und jetzt habe ich gesehen, dass da noch mega viele Mails reinkommen mit Songs. Das sind wirklich Legenden. Jetzt hören wir zuerst mal Pantera Blanca mit La Revolución Será Feminista. Und nachher gehen wir dann noch mit natürlich der MC Carol. Und Carol, wie sagt man jetzt schon wieder, Chonka mit 100% Feminista. Sorry, das habe ich jetzt sicher mega falsch gesagt, aber es ist ein grossartiger Song.

Infos zu dem Anlass, auch zum G7. G7 ist so ein Wirtschaftstreffen, was dieses Jahr darum geht, anscheinend, in Anführungsschlusszeichen, grosse geopolitische Krise und internationale Sicherheit und Stabilisierung von der Wirtschaft darüber zu reden. Ja, wenn es euch interessiert, schaut euch doch das nachher im Internet, um was es da geht und warum dass es da Kritik dran gibt. Und wer es schon weiss, da wäre eben die Demo am 14. auch. Und wegen dem Abstimmen wollte ich auch noch sagen, für die, die es verkackt haben, das passiert einem ja manchmal, dass man irgendwie falsch abstimmt und irgendwie vielleicht vergisst umschreiben oder das eine Kuvert vergisst oder irgendwie vergisst anzukreuzeln oder was weiß ich. Und jetzt gerade bei so wichtigen Abstimmungen wie im Moment, habe ich es vorhin noch davon gehabt mit Simon, hat sie gemeint, das könnte man sicher korrigieren, dass man auf die Gemeinde gehen, weil man hat ja das Recht darauf abzustimmen. Und wenn man es falsch macht, dann kann man dann wie sagen, ich möchte das echt ungültig erklären und möchte gerne nochmal neu meine Stimme abgeben. Genau, das ist so als absolut unzusammenhängende Information für die, die es vielleicht brauchen. Und wir machen nochmal zwei feministische Hits, die sie reingeschickt wurden. Die kenne ich beide nicht. Ich habe kurz reingelassen, sie tönen sehr gut. Und ich gehe jetzt davon aus, dass die Leute schon wissen, warum sie das reinschicken. Der erste heisst «Playground» von «My Ugly Clementine». Und der zweite ist von «Blond» und «Power Plush» und heisst «Ich sage ja». Merci vielmals denen, die sie reingeschickt haben. Dann machen wir dann noch die letzte halbe Stunde, 35 Minuten. Ein bisschen Hits von den letzten Jahren. Sie ist die Morgen.

Mädchen. Genau, das da hier war jetzt aber Blond und Power Plush mit «Ich sage ja» ab dem Album «Perlen». Und ich werde da nochmal schnell etwas sagen zum G7. Das habe ich jetzt vorhin ein bisschen sehr kürzlich erklärt. Aber das ist der G7-Gipfel, der eigentlich in Evian stattfindet, wo sich 7 VertreterInnen von grossen sogenannten Weltmächten treffen und so Sachen besprechen. Und das ist, wird schon seit jeher immer sehr kritisch diskutiert. Von den einen so oberflächlich nur in Anführungs- und Schlusszeichen, wo es so ein bisschen sagt, ja, es ist so das Treffen von den Reichen, es ist überhaupt nicht repräsentativ für die Meinungen und die, Themen von der Gesellschaft. Und dann gibt es natürlich auch radikalere Positionen, die da sagen, das ist natürlich auch so wie der Höhepunkt von Globalisierung und Kapitalismus und weiss nicht was. Die treffen sich dort und besprechen dort oder besprechen dort Sachen völlig entgegen den Sachen, die wir wollen, quasi. Also zum Beispiel entgegen natürlich so das ganze Thema Klima, oder wird dort diskutiert, oder natürlich auch jetzt geht das in die Gegenpositionen vor allem auch so im antifaschistischen Kampf angesiedelt, weil natürlich jetzt so mit der Radikalisierung von vielen so Weltmächten, in Anführungs- und Schlusszeichen, ist es halt mega wichtig, dass man dort seine Kritik äußert. Genau. Wenn ihr noch ein bisschen mehr darüber wollt wissen, ich kann jetzt da nicht eine Abhandlung machen zu diesem Thema. Das ist ja etwas, was mir irgendwie nicht so liegt im Radio. Ich kann mega gut über politische Themen diskutieren, aber im Radio darüber vortragen. Irgendwie nicht. Leider. Aber für das haben wir jetzt Info, darum bleiben dran, für näher solche politische Themen zu hören. Und wir gehen jetzt weiter mit Musik, weil das ist nämlich mein Steckenpferd. Und wir gehen jetzt noch, jetzt hätten wir entweder, habe ich noch etwas Wave, oder wir könnten auch einfach nochmal ein paar Hits machen. Das wäre jetzt eigentlich auch noch gut, oder? Weil ich hier beim Radio oder wir hier bei Rabe oder wir von den Morgensendungen, ich sehe es natürlich als, im Einten schon als unseren Auftrag, immer wieder auch ein bisschen Infos euch zu Gemüten zu führen, aber vor allem natürlich Musik und im besten Fall natürlich würden wir euch gerne aufziehen mit dem, was wir hier machen. Und darum lassen wir jetzt von mir aus gesehen 2 absolute Hits zum Thema Liebe. Gehen wir mal schnell ein in die nicht unbedingt einfacheren, aber nicht ganz so weltergreifende Themen.

So, bevor wir jetzt nochmal zu einem absoluten Hit kommen, gleichzeitig auch das Cover ist, komme ich noch zu einem weiteren Punkt, den ich fast vergessen habe, den ich euch noch schulde. Nämlich das Sternenwetter, guten alten Bekannten. Angefangen haben wir die Woche mit einem Mond im Fisch. Verträumt, ätherisch und ein bisschen dissoziativ. Wer also gestern das Gefühl hatte, ich immer wieder ein bisschen den Faden verloren. Etwas der Fischmoon. Weiter geht es jetzt heute, Dienstag und morgen, Donnerstag, mit einem Mond im Widder. Und das ist offenbar der grosse Transition-Moment von dieser Woche. Jetzt etwas machen, jetzt einfach das durchziehen, wo man Lust hat drauf, schwitzen, bewegen und das, was man seit Jahren, Wochen im Kopf umdreht, endlich mal eine Realität lassen werden. Offenbar hat der Mond im Widder nicht gern, wenn man umhängt, vor allem diesen Monat. Und es geht nachher weiter, Donnerstag und am Freitag und am Samstag mit einem Stiermond. Und das ist offenbar, nachdem das ja da der Widder uns quasi so ein bisschen zu füddeln hat, piekst und gesagt hat, so jetzt mach mal, kommt der Stier uns zurück in den Körper bringen. Es wird sensual, es wird grounded, es wird langsam und zwar extra. Das ist der Moment für ein Picknick draussen, eine lange Massage, ein Rezept, das den ganzen Tag geht zum Kochen oder allgemein echt zum Essen. Ein bisschen Romantika wäre auch angezeigt. Das passt ja, weil es wird ja auf das Wochenende wieder besseres Wetter. Und nachher am Sonntag ist dann der Zwillingmond. Und das tut uns dann vorbereiten für einen Neumond, der dann am Montag kommt. Und das heisst, man muss laut Sachen versuchen zu processen, also verarbeiten. Das heisst, man sollte journalen, aber dazu reden und ganz viele Konversationen führen. Finde ich gut. Ich bin immer pro Reden. Und jetzt haben wir, wie ich gesagt habe, habe ich euch ja versprochen, einen riesen Hit. Und zwar ist es der Song «Road to Nowhere». Und das ist ab dem «Talking Heads» Cover-Album, das heisst «Naive Melodies», das ist da im 26. rausgekommen, auf BBE Music. Wir haben schon ein paar Mal Songs ab dem gehört, weil es ist echt so gut. Es ist wirklich so ein gutes Album. Habe ich schon gesagt, dass es so gut ist. Es ist super. Ja, schön seid ihr immer noch dran. Ich finde es wirklich wieder mal sehr einnehmend heute. Hoffe, euch gefällt. Mir gefällt vor allem das Lied extremlich. Ihr dürft euch immer noch bei mir melden, studio@rabe.ch, wenn ihr mir irgendetwas sagen wollt. Und sonst, lasst einfach diese schönen Musikchen.

So, und jetzt zum Abschluss noch ein paar Personal Favorites von mir. Das ist schon der Moment für mich, zum Tschüss sagen hier. Der Tyler, the Creator, natürlich zusammen mit der Kali Ukis. Ukis. Ukis. Okay, gut. Also, das ist recht gut, kann ich jetzt haben. Ja, wir wissen, glaube ich, alle, dass ich wirklich ein riesiger Tyler, the Creator-Fan bin. Wenn ihr ein bisschen amüsieren wollt, hört mal ein Interview mit ihm oder schaut mal ein Interview mit ihm. Er ist wirklich. Der Dude hat eine Attitude, das ist wirklich unglaublich. Und meine Lieblingsline von diesem Lied ist: I give up my bakery to have a piece of your pie. Oder? Wenn ihr mal jemandem einen Liebesbrief wollt, schreiben, das wäre eine gute Sache für dort drauf. Also, wir hören jetzt noch mal einen, weil es so schön war. Noch mal von den gleichen zwei, Tyler, the Creator und Bootsy Collins noch. Und eben der Kali Uchis. Und zum Abschluss dann noch Gorillaz und De La Soul. Weil, I mean, oder wenn wir schon bei den Grössinnen sind. Yes, das war es von mir. Ich bin Melissa. Das ist der 10. Morgen. Schön, seid ihr dabei gewesen, hier auf Rabe 95,6. Bleibt unbedingt dran. Näht für das Info. Und eben, wenn ihr mehr Lust habt auf komische, neue Musik, dann könnt ihr heute Abend in die Hofbar kommen. Würde mich also sehr freuen. Ich spiele dort vom 8. bis zum 12. ein paar Musikli ab. Und ich denke, das wird eine freudige Sache. Ciao zusammen. Merci fürs Zuhören.

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1: Herzlich willkommen zur Rabe Infosendung vom Dienstag, den 9. Juni. Wir blicken zuerst auf die sogenannte Nachhaltigkeitsinitiative der SVP. Die Argumente der 10-Millionen-Initiative halten einem Faktencheck nicht stand. Dennoch zeigen Umfragen, dass sie auch auf Zustimmung stößt. Doch weshalb?
2: Diese Idee der Überfremdung und damit verbunden auch der Verlust der Souveränität ist eines der erfolgreichsten politischen Mittel, das es jemals gab.
1: Wir hören eine Einordnung im ersten Teil unserer Serie zu den Abstimmungen vom kommenden Sonntag. Und wie viele Verletzte gab es an der Demonstration vom 11. Oktober? Diese Frage ist noch immer ungeklärt. Gestern veröffentlichte der Gemeinderat in einer Vorstoßantwort neue Zahlen und er wirft damit mehr Fragen auf. Am Mikrofon durch die Sendung begleitet Simon Kreller.
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1: Soweit der Ausblick auf die heutige Sendung. Wir kommen zuerst zu den Nachrichten des Tages und wir blicken ins Ausland mit Noah Biu. Der Internationale Strafgerichtshof hat seinen Chefankläger Karim Khan wegen Vorwürfen sexuellen Fehlverhaltens gegenüber einer Mitarbeiterin vom Dienst suspendiert.
3: Das Präsidium habe sich mehrheitlich dafür entschieden, erklärte ein Sprecher in Den Haag. Der Fall werde nun an die Vollversammlung verwiesen, die alle Mitgliedstaaten des Gerichtshofs umfasst. Das berichten der britische Guardian und Reuters. Medienberichten zufolge wird Khan vorgeworfen, eine Mitarbeiterin seines Büros mehrmals sexuell belästigt zu haben. Khan weist die Vorwürfe zurück. Er hatte sein Amt deswegen bereits seit Mai vergangenen Jahres ruhen gelassen. Gemäß Deutschlandfunk hat Khan in seiner Funktion unter anderem einen Haftbefehl gegen Israels Ministerpräsidenten Netanyahu und gegen den russischen Präsidenten Putin wegen mutmaßlicher Kriegsverbrechen erlassen. US-Präsident Trump sanktionierte den Chefankläger insbesondere aufgrund seines Vorgehens gegen Netanyahu. Unter anderem wurden US-Vermögenswerte eingefroren und ein Einreiseverbot in die USA erlassen.
1: Nach Kuba. Die Lage auf der Insel hat sich drastisch verschlechtert.
3: Zusätzliche Sanktionen, die von den USA im Mai verhängt wurden, haben die Krise noch verschärft und den Zugang zu Wasser, Nahrungsmitteln und medizinischer Grundversorgung beeinträchtigt. Das teilt das Menschenrechtsbüro der Vereinten Nationen mit und nennt alarmierende Zahlen. Die Säuglingssterblichkeit hat sich auf 9,9 pro 1000 Geburten verdoppelt. Die Überlebensrate bei Krebserkrankungen im Kindesalter ist um 20% gesunken und lebenswichtige Medikamente sind knapp. Die Treibstoffknappheit hat die Nahrungsmittelproduktion beeinträchtigt und die Kosten für Grundnahrungsmittel sind stark gestiegen. Gestern warnte der UN-Menschenrechtsbeauftragte Volker Türk von weitreichenden Schäden und forderte die sofortige Aufhebung der UN-Sanktionen gegen den karibischen Staat.
1: In einer gemeinsamen Erklärung äußern 20 Staaten, darunter die Schweiz, ihre Besorgnis über die Lage in Gaza.
3: In der gemeinsamen Stellungnahme steht, dass die humanitäre Hilfe sowohl in Menge als auch Qualität unzureichend sei. Und das, obwohl fast die gesamte Bevölkerung auf lebensrettende Unterstützung angewiesen sei. Die Unterzeichnenden kritisieren die Entscheidung des israelischen Höchstgerichts, die Berufung internationaler NGOs gegen das neue Registrierungsgesetz abzuweisen. Dieses Gesetz schränke die Arbeit von NGOs erheblich ein und behindere die humanitäre Hilfe in Gaza, dem besetzten palästinensischen Westjordanland und Ostjerusalem. Die Staaten fordern Israel auf, das Gesetz nicht umzusetzen und seinen Verpflichtungen gemäß internationalem humanitärem Recht nachzukommen.
1: Wir kommen zu den Meldungen aus dem Bundeshaus, wo derzeit die Sommersession der Räte stattfindet. Soeben hat der Nationalrat über die Finanzierung der 13. AHV-Rente debattiert.
3: Die Große Kammer konnte sich dabei nicht mit dem Ständerat einigen. Die beiden Kammern müssen deshalb in die Einigungskonferenz. Die Streitfrage dabei ist, ob die 13. AHV-Rente nur über die Mehrwertsteuer finanziert werden soll oder durch eine Mischform aus Mehrwertsteuer und Lohnprozente. Findet sich kein Kompromiss, ist die 13. AHV-Rente nicht finanziert. Fest steht jedoch, dass die 13. AHV Ende Jahr zum ersten Mal ausbezahlt wird.
1: Soll es in der Schweiz wieder erlaubt sein, Kernkraftwerke zu bauen? Mit dieser Frage beschäftigt sich der Nationalrat seit gestern.
3: Der Nationalrat debattiert zurzeit die Initiative «Jederzeit Strom für alle – Blackout stoppen» sowie den Gegenvorschlag dazu. Der Gegenentwurf würde eine Aufhebung des Neubauverbots für AKW auf Gesetzesebene bringen. SP, Grüne und GLP sind klar dagegen, SVP und FDP sprechen sich für den Gegenvorschlag aus. Die Partei Die Mitte ist in der Frage des Neubauverbots von Atomkraftwerken gespalten.
1: Der Große Rat des Kantons Bern weist die Wasserstrategie der Regierung zurück.
3: Das hat eine bürgerliche Mehrheit im Rat heute früh entschieden, wie das Newsportal Now schreibt. Der Regierungsrat muss nun mehrere Anpassungen vornehmen. Noch im Mai hatte die vorberatende Bau-, Energie-, Verkehrs- und Raumplanungskommission die Strategie einstimmig zur Annahme empfohlen. Den Rückweisungsantrag haben nun doch viele VertreterInnen der Kommission unterzeichnet. Die Grünen kritisierten dieses Vorgehen bereits gestern in einer Medienmitteilung. Grundlegende Kritik an der Strategie ins Plenum einzubringen, ohne dass sie in der Kommission diskutiert wurde, sei ein unehrliches Spiel, so die Grünen.
1: Und noch eine letzte Meldung aus dem Kanton. Ja, sagt der Große Rat hingegen zum Bildungsstandort in der Wankdorf City 3.
3: Das Kantonsparlament hat mehrere Kredite bewilligt. Damit spricht der Rat Geld für die Projektierung sowie die jährliche Miete. Der neue Bildungsstandort soll Schul- und Sporträume umfassen. Der neue Schulraum in der Wankdorf City 3 soll den SchülerInnen der Sekundarstufe 2 zugutekommen.
1: Das waren die Nachrichten des Tages. Redaktionsschluss um 10.45 Uhr. Verantwortlich Noah Bio und Simon Keller. Wir kommen zum Wetter. Es ist heute in der Region Bern den ganzen Tag über bewölkt, bei bis zu 17 Grad. Morgen Mittwoch ist der Himmel ebenfalls den ganzen Tag über bedeckt. Gegen den Nachmittag zeigt sich vereinzelt die Sonne, bei Temperaturen von bis zu 17 Grad.
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1: Am Sonntag ist wieder Abstimmungssonntag. Und heute ist die letzte Gelegenheit für die briefliche Abstimmung. Wer nachher noch abstimmen will, kann die Wahlzettel bei den Wahllokalen direkt in die Urne legen. Den Auftakt mit der Serie machen wir mit der 10-Millionen-Initiative der SVP. Die SVP will damit einmal mehr die Zuwanderung deckeln. Diesmal unter dem Vorwand der Nachhaltigkeit. Zuwanderung sei in der Schweiz Grund für Wohnungsnot, höhere Mieten, Zubetonierung der Landschaft, Stau und überfüllte Züge und steigende Kriminalität. Einem Faktencheck halten diese Vorwürfe nicht stand. Marko Kovic ist Gesellschaftskritiker und Autor. Ursi Grimm wollte von ihm wissen, inwiefern die SVP problematisch argumentiert, wenn sie die Zuwanderung als Grund diverser Probleme erklärt.
2: Die Problematik dieser Initiative sehe ich vor allem darin, dass sie absolut unterkomplex ist und Dinge, die tatsächlich wichtige Themen sind, eindampft auf eine eindimensionale Lesart, die diese Dinge definitiv nicht lösen wird. Die SVP sagt ja beispielsweise, dass Einwanderung schuld ist, dass die Schulleistungen von Kindern schlechter werden, und dann hat sie einen Pfeil mit IQ nach unten. Das sind dann Dinge, die einfach weder empirisch korrekt sind, noch moralisch akzeptabel sind.
4: Dass rechte und bürgerliche Kreise die Zuwanderung in die Schweiz mit Initiativen unterbinden will, das hat mindestens seit den 1970er Jahren Kontinuität. 2014 nahm die Stimmbevölkerung die Masseneinwanderungsinitiative an, doch diese ließ sich nicht richtig umsetzen. So doppelte die Rechte 2020 mit der Begrenzungsinitiative nach. Und während die aktuelle Abstimmung zur 10-Millionen-Initiative läuft, arbeitet die SVP parallel an der Grenzschutzinitiative. Was will die SVP eigentlich?
2: Die Bedrohung durch das Fremde, diese Idee der Überfremdung und damit verbunden auch der Verlust der Souveränität, ist eines der erfolgreichsten politischen Mittel, das es jemals gab. Das ist im Wesentlichen der Kern rechtspopulistischer Politik. Diese Politik wird weitergeführt, unabhängig davon, wie sich die Welt verändert. Vor 50 Jahren mit der Schwarzenbach-Initiative wurden ja ganz ähnliche Sorgen bedient. Und es ist menschlich, dass man solche Sorgen hat. Aber die Schreckensszenarien sind ja nicht eingetreten. Die Schweiz ist wegen Einwanderung nicht verlottert zu einem postapokalyptischen Trümmerhaufen. Nein, die Schweiz ist eines der erfolgreichsten Länder der Welt. Aber das spielt keine Rolle, denn diese Angst vor dem Fremden, die ist psychologisch so tief in uns drin, dass die SVP, egal was tatsächlich in der Welt passiert, an dieser Formel festhalten wird.
4: Gemäß der letzten SAG-Umfrage zu den Abstimmungen stimmen 52% der Befragten eher gegen die Initiative und 45% stimmen eher dafür. Wie lässt es sich erklären, dass die Initiative auf doch recht viel Zuspruch stößt?
2: Es ist ja durchaus so, dass die Initiative im Argumentarium Dinge anspricht, die Menschen in ihrer Lebenswelt Sorgen machen. Wohnungsnot ist ein Thema, das beschäftigt ganz, ganz viele Menschen. Und wenn hier die Antwort kommt, weniger Ausländer, mehr Wohnungen, dann klingt das nach einer guten Lösung. Angebot und Nachfrage spielt ja natürlich eine wichtige Rolle beim Thema Wohnungen als Beispiel. Also so kann man reale Sorgen, denke ich, gut bedienen und eine Antwort liefern, die schwarz-weiß ist. Das ist attraktiv, das scheint eine Lösung zu sein.
4: Die Gegenkampagnen betonen größtenteils den Nutzen der Migration für den Wirtschafts- und Forschungsstandort Schweiz sowie für die internationale Zusammenarbeit. Lässt sich die Stimmbevölkerung denn nicht mit Argumenten wie der Menschenwürde oder den Vorteilen einer offenen, pluralistischen Gesellschaft überzeugen?
2: Es ist sehr interessant. Wir in der Schweiz haben ja das Selbstverständnis, dass wir eines der liberalsten Länder der Welt sind. Die Schweiz als eine Nation gab es ja nie komplett einheitlich. Das war immer schon eine Willensnation. Wenn es aber darum geht, dass man sagt, Einwanderung ist auch in Ordnung, weil wir pluralistisch sein wollen, weil wir Menschenwürde zum Beispiel bei Geflüchteten hochhalten wollen, dann ist es tatsächlich schwierig, Menschen davon zu überzeugen, dass auch solche Migration wünschenswert ist. Darum muss man nolens volens sehr stark auch wirtschaftliche und vielleicht kulturelle, also wenn es um Bildung geht, Forschung, Aspekte mitbetonen. Die Furcht schwingt eben doch immer mit, dass die kommen, mir etwas wegnehmen. Da muss man auch betonen, dass das empirisch nicht stattfindet.
1: Marko Kovic haben wir gehört, er ist Sozialwissenschaftler und Autor.
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1: In wenigen Minuten blicken wir hier im Rabe Info in die Berner Stadtpolitik. Musikalisch bewegen wir uns schon mal in Richtung Bern. Ein Song, der fast schon eine Hommage an die Stadt Bern ist, obwohl er Zürich heißt. Wir hören Alva Alibi mit Prix Garantie, denn Alva Alibi veröffentlicht diese Woche auch gleich das neue Album.

0: berichtet. Die Angaben, die der Gemeinderat darin zur Anzahl der Verletzten gemacht hatte, zog einen weiteren Vorstoß aus dem Stadtrat nach sich. In einer Interpellation wollten VertreterInnen von PDA, AL und Tier im Fokus genaueres erfahren. Gestern hat der Gemeinderat seine Antwort dazu veröffentlicht. Noah Bio von der Rabe Info Politik Redaktion hat sich die Antwort genau angeschaut und nachgehakt. Noah, was wollte die Interpellation denn genau herausfinden?
1: Ja, diese Interpellation ist sehr lange und umfassend. Insgesamt stellen die InterpellantInnen darin 24 Fragen an den Gemeinderat. Hauptziel dieser Fragen ist es herauszufinden, weshalb sich der Gemeinderat im Bericht vor allem auf die Zahlen der Kantonspolizei Bern stützt. Diese hat eigenen Angaben zufolge Kenntnis von einer verletzten Person.
0: Gibt es denn dazu andere Angaben?
1: Ja, es gibt Zahlen, die weit höher sind. Die Menschenrechtsorganisation Amnesty International hat einen eigenen Bericht verfasst, beispielsweise. Die Organisation stützt sich dabei auf eigene Beobachtungen und Aussagen von ZeugInnen. Amnesty schreibt von 326 Verletzten. Medien wie beispielsweise das Online-Magazin Republik zitieren Zahlen von 2 Personen, die als unabhängige SanitäterInnen im Einsatz waren. Diese sprechen von rund 50 Behandlungen, die sie durchgeführt haben, darunter 2 Schädel-Hirn-Traumata und 8 stumpfe Traumata.
0: Was ist denn mit diesen Zahlen? Kommen die nicht im Bericht vor?
1: Nun, der Gemeinderat erwähnt in seinem Bericht vom Januar die Zahl von Amnesty, schreibt dazu aber nur, er habe sie nicht annähernd verifizieren können. Konkrete eigene Zahlen nennt der Gemeinderat im Bericht aber nicht.
0: Der Gemeinderat sagt also, die Zahl von Amnesty lasse sich nicht verifizieren und bleibt bei der Darstellung der Kantonspolizei, wonach nur eine verletzte Person bekannt ist. Welche neuen Informationen bringt hier die Antwort auf die Interpellation?
1: Aus der Antwort von gestern geht hervor, dass der Gemeinderat Kenntnis von höheren verletzten Zahlen hatte. So schreibt er, dass der Rettungsdienst Bern zu 5 Notfällen ausgerückt ist, die Demonstrationsteilnehmende oder an der Demonstration Unbeteiligte betrafen. Außerdem hat der Gemeinderat nachgefragt bei den Berner Notfällen von Inselspital, Lindenhof Spital und Herslanden, beziehungsweise haben das auch die Rettungsdienste gemacht und dem Berner Gemeinderat gemeldet. Und dabei kommt eine Zahl heraus von rund 30 ambulanten Behandlungen im Zusammenhang mit der Demonstration.
0: Und weshalb stehen diese Zahlen denn nicht im Bericht vom Januar?
1: Das wollte ich vom Gemeinderat auch wissen. Auf Anfrage schreibt Sicherheitsdirektor Alec von Grafenried, entscheidend sei die Feststellung gewesen, dass die von Amnesty International genannte Zahl von 326 Verletzten nicht eruiert werden können. Dies habe der Gemeinderat im Bericht, Zitat, in angemessener Flughöhe festgehalten, Zitat Ende. Der Gemeinderat betont weiter, dass er keine Untersuchungsbehörde sei und er betont, dass die politische Aufarbeitung mit dem Bericht auch noch nicht abgeschlossen sei.
0: Für den Gemeinderat war also wichtig, dass er die von Amnesty genannte Zahl nicht nachprüfen konnte. Das ist eine ziemlich hohe Zahl. Wie kommt Amnesty auf diese?
1: Beat Gerber, Mediensprecher von Amnesty International Schweiz, sagt auf Anfrage, dass die Zahl von den unabhängigen DemosanitäterInnen stammt, die an dem Tag im Einsatz waren.
2: Wir selbst haben aber mit einigen Dutzend Zeugen gesprochen, die Verletzungen erlitten haben oder die Menschen gesehen haben, die verletzt wurden durch Gummischrot, Reizgas oder Wassereinsatz. Wir haben auch diverses Bildmaterial ausgewertet, das eindeutige Verletzungen zeigt. Und es wäre Aufgabe der Behörden, hier Klarheit zu schaffen.
1: Sowohl im Bericht wie auch in der...
0: Also sowohl im Bericht wie auch in der Antwort schreibt der Gemeinderat, er stehe im Austausch mit Amnesty International Schweiz. Wie hat Amnesty diesen Austausch wahrgenommen?
1: Ja, Beat Gerber beschreibt das Treffen mir gegenüber als, Zitat, distanziert und einigermaßen kritisch.
2: Wir waren eindeutig anderer Meinung, was die Beurteilung der Situation anbelangt, als die Stadtbehörden und die Polizei. Wir haben aber nicht spezifisch über die Anzahl oder Art der Verletzung gesprochen.
0: Was halten denn die InterpellantInnen von der Antwort des Gemeinderats?

0: Gemeinderats.
1: Ja, darüber habe ich mit Matteo Micheli von der Partei der Arbeit gesprochen. Er hat diese Interpellation verfasst und er zeigt sich gar nicht zufrieden mit den Antworten des Gemeinderats.
2: Er weicht entscheidenden Fragen immer wieder aus, wenn er sie überhaupt beantwortet, und stellt sich so eben immer wieder bedingungslos hinter die Polizei und behandelt deren Berichte als absolute Wahrheit.
1: Für den PDA-Stadtrat ist klar, die Stadtregierung kommt so ihrer Aufgabe nicht nach.
2: Die politische Aufgabe wäre ja die gewesen, schlussendlich zu schauen, hat die Polizei richtig gehandelt, der Staat, der Gemeinderat richtig gehandelt. Das ist die Verantwortung der politischen Aufarbeitung. Sich der Frage zu stellen, war das staatliche Handeln verhältnismäßig, war es legitim?
1: Störend ist aus Michelis Sicht außerdem, dass der Gemeinderat die Zahlen der Polizei unhinterfragt übernimmt, alle anderen Berichte aber als nicht verifizierbar darstellt.
2: Die Aussagen des Gemeinderats, dass diese aufgeführten Vorfälle irgendwie nicht überprüft werden konnten oder verifiziert werden konnten, ist schlussendlich eine reine Schutzbehauptung. Es gibt Videos, Fotos, es gibt Dutzende sehr detaillierte Medienberichte, wie etwa der der Republik, den ich ja selbst in der Interpellation auch erwähne. Es gibt zum Beispiel auch ein Spitaldokument, ein Spitalbericht, der diese schlimme Augenverletzung schlussendlich dokumentiert und beweist, aber die Stadt stellt sich lieber taub und betreibt irgendwie auch Beweislastumkehr schlussendlich.
0: Also lass uns nochmal zusammenfassen. Die Polizei schreibt, ihr sei eine verletzte Person bekannt. Die Menschenrechtsorganisation Amnesty International Schweiz kam in ihrem Bericht auf 326. Der Gemeinderat schrieb in seinem Bericht, dass er diese Zahl nicht annähernd verifizieren konnte. Der Gemeinderat erwähnt ansonsten aber nur die Angaben der Polizei. Nun schreibt er aber, dass er aus den Notfällen von rund 30 Behandlungen weiß. Wie viele Verletzte gab es also nun an der Demonstration?
1: Ja, wie viele es am Ende waren, werden wir wohl nie erfahren. Wer sich wann wie behandeln ließ, das ist schlicht zu schwierig, um nachzuvollziehen. Der Gemeinderat schreibt dazu noch, es gelte zu unterscheiden zwischen Meldungen von verletzten Personen bei der Polizei und Personen, die der Rettungsdienst bzw. die Notfalleinrichtungen behandelt haben. Dass sich nur eine verletzte Person bei der Polizei gemeldet hat, das liegt für Bert Gerber von Amnesty International Schweiz wegen der starken Repression an dem Tag auf der Hand.
3: Es wurden ja im Rahmen dieser Demonstration mehrere hundert Personen festgenommen, vier Strafverfahren eröffnet. Es ist sicher nicht die erste Handlung, die eine Person dann in den Sinn kommt, sich bei der Polizei zu melden, wenn er oder sie verletzt wurde. Das mag dann auch die große Differenz ein bisschen erklären zwischen den offiziellen Zahlen, die von den Behörden jetzt kommuniziert wurden, und den Mitteilungen und Meldungen über Verletzungen, die man auch den Medien entnehmen konnte.
1: Es kursieren also nach wie vor ganz unterschiedliche Zahlen, aber mindestens im zweistelligen Bereich wird sich die Zahl der Verletzten wohl schon bewegen nach all den Angaben, die bisher bekannt sind.
0: Viel mehr Klarheit hat die Antwort des Gemeinderats also nicht gebracht.
1: Nein, es bleiben doch noch einige Fragen offen, zum Beispiel weshalb die Polizei von nur einer verletzten Person schrieb, obwohl sie zumindest durch den Rettungsdienst von fünf weiteren gewusst haben müsste. Auch für den Stadtrat Matteo Micheli ist noch einiges ungeklärt.
2: Es sind immer noch sehr viele Fragen offen für uns, auch mit den Antworten jetzt auf diese Interpellation, vielleicht sogar mehr Fragen als noch bevor wir die Antworten hatten auf diese Interpellation. Denn für uns ist es immer noch nicht ganz klar, wie geht es jetzt weiter? Werden die Ereignisse wirklich unabhängig und neutral aufgearbeitet? Hat der Gemeinderat überhaupt das Interesse daran, unabhängig und neutral das Ganze aufzuarbeiten?
1: Aus dem Stadtrat werden also wohl noch einige Fragen auf den Gemeinderat zukommen. Und bei künftigen Ausschreitungen werden die offiziellen Zahlen bestimmt von dem Parlament und der Zivilgesellschaft viel kritischer betrachtet.
0: Vielen Dank, Noah Pio, für diesen Überblick.
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0: Das war die Rabe-Infosendung vom Dienstag, den 9. Juni. Für Feedback, Anmerkungen oder Kritik schreibt uns eine Mail an inforedaktion@rabe.ch. Alle Sendungen gibt es als Podcast zum Nachhören. Und zur heutigen Sendung beigetragen haben Ursi Grimm und Noah Biu. Die Wiederholung heute um 18 Uhr. Das nächste Info gibt's morgen hier um die gleiche Zeit auf Radio Rabe. Für heute am Mikrofon verabschiedet sich Simon Keller. Danke fürs Zuhören. Tschüss zusammen.
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1: Vor noch nicht allzu langer Zeit wollte ich mit einem Freund im Rollstuhl ins Opernhaus. Um die Plätze wollte er sich kümmern. Und das gestaltete sich als Spießrutenlauf. Auf der Webseite fand er keine Informationen zu Tickets für Rollstuhlplätze. Seine Anfragen über das Kontaktformular blieben unbeantwortet. Anstatt sich nach der Arbeit in Ruhe darum zu kümmern, musste er zum Telefon greifen. Das Anrufzeitfenster beträgt gerade mal 4 Stunden pro Tag. Frustriert nahm er sich die Zeit, per Mail auf die Missstände hinzuweisen. Warum kann ich die Tickets nicht online bestellen? Warum muss ich gefühlt ewig in der Warteschleife warten, um dann plötzlich abgehängt zu werden? Die Antwort blieb nicht aus. Vielen Dank für Ihr Mail, das wir mit Interesse gelesen haben. Dann der Hinweis, Informationen über Buchungen für Menschen mit Einschränkungen finden Sie in unserem Saisonprogramm auf Seite 218 und ebenso auf unserer Webseite hier. Dazu ein Link, der auf eine Seite führt, auf der es gar nicht um Tickets geht. Der Freund, selbst in der IT tätig, hat am Schluss seines Schreibens darauf aufmerksam gemacht, dass die gesamte Webseite, prüft man sie über ein Web Accessibility Evaluation Tool wie Wave, das Thema Barrierefreiheit komplett ignoriere. Auf diese Generalkritik wurde nicht eingegangen. Stattdessen folgten folgende freundlich klingende Worte: Es freut uns, wenn wir auch in einem künftigen Fall Ihren Wunsch direkt am Telefon entgegennehmen und verarbeiten könnten. Sehr ärgerlich, vor allem weil das Opernhaus mit beachtlichen 90 Millionen Franken subventioniert wird, Steuergelder, zu denen der Freund ebenfalls beiträgt. Eine barrierefreie Webseite könnte man sich damit problemlos leisten. Wir haben dann doch noch Tickets bekommen. Davor gingen wir essen. Der Eingang zum Hiltl in der Nähe hat zum Glück keine Treppenstufen. Netterweise waren andere Gäste bereit, den Tisch zu tauschen. Mit Rollstuhl war nur der vorderste erreichbar. Das Essen selbstständig schöpfen? Nein. Das Buffet ist zu hoch. Dann ab in die Oper. Den Haupteingang benutzen? Nein. Treppenstufen. Der Weg führte durch einen Nebeneingang. Die Jacke an der Garderobe abgeben? Nein, auch dort Treppenstufen. Ein Getränk an der Bar? Nein, der Tresen ist mit Rollstuhl zu hoch, Sitzgelegenheiten auf Augenhöhe gab es nicht. Der Abend war für mich spektakulär, aber nicht in erster Linie wegen der Oper. 22% der Schweizer Bevölkerung gelten laut Bundesamt für Statistik als Menschen mit Behinderungen, also jede 5. Person. 340.000 Menschen sind in ihrem Alltag stark eingeschränkt. Körperlich, psychisch oder geistig oder beides. Einschränkungen des Geh-, Seh-, Hör- oder Sprechvermögens. Alles sehr divers. Wie lebt es sich in der Schweiz mit Beeinträchtigung? Wie lebt die Schweiz Inklusion? Das Leben von Menschen mit Behinderungen ist der Themenschwerpunkt im Heft Nummer 627 des Straßenmagazins Surprise. Lea Stuber ist heute bei uns zu Gast. Dominik hat mit ihr gesprochen.
0: Lea Stuber, ihr habt im Surprise eine Schwerpunktnummer gemacht, für die ihr gesprochen habt, mit etlichen Menschen mit Behinderungen. Und wenn ich das so lese, das sind gleich 4, 5 Artikel, Interviews, Reportagen und so weiter, dann scheint es mir so zu sein, dass eigentlich allen, die da zu Wort kommen, scheint gemeinsam zu sein, dass sie gerne ein so weit wie möglich selbstbestimmtes Leben führen wollen. Ist die Zusammenfassung einigermaßen kurz, aber korrekt? Und wenn das so ist, wie geht es euren Gesprächspartnerinnen damit in der Schweiz? Wie wohl fühlen sie sich hier in ihrem Leben?
2: Ja, ich würde sagen, so kann man das gut zusammenfassen. Und es ist wahrscheinlich ja auch ein sehr menschlicher Wunsch, ein möglichst selbstbestimmtes Leben zu führen, als Mensch mit oder als Mensch ohne Behinderung. Und für diese Surprise-Ausgabe haben wir uns konzentriert auf 4 Bereiche. Wir haben uns angeschaut, die Mobilität, das Wohnen, die Freizeit ein Beispiel von Sportveranstaltungen. Und dann haben wir auch noch in den Kulturbereich geblickt. Vielleicht kann man sagen, bei allen diesen Menschen, mit denen wir gesprochen haben, nimmt das Thema der Behinderung mehr Platz in ihrem Leben ein, als sie eigentlich gerne hätten, weil sie eben, wenn sie alleine wohnen wollen, ist das mit Aufwand verbunden. Wenn sie unterwegs sind, geht das nicht immer ohne Hilfe. Und trotzdem auch, das sagt zum Beispiel Edwin Ramirez, das ist eine non-binäre Künstlerin in Zürich. Edwin Ramirez ist im Rollstuhl, das ist die Behinderung, die Edwin Ramirez hat. dass trotz der Herausforderungen und Hürden die Behinderung ja nicht das einzige Thema ist, das ihn als Person ausmacht.
0: Ja, aber kann man dann sagen, dass wenn die Selbstbestimmung so wichtig ist oder dieses eben möglichst wenig damit konfrontiert zu werden, dass man aus Sicht von manchen vielleicht ein Problemfall ist, sich dafür einzusetzen und den Alltag so zu leben, auf der Suche nach dieser Selbstbestimmung, erleben die das eher als Kampf, würdest du sagen? Oder erleben die das so, dass sie doch in der Schweiz verschiedene Einrichtungen an einem Strang ziehen?
2: Ich bin da ein bisschen zurückhaltend auch, weil ich ja jetzt als Mensch ohne Behinderung darüber spreche, wie es Menschen mit Behinderungen geht. Menschen mit Behinderungen, das ist keine homogene Gruppe. Also da findet man ja alle Meinungen und Erfahrungen. Jetzt einfach basierend auf den Texten und darauf, was die Menschen gesagt haben, ist, glaube ich, kein Entweder-Oder. Also alle betonen immer wieder irgendwie, dass es anstrengend ist, sich immer wieder einsetzen zu müssen für eigentlich Dinge, die selbstverständlich sein sollten. Beispielsweise eben, wenn es darum geht, eine Sportveranstaltung besuchen zu können, dass man da irgendwelche Kämpfe führen muss. Und gleichzeitig auch zu merken, dass man nicht alleine ist, gibt dann auch eben wieder Energie und zu merken, hey, okay, es ist vielleicht auch möglich und ich muss mich da einsetzen. Oder es lohnt sich auch. Also das sagen zum Beispiel auch die beiden Frauen, mit denen wir gesprochen haben, die jetzt alleine wohnen. Die waren vorher beide in einer Wohngruppe. Und vorher war das eigentlich bequemer. Und trotzdem ist das die richtige Entscheidung.
0: Also wir werden sicher noch dazu kommen, dass es eben eine immense Bandbreite von Menschen gibt, über die ihr da schreibt, weil du gesagt hast, sie freuen sich auch, wenn sie feststellen, dass sie nicht alleine sind. Gibt es denn zwischen Menschen, die jetzt unterschiedliche Behinderungen haben, gibt es einen Austausch untereinander?
2: Edwin Ramirez spricht im Interview von diesem Austausch, den es gibt und der auch sehr wichtig ist. Das ist auch etwas, was Edwin Ramirez als etwas Hoffnungsvolles bezeichnet, dass gerade jüngere Menschen sehr offen sprechen über ihre Behinderung, aber auch vielleicht über ihr Schwarzsein oder über ihre Queerness und dass es dann auch daraus über diese Ähnlichkeiten, aber vielleicht auch unterschiedlichen Erfahrungen, die man macht, dass es auch eine Verbundenheit gibt, die dann schlussendlich auch Solidarität und Gerechtigkeit ermöglicht. Also ich glaube, was ich mitgenommen habe aus diesem Gespräch ist auch, dass viele Menschen mit Behinderung, die in die Öffentlichkeit kommen, zuerst mal irgendwie das Gefühl haben, sie müssen sich erklären und vielleicht auch erklären, weshalb sie jetzt diesen Platz haben. Und Edwin Ramirez macht seit 11 Jahren Theater und Kunst und hat in dieser Zeit auch eine Entwicklung durchgemacht und sagt inzwischen auch, Behinderung ist nicht das einzige Thema, das mich interessiert und ausmacht. Ich mache auch Kunst über ganz andere Themen. Und ich glaube, das ist ja in diesem Thema, finde ich, ein sehr interessanter Aspekt, dass es gibt sozusagen diesen politischen Kampf für Gleichstellung von Menschen mit Behinderung und gleichzeitig ist das ja für viele Menschen nicht alles, was sie ausmacht. Also sie haben ja auch eben Interessen wie Fußball oder sei es eben die Kunst.
0: Jetzt ist natürlich der politische Kampf oder die Politik, die sich darum rankt, was uns im Hörkombinat schon besonders interessiert. Und wenn man jetzt mal auf die ganz große Politik schaut, dann hat die Schweiz die Behindertenrechtskonvention der UNO unterzeichnet. Und nun hat aber, da berichtet sie auch, ein Ausschuss der UNO Mängel in der Umsetzung dieser Konvention festgestellt. Was wird da hauptsächlich kritisiert an der Schweiz?
2: Ein wichtiger Punkt, der Kritik auslöst, bezieht sich auf das Wohnen. Da fordert eigentlich dieser Ausschuss, dass die Schweiz das Wohnen von Menschen mit Behinderungen, dass es eine Verschiebung geben sollte. Stand jetzt ist immer noch ein sehr großer Teil von Menschen mit Behinderungen leben in Institutionen, in Wohnheimen, Wohngruppen. Das widerspricht aber der UNO-Behindertenrechtskonvention, weil diese will eigentlich, dass alle Menschen mit Behinderungen selber wählen können, wo und wie sie leben. Das bedeutet jetzt für die Schweiz, sie sollte eigentlich die Institutionen zurückbauen und dann dieses Geld in diese Richtung verschieben, dass Menschen damit selbstbestimmt leben können. Und es ist ja für Menschen mit Behinderungen aufwendiger, selbstbestimmt leben zu können als für Menschen ohne Behinderung. Das heißt, es müssen die Unterstützungsangebote bereitgestellt werden, die sie brauchen. Eigentlich ist ja jetzt auch die Inklusionsinitiative, die eingereicht wurde und über die wir bald abstimmen, eine Reaktion darauf, dass eigentlich die Schweiz die UNO-Behindertenrechtskonvention noch ungenügend umsetzt.
0: Ein Stichwort in diesem Zusammenhang ist die sogenannte Subjektförderung. Das bezeichnet eben genau das, dass nicht Institutionen gefördert werden, sondern die Individuen. Und da gibt es ein Modell, wo zum Beispiel Personen, die selbstständig in einer Wohnung leben, aber betreut werden für gewisse Sachen, dass die dann zu den ArbeitgeberInnen werden von denen, die sie betreuen. Was bedeutet das konkret und ist das eine Richtung, die auf Anklang stoßt bei den Betroffenen?
2: Grundsätzlich sicher. Also so die Stoßrichtung dieser Idee entspricht ja eigentlich genau dem, was in der UNO-Behindertenrechtskonvention steht und was ja eben jetzt die Schweiz machen sollte. Die konkrete Umsetzung zeigt sich, ist halt doch für viele Menschen eine Herausforderung, weil konkret ist die Idee, wenn jemand mit einer Behinderung selbstständig wohnen möchte und vorher vielleicht in einer Institution war, dann war das vorher einfach klar geregelt, das Geld kann beantragt werden beim Kanton und geht dann zu der Institution. Und wenn dann eine Person selber leben will, in einer eigenen Wohnung, muss sie dieses Geld beantragen. Das ist sozusagen der erste Schritt. Und das ist eine der Probleme vielleicht, dass das Geld eigentlich meistens nicht ausreicht. Also das hat auch eine Studie gezeigt von der Berner Fachhochschule, das war 2024, dass die finanzierten Leistungen nicht ausreichen, um ein selbstbestimmtes Leben zu führen. Dann der nächste Punkt. Beispielsweise sagen wir eine Person mit Rollstuhl, die braucht eine rollstuhlgängige Wohnung. Und ich meine, eine Wohnung finden ist schon durchschnittlich sehr schwierig, das wissen wir alle. Und wenn dann nur Wohnungen in Frage kommen, die auch rollstuhlgängig sind, also das ist nochmals viel schwieriger. Und dann der dritte Punkt ist dann eigentlich diese Form von Assistenzbeiträgen, wenn dann die Person eine eigene Wohnung hat und dann kann sie mit diesem Geld Assistenzpersonen anstellen, die sie dann unterstützen bei dem, was sie braucht. Sei es bei der Pflege, beim Aufstehen, bei der Zubereitung des Essens. Also alle diese alltäglichen Aufgaben. Wenn ich mir das vorstelle, ich wäre jetzt Chefin und würde dann Assistenzpersonen anstellen. Ich wäre ja komplett überfordert mit, ja, was muss ich da machen bezüglich Personalführung und Buchhaltung? Also das ist ja nicht ohne. Und da werden sicher auf der einen Seite die Menschen zum Teil allein gelassen. Also es gibt Angebote und auch Stiftungen, die dann Menschen unterstützen und sie da heranführen. Aber es ist halt nicht flächendeckend und nicht Standard. Hinzu kommt auch eigentlich diese Assistenzbeiträge sind eigentlich für Menschen mit körperlichen Behinderungen, ist das ein Modell, das geht. Aber Menschen, die kognitive Behinderungen haben, da ist es eben wie zu hochschwellig und dafür braucht es andere Formen. Beispielsweise das Modell der ambulanten Wohnbegleitung.
0: Wie unterscheidet sich denn dieses Modell der ambulanten Wohnbegleitung von diesem ArbeitnehmerInnen-Modell?
2: Beim Modell der ambulanten Wohnbegleitung wohnt eine Person in einer eigenen Wohnung und wird aber immer wieder von Fachpersonen begleitet. Das heißt, vielleicht einmal in der Woche kommt eine Sozialarbeiterin vorbei und bespricht alltägliche Dinge, bei der die Person Unterstützung braucht, sei es, keine Ahnung, Müll recyceln, E-Mails verschicken. Dort ist die Person nicht die Chefin, sondern das läuft dann über die Kantone. Da gibt es auch wieder große Unterschiede in den Kantonen. Beispiel Basel-Stadt und Basel-Land gibt es die Behindertenhilfe, heißt das. Und dann eben läuft die Finanzierung über die Behindertenhilfe und die Ergänzungsleistungen.
0: Wenn du sagst, es gibt so große Unterschiede zwischen den Kantonen, stellt es sich öfter mal als Problem heraus, wenn eine Person mit Einschränkungen den Wohnkanton wechseln will?
2: Ja, ich glaube, diese Unterschiede in den Kantonen zeigen irgendwie, wo die Schweiz da steckt, in diesem Paradigmenwechsel von der Objektfinanzierung hin zu der Subjektfinanzierung. Kanton Zürich hat das schon umgesetzt, die beiden Basel auch. Ja, ich kann mir vorstellen, dass das wieder aufwendig wird, wenn man tatsächlich den Kanton wechselt.
3: 2014 war es, als die Schweiz die erwähnte Behindertenrechtskonvention, die BRK, ratifizierte. Sie verpflichtete sich damit, die darin festgeschriebenen Menschenrechte umzusetzen. 8 Jahre später sah die Schweiz sich auf Kurs. Doch der Dachverband der Schweizer Behindertenorganisationen Inclusion Handicap sah das anders. Im Schattenbericht zur ersten UNO-Überprüfung 2022 lautete das Fazit: Die Anforderungen der BRK sind bei weitem nicht erfüllt. Es fehlt an einer Strategie, an einem Aktionsplan. Die wichtigsten Baustellen: selbstbestimmtes Leben, Bildung, Arbeitsmarkt. Wie wir gehört haben, wer selbstständig wohnen möchte, findet kaum Unterstützung. Der Zugang zum IV-Assistenzbeitrag ist mit hohen Hürden verbunden. Thema Schule. Kinder mit Behinderungen werden mangels Ressourcen und Personal in der Regelschule nach wie vor in Sonderschulen unterrichtet. Eine separative Beschulung ist allermeist unumkehrbar. Sie führt in ein Leben in der Segregation. Der Bund erachtet sich aufgrund der Kompetenzverteilung zwischen Bund und Kantonen als nicht zuständig. Und auch in der Berufsbildung ist Inklusion kaum Realität. Weiter geht es mit dem Thema Arbeitsmarkt, wo Menschen mit Behinderungen vom offenen Arbeitsmarkt weitgehend ausgeschlossen sind. ArbeitgeberInnen sind gesetzlich nicht verpflichtet, sie anzustellen. Angepasste Stellen fehlen. Stattdessen existiert ein staatlich subventionierter Sonderarbeitsmarkt mit tiefen Löhnen ohne Perspektive. Die Schweiz sieht sich als fortschrittlicher Rechtsstaat, doch in zentralen Bereichen wie Bildung, Arbeit, Wohnen und nicht zuletzt der Justiz klaffen dem Bericht zufolge massive Lücken. Lücken, die teils verfassungsrechtlich verankert sind. Und die Bereitschaft, sie systematisch zu schließen, eher gering. Es gibt also noch vieles nachzuholen. Im September 2024 wurde die Inklusionsinitiative eingereicht.
0: Du hast die Inklusionsinitiative schon angesprochen, die in den nächsten 2 Jahren zur Abstimmung kommen soll. Der Bundesrat hat dazu Stellung genommen und gesagt, die Anliegen darin sind unbestritten, richtig, hat aber dennoch einen Gegenvorschlag ausgearbeitet und da sagen jetzt die Initiantinnen der Initiative, dass dieser Gegenvorschlag unbefriedigend ist. Woran stoßen die sich an diesem Gegenvorschlag?
2: Ein Punkt ist jetzt auch wieder das Wohnen. Eigentlich will die Initiative die rechtliche und tatsächliche Gleichstellung aller Menschen mit Behinderungen in allen Lebensbereichen. Und in Bezug auf das Wohnen sagen die Initiantinnen, dass der Gegenvorschlag ungenügend ist. Also es hat keine verbindlichen Grundlagen, die wirklich garantieren würden, dass dann Menschen mit Behinderungen tatsächlich selber wählen können, wo und wie sie leben wollen. Und eben das wäre ja genau das Ziel.
0: Heißt das, das sind eher dann so Kann-Sätze und Initianten haben das Gefühl, das ist zu schwammig und sie hätten es gern griffiger?
2: Wahrscheinlich ist das auch wieder ein Beispiel von, man muss für jeden noch so kleinen Schritt einfach sehr stark kämpfen, dass man wirklich bekommt, was es braucht. Es gab nämlich auch ein offener Brief, den ich glaube über 4000 Menschen unterzeichnet haben und der hat sich an die Kommission gerichtet für Wissenschaft, Bildung und Kultur, also die Kommission vom Nationalrat, die im Moment die Detailberatung macht und das zeigt eben auch, dass es wieder Druck braucht, damit das dann am Schluss nicht wieder verwässert wird.
0: Jetzt, wenn du vorher gesagt hast, man stößt bei dieser Subjektförderung, bei diesen Betreuungsmodellen daheim auch auf finanzielle Probleme, heißt das, dass diese Art der Betreuung teurer ist als die Betreuung in Institutionen?
2: Ehrlich gesagt, so diesen Überblick, also diese Rechnung, habe ich mir gar nie gemacht. Ich kann mir vorstellen, rein aus staatlicher Sicht gedacht, nationale Ebene oder dann auch die Kantone, ist es vielleicht einfacher, wenn man einfach weiß, man kann dieses Geld zu den Institutionen geben und die machen dann damit, was es braucht. Und hingegen, wenn man jeden Fall einzeln abklären muss, ist das ja auch mit Aufwand verbunden. Und das eine Beispiel auch aus dem Text, die Frau hat, wenn ich das jetzt richtig im Kopf habe, die hat 150 Stunden im Monat zugesprochen bekommen an Assistenzbeiträgen, das ist das Maximum. Aber das war erst nach mehreren Anläufen. Also schon von ihrer Seite her brauchte es extreme Ausdauer. Und dann wurde dann Geld nochmals wieder abgezogen. Es ist kompliziert und aufwendig. Und das ist auch wieder einer der Kritikpunkte, dass von diesen Assistenzbeiträgen dann wieder Gelder abgezogen werden und dass es am Schluss nicht reicht, um damit wirklich selbstbestimmt leben zu können. Und das zeigt auch die Frau im Text, sie geht jedes Wochenende zu ihren Eltern, weil die 3 Assistenzpersonen, die sie sich leisten kann, die können halt nur Montag bis Freitag abdecken.
0: Ja, jetzt ist das ja mit dem Geld natürlich so eine Sache. Man kann ja und sollte vielleicht auch Diskussionen darüber führen, wie der Staat woher Geld bekommt und wofür er es ausgibt. Aber es ist schon so, wenn man auch von dieser riesen Bandbreite, von der du vorher gesprochen hast, es hat natürlich jemand, der im Rollstuhl sitzt, völlig andere Bedürfnisse bzw. stößt auf andere Schwierigkeiten, wenn er selbstbestimmt leben will, als jemand, der zum Beispiel gehörlos ist. Ist sowas auch Teil der Initiative, wie da die Maßnahmen für dieses selbstbestimmte Leben finanziert werden sollen?

0: Und der hat dann eben mit euch über Mobilität gesprochen und welche Probleme da bei welchem Unternehmen aufgetreten sind. Und die Verkehrsbetriebe Basel hat er aber insbesondere gelobt, dass da immer Bereitschaft ist, auch wenn es sozusagen so spontan zu irgendwelchen Problemen kommt, zu helfen und so weiter. Sagt aber auch gleichzeitig, naja, das ist halt Basel, in Basel gibt es halt viel Geld. Ist Basel in Bezug auf Inklusion, würde ich sagen, eine Vorzeigestadt und kann man dieses Basler Modell auf den Rest der Schweiz übertragen?
1: Wahrscheinlich kann man sicher sagen, eben, dass in einer Stadt wie Basel mehr gemacht wird als anderen Orten. Gleichzeitig frage ich mich, können wir, wenn es um Barrierefreiheit geht, überhaupt von einer Vorzeigestadt sprechen? Weil wenn man wirklich so grundsätzlich sich das Thema anschaut und auch international das vergleicht, dann bekommt die Schweiz immer wieder die Rückmeldung, dass es eigentlich viel zu tun gibt, dass andere Länder weiter sind. Und gerade jetzt auch, wenn wir Basel anschauen und die Mobilität, eben es gibt viel, das gut läuft und das muss, kann man ja auch anerkennen. Und gleichzeitig ist ja auch in Basel, wenn man mit dem Tram unterwegs ist, man kann nicht an jeder Station aussteigen. An manchen Stationen braucht es dann eben eine Rampe. Also auch da ist es viel aufwendiger, mit Rollstuhl unterwegs zu sein, als zu Fuß beispielsweise. Das Behindertengesetz hätte ja eigentlich vorgeschrieben, dass bis Ende 2023 alle Bahnhöfe in der Schweiz barrierefrei sein sollten und dieses Ziel wurde nicht erreicht. Also es sind ja 60% barrierefrei und das Ziel ist bis 2028, dass es 70% sind.
0: Relativ bescheidenes Ziel kommt mir jetzt so vor.
1: Ja, wenn man bedenkt, ich meine, jetzt sind auch schon 3 Jahre vergangen bald und für uns ist das vielleicht eine abstrakte Diskussion, aber eben alle Menschen, die darauf angewiesen sind, dass man barrierefrei unterwegs sein kann, die stoßen ja dann immer wieder an eben Hürden und brauchen dann Übergangslösungen, dass es irgendwie Personal die Rampe bereitstellt, dann muss man früher beim Zug sein. Also es ist wie eine ganz andere Art von unterwegs sein und reisen.
0: Ja, die schildern ja auch viele so sehr praxisnahe Vorfälle oder Anekdoten erzählen sie aus ihrem Leben, aus ihren vielen Reisen, die sie unternehmen. Mhm. Und mir ist klar, also es ist extrem, stelle ich mir vor, frustrierend, wenn da ein Zug, den man nehmen will, angekündigt ist, der hat dort und dort einen barrierefrei zugänglichen Waggon, dann kommt der Zug und das stimmt einfach nicht. Mhm. Andererseits auch klar, es ist nicht das Einfachste von der Welt, im ganzen Land ein riesiges Zugsystem zu unterhalten, aber wenn man sowas garantiert, dann müssen sich die Leute auch darauf verlassen können. Bei anderen Sachen verstehe ich beide Seiten besser, etwa bei dem Fall, wo eine Sehbehinderte mit ihrem blinden Hund an eine gut besuchte Sportveranstaltung eines immer gut besuchten Sportclubs gehen wollte und sie hat dann den Hund nicht mit hineinnehmen dürfen. Sie konnte nur mit einer Person hinein, die ihr dann geholfen hat und das will sie halt nicht, weil das schon der erste Schritt weg ist von dieser Selbstbestimmung. Auf der anderen Seite wäre ich ein Stadionbetreiber, hätte vielleicht auch wenig Ahnung davon, wie Blindenhunde ausgebildet werden, würde ich mir auch denken, ui, ein Hund da in der Menschenmenge, das gibt ja Probleme, oder? Das sind sehr praxisnahe Fragen. Gibt es zu solchen Fragen einen Dialog in der Schweiz?
1: Ja, also ich weiß jetzt nur von dieser Frau, die du erwähnt hast, dass sie im Kontakt ist mit diesem Club und das ist dann immer so ein bisschen auf dieser individuellen Ebene, einzelne Menschen, die sich dann irgendwie etwas erkämpfen, dass vielleicht dann eben der Club sich Gedanken macht und dann doch irgendwie eine Lösung sieht, vielleicht ein Bereich, wo Hunde zugelassen sind, dass es nicht im ganzen Stadion ist. Ansonsten Dialog, ich meine, Beispiel Fußballliga oder Eishockeyliga, die sagen, wir sind dran, das ist ein Prozess, es gibt Maßnahmen, die werden wir umsetzen. Die Frage ist dann ja, okay, wie werden diese Maßnahmen dann konkret aussehen, wann kommen die, ist ja schwierig abzuschätzen und klingt ja erstmal gut.
0: Es klingt gut, aber es klingt auch ein bisschen unverbindlich.
1: Genau, ja.
0: Das wir schon mal hatten.
1: Kann ja alles bedeuten, genau. Und ich weiß nicht, ob vielleicht da eben auch die Schwierigkeit ist, du hast das ja auch angesprochen mit, okay, eben wie wichtig ist es denn wirklich für die Menschen dann eben eine Sportveranstaltung besuchen zu können mit Hund, also so die Verhältnismäßigkeit sozusagen. Und klar kann man das irgendwie diskutieren, man muss aber auch sehen, dass ja eigentlich im Gesetz, Behindertengleichstellungsgesetz, steht, dass Sportveranstaltungen, die ein großes Publikum besuchen kann, das sind öffentlich angebotene Dienstleistungen und diese dürfen Menschen nicht aufgrund einer Behinderung diskriminieren. Und wenn man dieses Gesetz ernst nimmt, würde das dann ja heißen, okay, man muss eine Lösung finden, damit eine Person, die einen Führhund hat, trotzdem ins Stadion kann und dieses Spiel verfolgen kann.
0: Ja, und was ich mir auch ehrlich gesagt nicht vorstellen kann, ist, dass es im Sinn

0: der Behindertenrechtskonvention ist, wenn jetzt diese eine Frau, die eine Erfahrung gemacht hat, sich jetzt persönlich bei dem einen Club einsetzt. Das ist ja gut und recht und toll, dass sie das macht, aber das ist ja keine politische Lösung.
1: Genau, ja, es müsste ja dann Standard sein, und dass es möglich ist und eigentlich Standard sein kann, zeigen auch eben andere Beispiele, wenn man ins Ausland schaut. Beispiel Premier League in England, da ist dann viel mehr, gehört einfach dazu. Also es gibt zum Beispiel Gebärdensprache, DolmetscherInnen, auf jeden Fall Halbzeitinterviews oder alle Infos und Durchsagen. Wenn man in der Schweiz ja an einem Fußballspiel geht, so Dinge wie zum Beispiel, wenn man sich verpflegen will, ein Getränk holen, dass es gar keine Screens hat, wo steht, was es gibt. Und das macht das einfach viel aufwendiger für jemanden, der nicht hört. Es gibt auch Fanbeauftragte, die sind Ansprechpersonen für Menschen mit Behinderungen. Es gibt sogenannte Sensory Rooms. Darüber haben wir auch noch nicht gesprochen. Menschen, die schnell reizüberflutet sind und sich dann zurückziehen möchten. Oder auch, das bezieht sich auch auf Menschen, die eine Hörbehinderung haben, dass es die Möglichkeit gibt, wenn man zum Beispiel ein Ticket kaufen will oder sonst irgendwelche Infos braucht vom Club, dass man da nicht einfach nur per Telefon anrufen kann, sondern dass es die Möglichkeit gibt, per Video und auch mit Übersetzung diese Gespräche zu führen. Und ja, ich finde das ja interessant, wenn man sieht, an anderen Orten gehört das einfach dazu. Das heißt, es ist ja jetzt nicht unmöglich.
0: Vielleicht jetzt noch zum Schluss, was würdest du denn sagen insgesamt? Wir haben ja doch einige Kritik jetzt an der Schweiz gehört, auch im Vergleich mit anderen europäischen Ländern. Wie weit ist die Schweiz in Bezug auf Barrierefreiheit aus der Sicht von den Personen, mit denen ihr gesprochen habt, aber auch vielleicht aus politischer Sicht?
1: Es gibt sicher in den letzten Jahren Verbesserungen, also sei es auch im Diskurs oder in der gesellschaftlichen Debatte, die auch irgendwie so eine größere Sensibilität hat für das Thema. Wobei ich frage mich auch, Edwin Ramirez spricht davon, und das bezieht sich ja auf die Theaterszene in Zürich, die ist vielleicht auch nicht repräsentativ jetzt für die Schweiz, wenn es um dieses Thema geht. Wahrscheinlich würden jetzt alle GesprächspartnerInnen sagen, wir sind immer noch nicht genug weit, und das kann nicht sein, dass es von einer einzelnen Person so viel Eigeninitiative braucht, damit sie zu dem kommt, was sie braucht. Weil es ja gleichzeitig ganz viele Menschen gibt, die aus unterschiedlichen Gründen diese Eigeninitiative nicht zeigen können. Und deshalb bräuchte es eben auf politischer Ebene Lösungen, die wirklich nicht nur einer einzelnen Person das bieten, was sie braucht, sondern standardmäßig.
2: Es braucht Lösungen, und zwar für 1,8 Millionen Menschen, deren Rechte die Schweiz hier verletzt. Noch immer. Aber es tut sich was. Auch das Opernhaus Zürich hat inzwischen eine neue Webseite. Unter Service findet sich neu Opernbesuch mit Handicap. Da steht zum Beispiel dieser Hinweis: Die Garderoben sind nur über Treppen erreichbar. Wenden Sie sich bitte an das Opernhauspersonal, um Ihre Jacke an der Garderobe abzugeben. Online ein Ticket kaufen? Das scheint noch immer nicht zu funktionieren. Der Barrierefreiheitscheck über ein entsprechendes Tool ergibt not compliant. 68 Probleme müssten behoben werden, um dem internationalen Standard WCAG für Web Content Accessibility Guideline 2.2 zu genügen, nachdem sich auch der Kanton Zürich richtet. Außerdem der Vermerk: Ihre Website ist möglicherweise dem Risiko von Klagen wegen mangelnder Barrierefreiheit ausgesetzt. Ob man das Opernhaus verklagen könnte? Wer weiß. In anderen Ländern wäre das vermutlich bereits möglich.
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4: Es kombinierten Elvira Isenring und Dominik Dussek.

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1: Herzlich willkommen bei Sendung Geschlechterdifferenzen. Der Talk ist aus dem gleichnamigen Podcast entstanden, wo ich Uni Bern für das Zentrum für Geschlechterforschung, kurz IZFG, mache. Ich bin Monika Hoffmann und rede mit Genderforschenden über ihren Forschungsfokus, aber auch über ihre persönliche Lebensgeschichte und wie ihre Karriere so ist gelaufen. Heute geht es um Theologie, genauer gesagt um feministische Exegese. Du denkst jetzt vielleicht, feministische was? Aber keine Angst. Es wird gleich konkreter. Meine Gästin ist Silvia Schröer. Sie war in der Uni Bern Professorin für Altes Testament und biblische Umwelt. Jetzt ist sie emeritiert, das heisst pensioniert. Das Gespräch mit ihr habe ich letztes Jahr geführt, am 19. März 2025. Bleibt dran, sie verratet uns unter anderem, warum der Gänsegeier ihr Lieblingstier ist. Bevor wir starten, gibt es noch einen Song passend zum Thema «Like a Prayer» von Mother Mary. 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
1: Herzlich willkommen im Podcast Geschlechterdifferenzen. Dieser Podcast dreht sich um die Fragen, was ist Geschlechterforschung, wer macht das und was bringt sie der Gesellschaft? Fokus heute ist die Theologie. Wir begeben uns in die Forschung zum Alten Testament, also zum ersten Teil der christlichen Bibel. Meine Gästin ist Silvia Schröer. Sie ist emeritierte Professorin für Altes Testament an der Universität Bern und war von 2017 bis 2023 erst die zweite Vizerektorin an der Uni Bern. Herzlich willkommen, Silvia.
2: Hallo.
1: Silvia, du warst nicht nur Professorin und Vizerektorin an der Uni Bern, sondern warst vor fast 25 Jahren auch Teil der Gründerinnen des Interdisziplinären Zentrums für Geschlechterforschung IZFG. Du hast das IZFG nach der Gründung auch lange als Beirätin begleitet und warst eine Wegbegleiterin von Brigitte Schneck, der ersten Leiterin des Zentrums. Aus diesem Kontext sind wir uns daher schon lange bekannt. Als ich dieses Gespräch vorbereitete, deinen Lebenslauf las und Texte von dir und über dich ausfindig machte, erschlug mich die Fülle deiner wissenschaftlichen Tätigkeit regelrecht. Du kannst auf eine lange und volle Karriere zurückblicken. Bis letztes Jahr warst du ordentliche Professorin an der Theologischen Fakultät. Wenn du auf deine Zeit an der Uni Bern zurückblickst, was war der eindrücklichste Moment?
2: Das ist immer schwierig im Rückblick, weil da sehr viele solche Momente waren. Aber sehr eindrücklich war für mich die Ankunft in der Fakultät. Und zwar ganz banal, das Büro zu entdecken. Die Theologische Fakultät war gerade umgezogen in die Unitobler-Gebäude und als ich da das erste Mal reinkam, habe ich gedacht, wow, jetzt bin ich da Professorin. Und da wurde mir eigentlich bewusst, aufgrund des Raumes, wo bin ich jetzt da? Oder das ist ja wahnsinnig, jetzt habe ich das geschafft und jetzt bin ich da oben in diesem Büro, das ich übrigens bis zum Schluss behalten konnte. Aber das ist mehr symbolisch und es zeigt auch, wie wichtig Räume in Erinnerungen sind.
1: Gehen wir gleich zurück, ganz weit zurück, ins Jahr 1958, als du in Deutschland, in Münster, geboren wurdest. In was für einer Familie bist du aufgewachsen?
2: Meine Eltern stammen aus dem Münsterland. Aufgewachsen bin ich am Rande des Ruhrgebiets. Und beide Eltern waren nicht aus bürgerlichen und akademischen Kreisen. Meine Mutter aus einem Dorf, Handwerkerhintergrund. Sie selber war eigentlich gelernte Schneiderin oder hätte das machen können, aber das ging für Frauen halt damals schwer oder nicht. Und mein Vater war der jüngste Sohn einer Bauernfamilie, der noch eingezogen wurde in den Zweiten Weltkrieg. Und beide Eltern haben mich sehr unterstützt mit meinem Bedürfnis zu lernen. Und dass ich das Gymnasium mache, war eigentlich nie bestritten. Es war kein Geld da. Ich musste selber schauen, wie ich dieses Studium dann finanziere. Aber die Schulen in Deutschland, die waren damals sehr darauf ausgelegt, Gleichstellung zu schaffen. Und da habe ich von profitiert. Und das war für mich die größte Befreiung, glaube ich, meiner frühen Entwicklung, so gut gefördert, obwohl zu Hause eigentlich da nichts war jetzt. Also auch keine Hindernisse, aber auch kein Futter. Und das hat mich sehr geprägt.
1: Mhm. Du hast einen jüngeren Bruder. Mhm. Hat der auch studiert?
2: Nein, wir hatten eine Art Arbeitsteilung. Er ist über schon auch Abitur und dann eine Bankenlehre nachher in die Immobiliengeschäfte gekommen und völlig am anderen Ende der Welt. Also nicht der Welt, er ist immer noch da, wo ich aufgewachsen bin, aber von den Interessen her und von der Ausrichtung her und allem.
1: Du hast gesagt, dass du von diesem kostenlosen Zugang zu Bildung profitiert hast und du nicht studieren hättest können, wenn du für das Gymnasium bezahlen.
2: Das Gymnasium war nicht das Problem, sondern nachher das Studium. Und da habe ich nach zwei Semestern BAföG, wie das in Deutschland ist mit diesen Darlehen, habe ich nachher ein Stipendium bekommen vom Cusanuswerk, der Studienstiftung der deutschen Bischöfe, und habe das eigentlich als Grundförderung und Finanzierung gehabt. Und das wurde, also als ich in der Schweiz war, schon war dann die Finanzierung da zu Ende. Und ich habe von da an dann selber an der Uni mit Assistenzstellen mich durchgeschlagen.
1: Das war eine Förderung, die Sie nur Studierenden gegeben haben, die Theologie studieren.
2: Ja, und hochbegabten Förderung. Eine so, es gibt mehrere in Deutschland. Der Vorteil eben, also wir haben in der Schweiz wenig solche Möglichkeiten und ich habe diese Möglichkeit damals bekommen und ich weiß nicht, was ich sonst gemacht hätte. Ich hätte es nicht gut selber stemmen können, das Studium.
1: Ja.
2: Das Gymnasium war gratis, das war ja eben der Vorteil.
1: Du hast ja später Theologie studiert. War deine Familie gläubig?
2: Ja, aber nicht sehr aktiv so. Also wir waren angehalten, katholisch, römisch-katholisch, an allem teilzunehmen, was da so normalerweise geboten ist. Aber ich habe mich interessiert für Theologie aufgrund sehr guter Jugendarbeit in einem Kloster vor allem, bei Benediktinern, und aufgrund von sehr gutem Religionsunterricht am Gymnasium. Der Religionsunterricht war konfessionell, aber sehr offen. Und das hat mich eigentlich dann auf diese Spur gebracht. Und es war nicht von zu Hause aus erwünscht irgendwie oder in diese Richtung geschoben. Ich habe aber auch klassische Philologie, also Altphilologie studiert. Das war ein bisschen mehr jetzt so von meinem Vater her, der sich sehr für alte Sprachen interessiert hat, aber das nie machen konnte. Stimuliert vielleicht, naja, auch nicht lange. Aber die Theologie, die habe ich mir selber eigentlich geholt und die war für mich dann auch nochmal wieder so ein Zugang zu einer großen Welt. Ein Studium Generale. Ich konnte mich immer nicht entscheiden. Das war immer so mein Grundproblem. Ich fand alles toll. Die Mathematik, die Sprachen. Ich habe alle Sprachen, die irgendwie angeboten wurden, die habe ich da in mich reingestopft. Oder das, ich wollte unbedingt Griechisch, Latein, natürlich Englisch, Französisch sowieso, Russisch noch. Und also, was immer zu kriegen war und dieses Entdecken und Verschiedenes haben, die Vielseitigkeit, die war ein Grund, warum ich die Theologie dann so toll fand, weil in diesem Studium ist eigentlich wie in einem Kristall nochmal alles auch an Disziplinen verpackt, was viel dann schon also in so Emanzipationsprozessen rausgegangen ist, in eigene Fächer, andere Fächer. Aber wenn man das anschaut von der Wissenschaftsgeschichte her, ist die Theologie ja oft eigentlich die Mater gewesen. Dann hat sie das aus sich herausgelassen. Und das Studium war und ist sehr vielseitig, von ganz anwendungsbezogen bis hin zu historisch. Und ich in meinem Werdegang habe dann noch die Archäologie eigentlich und Ikonografie da reingenommen. Das geht ziemlich weit weg von diesen Kernkompetenzen, die man meint, die dann Theologie ausmachen. Aber ich war eben immer sehr weit. Ich wollte immer raus, noch mehr, höher raus, irgendwo viel, möglichst viel, aber auch wissen, wo man zu Hause ist. Das war mir auch wichtig.
1: Warst du schon als Teenagerin so, dass du so viel Wissen aneignen dir wolltest? Oder wie warst du als Teenagerin?
2: Ja, ich glaube, das war schon da. Also eben, dass Wissen Freiheit bedeutet, das war irgendwie in mir drin. Ich habe es gemerkt, sobald es angeboten wurde, habe ich gemerkt, jetzt da. Das ist das Portal. Für mich Aber ich hätte niemals an Universität gedacht. Ich wollte einfach eben lernen, was zu kriegen ist, zu lernen. Und Frauen waren da sehr wichtig am Gymnasium schon. Und das hat Gott sei Dank gehalten, weil im Studium gab es keine. Ich hatte keine Professoren, keine, also nicht mal Dozentin, null. Und diese Studienrätin am Gymnasium, die damals wirklich stark wurden da, das hatte mit der deutschen Geschichte zu tun, die waren sehr kompetent, sehr wissensorientiert. Die haben unheimlich guten Unterricht gemacht und sehr gut gefördert. Und ich glaube, dass ich auf diesem Sockel nachher weitermachen konnte, sonst wäre ich auch frustriert worden, weil eben in der ganzen Theologie nur Männer Professoren waren. Und ich habe auch in der klassischen Philologie eine einzige Professorin gesichtet. Und das waren doch viele Jahre. Niemand.
1: Also. War dir damals bewusst, dass das exzeptionell war, dass da so viele LehrerInnen am Gymnasium waren? Also warst du damals schon, hattest du ein feministisches Bewusstsein dafür, dass Frauen, je höher der Bildungsgrad ist, je dünner gesät sind?
2: Nein, ich glaube in der Zeit nicht. Und ich bin an einem Gymnasium gewesen, das fast bis zu meiner Abiturzeit noch ein Mädchengymnasium war. Und ich fand das damals überhaupt nicht schlimm und habe es auch nachher immer noch befürwortet. Es kam dann die Koedukation, die kam dann. Aber ich habe da eigentlich von profitiert, glaube ich, oder viele andere von meinen Klassenkolleginnen auch. Wir waren sehr ruhig unterwegs und es war sehr konzentriert durch das. Aber feministisches Bewusstsein, das habe ich noch nicht mal im Studium so richtig entwickelt. Das kam sozusagen erst danach.
1: Wie würdest du dich selbst charakterisieren?
2: Ja, als vielseitig. Schon vielseitig auch in meinen Interessen, jetzt auch mit der Emeritierung und als sehr widerständig. Also ich habe eigentlich das zu meiner eigenen Überraschung geschafft, in diesem doch dominanten System bis zu einer Position ganz oben zu kommen, ohne dass ich mich also wirklich ducken musste oder abgeschliffen wurde. Und da waren Etappen dazwischen, wo ich wirklich hart dran gekommen bin. Also nicht von Seiten der Akademie oder Universität, das war der ewige Kampf. Aber von Seiten der Kirche. Und ich habe aus dem heraus eigentlich eine Lehre gezogen, mal Anfang der 90er Jahre gesagt, ich lass mir nicht von alten Männern meine Lebensfreude vermasseln. Und ich habe es auch geschafft, irgendwie diesen Schwung, den ich immer hatte, ich war immer sehr schnell, oder, den habe ich beibehalten. Also das, ich glaube, vielseitig und eben dieses Widerständige.
1: Und die Neugier, ist die geblieben?
2: Ja, also die habe ich jetzt auch wiederentdeckt, weil ich eben jetzt mehr Freiräume habe und merke, jetzt bin ich auf Dinge neugierig oder probiere was aus. Ich war immer sehr interessiert an Tieren und Verhalten von Tieren. Jetzt habe ich etwas mehr Zeit für sowas. Ich mache eine Ornithologiewoche mit und ich probiere Dinge aus. Und das, ich glaube, ja, das ist schon geblieben. Und die Neugier im Fach, in meinem Fachlichen, die ist eigentlich, die ist immer da. Also im Moment, wo ich irgendwas lese und denke, ah, das möchte ich eigentlich jetzt doch nochmal wieder vertiefen, ich suche was und dann merke ich, wie mich das eben nach wie vor einfach festhält. Ich kann, wenn ich anfange, zu suchen, zu forschen, kann ich selten loslassen. Also sitze ich nach einer Stunde da immer noch und denke, oh verflixt, jetzt habe ich irgendwie verpasst, dass ich mir doch die Kartoffeln auf den Herd stellen wollte. Und das ist immer noch, das ist stark, ja. Und auch die, also nicht gerade die Lust, jetzt ganz riesige, große, neue Projekte anzureißen, aber manches auch wieder aufzunehmen, also sozusagen weiter zu stricken an manchem, was ich liegen lassen musste und wo ich nicht mehr zugekommen bin. So.
1: Tauchen wir etwas tiefer in die Theologie ein und deine Forschung.

0: anders zugeschnitten als eine Bibelwissenschaftlerin jetzt eben aus diesen anderen Konfessionen. Das ist ein Grund gewesen, warum ich damals mit Zustimmung der Synode oder des Synodalrats der Berner Kirche an diese Fakultät kommen konnte, obwohl ich römisch-katholisch bin und auch nie konvertiert habe. Das sind also große Bereiche, die sind gleich. Und dann gibt es aber Unterschiede und die hängen eben mit diesen Kirchengeschichten oder mit Abgrenzungen zusammen. Und es ist schon ein Unterschied, römisch-katholische Theologie zu studieren. Und ich habe das ja vorher auch in anderen Orten studiert. Also ob die Fakultät römisch-katholisch ist eben oder ob ich dann evangelische Theologie studiere an einer reformierten oder evangelischen Fakultät. Aber da müssten wir jetzt eben in diese gesamten Details von Studien, es ist schwierig zu erklären. In der Dogmatik gibt es große Unterschiede.
1: Was ist die Dogmatik?
0: Das ist die Auseinandersetzung mit den, also eigentlich die Systematik. Die Systematik und auch die Geschichte der Entwicklung eben von Glaubenssätzen, Glaubensthemen, Glaubensinhalten. Und das wird als Kern häufig angesehen. Aber mein Fach ist ganz stark auf historische Forschung ausgerichtet. Also Bibelwissenschaft ist Literaturwissenschaft, das ist Geschichtswissenschaft im Grunde. Und es geht natürlich dann weiter in die Verflechtung jetzt auch mit diesen anderen theologischen Fächern, Auseinandersetzung damit, was die biblischen Texte für Funktionen haben, wie die gelesen werden. Und das ist natürlich dann eben auch für Frauenforschung sehr wichtig.
1: Du warst Professorin für Altes Testament mit besonderer Berücksichtigung der biblischen Umwelt. Mhm. Was muss man sich da vorstellen, biblische Umwelt? Was ist da gemeint, die Geschichte oder?
0: Nein, das sind die umliegenden Kulturen. Also heute würde man das auch so nicht mehr formulieren, weil das eine Zentralität beansprucht, die gar nicht da ist. Also eigentlich müsste man es in der Perspektive fast umdrehen. Also die südliche Levante, jetzt, das ist die Region, zu der diese biblischen Texte gehören, die ist natürlich Teil von diesen Kulturen, die liegt da drin und hat dann Besonderheiten, aber ja, das würde man jetzt so nicht nennen, aber in der Sache geht es darum, dass ich mich sehr viel mit Mesopotamien, mit dem alten Ägypten, mit eben dem ganzen östlichen Mittelmeerraum befasst habe und dass meine Aufgabe war, das eigentlich immer wieder in den Blick zu rücken. Wer immer jetzt in diesen Bereichen arbeitet, würde das nicht mehr so beschreiben mit die Nachbarkulturen sind die größeren gewesen eigentlich als diese kleine Region, zu der die biblischen Texte gehören.
1: Mhm. Kommen wir zu deinem Forschungsschwerpunkt oder Schwerpunkten. Ein zentraler Bereich ist, wie du schon gesagt hast, die Ikonografie. Du forschst zu Kunst, zu Bildern. Damit wir uns das gleich bildlich vorstellen können, hast du ein Bild mitgebracht, und zwar das Bild einer knienden Frau aus Stein in Türkis. Die hat ein Thronsymbol auf dem Kopf und hält sich die Hand an die Stirn. Was ist das für ein Bild?
0: Das ist jetzt ein ägyptisches Amulett. Es ist auch nicht Stein, es ist so ein Fayence-Material meistens. Und die Frau ist die Göttin Isis, erkennbar an diesem Thron auf dem Kopf und auch hinten an der also so einer speziellen Haarschleife. Und sie ist wichtig in der ägyptischen Mythologie als ja eigentlich eine Figur in einem großen mythischen Zusammenhang. Sie wird eben dann als die beschrieben oder dargestellt, die entweder ihren Sohn Horus auf dem Schoß hat oder ihren Gatten Osiris beklagt. Und dieses Bild jetzt zeigt die Isis im Klagegestus. Und mich hat das jetzt weniger interessiert, was in Ägypten alles in den Texten steht. Und das ist wahnsinnig viel. Oder wie oft diese Isis eben in Bildern vorkommt. Sondern was sind die Typologien, die Typen, die in solchen Bildern zum Ausdruck kommen. Und mein feministisch

0: Geschlechtes- und Genderforschungsanliegen bei den Bildern und bei den Texten ist eigentlich immer gewesen, auf diese Typen zu achten. Und ich habe immer gesagt, also es ist also nicht gerade vom Neolithikum, aber bei manchen Motiven seit dem Neolithikum bis heute. Sogar wenn man in die Tageszeitungen schaut, es gibt so einen Typus und der Typus Klage ist Klagefrau. Das stimmt jetzt nicht so exklusiv, es gibt auch klagende Männer oder so, aber es ist so, also auch mit diesen Händen am Kopf, dass wie man heute Fotos aus oder Fernsehberichte aus nahöstlichen oder Mittelmeerkulturen sieht, ist das immer noch so, die Frauen schreien bei Beerdigungen oder bei Todesfällen und sie legen die Hände auf ihren Kopf. Das hat mich immer sehr beeindruckt, wie stabil diese Typen sind. Also diese so Kernaussagen in Ägypten dann eben an der Königsmythologie ausgeführt und klagende Frauen, die werden in diesen Kulturen immer dargestellt über ganz, ganz viele Jahrhunderte, Jahrtausende. Und das hat mich als Frau und Genderforscherin sehr interessiert, weil ich immer gefunden habe, was ist denn da passiert? Was passiert, damit es dann so eine Kopplung gibt mit dem Geschlecht? Was ist die Botschaft auch in diesen Bildern? Also wollen die das fixieren? Oder sind die Bilder für uns auch eine Möglichkeit, etwas zu sehen und dem zu widersprechen und sagen, also das ist doch unglaublich, immer noch. Immer noch wird Klage mit Frau verbunden und also eben, ich sage immer, es lohnt sich manchmal einfach nur so im Fernsehen die Bilder zu schauen, den Ton abzustellen und dann zu schauen, wo kommen die Männer vor, die Männer häufig mit Köpfen dargestellt, Porträts, kommen andere Szenen. Wie werden sie dargestellt und wie werden die Frauen, in welchen Szenen kommen die Frauen vor? Und wir landen eben immer auf diesen selben Stereotypen. Also das ist jetzt nicht immer so traurig oder dramatisch oder so, aber einfach hochinteressant. Also Frau und Körper, Mann und Kopf. Mhm. Seit dem Neolithikum habe ich immer behauptet.
1: Und das hast du herausgefunden oder nachgezeichnet in deiner Forschung? Das,
0: ich hab es aufgegriffen jetzt für die Levante, also für diese südliche Levante, Palästina, Israel, diese Region, aber kontextualisiert mit anderen Kolleginnen. Und ich kann nicht behaupten jetzt, dass ich die bin, die das alleine herausgefunden hat. Es gab schon früh oder seit 20, 30 Jahren zum Beispiel sozialanthropologische oder ethnologische Studien, wo solche Zusammenhänge auch oft gesehen worden sind. Also das ist nicht, dass ich das entdeckt hätte. Aber für mein Forschungsgebiet habe ich es durchgespielt und auch zu den Bildern habe ich sehr viel gemacht, das vorher nicht publiziert war oder wo diese Zusammenhänge nicht gesehen worden waren. Texte und Bilder. Und eben, ich habe das sehr genossen, dass ich auf diesen beiden Medien gleichermaßen eigentlich unterwegs war, weil Text und Bild, das sind zwei Welten und Texte kodieren sehr viel Dominanz und patriarchale Gefüge, die Bilder auch zum Teil, aber da sind durch die Diskrepanzen manchmal sehr interessante Bereiche zu entdecken.
1: Und was hat jetzt diese Figur der Isis aus der Mythologie mit den Bibelwissenschaften zu tun?
0: Es gibt eben auch in den biblischen Texten diese klagenden Frauen. Und ich habe nie jetzt behauptet, die Isis sei direkt in den Texten jetzt da zu finden. Es geht immer auf dieser Ebene von Typen. Im Jeremia-Buch zum Beispiel gibt es einen berühmten Textausschnitt, wo deutlich wird, der Beruf der Klagefrau wurde damals, also in Israel, auch noch von den Müttern an die Töchter weitergegeben und das war ritualisierte Klage. Also da ist der Zusammenhang. Nicht, dass die Isis jetzt direkt in den Texten vorkommt. Das kann sein, dass sie eine Rolle gespielt hat, weil diese Kontakte sehr eng waren. Also gerade Ägypten war für Palästina, Israel ganz wichtig und sehr viel von der Theologie Ägyptens ist in biblischen Texten wiederzufinden, also in den Psalmen und so. Also es ist nicht ausgeschlossen. Und manchmal sind auch Amulette, zum Beispiel mit so einer Isis oder so, die sind schon gefunden worden, auch auf dem Boden Palästinas, Israels. Ist also nicht weit weg und der Kontakt war da. Und die Frauen haben zum Beispiel in Palästina, Israel in diesen Jahrhunderten, also das ist 2. Jahrtausend vor 1. Jahrtausend vor Christus, die haben zum Beispiel gerne den Schutz eines ägyptischen Helfers angerufen oder waren da nicht abgeneigt, also Monotheismus hin oder her, aber warum nicht irgendwie die Unterstützung annehmen, wenn sie da ist? Und das war der Gott Bes, das ist ein ägyptischer Gott. Und da findet man ganz viele Amulette, nicht nur die Frauen haben ihn offenbar gerne gehabt.
1: Du hast ja 1989 deine Habilitation abgeschlossen, das ist die höchste akademische Qualifikationsstufe nach Master und dann nach Dissertation, oder früher war das Lizenziat und Dissertation. In deiner Habilitation hast du zum Motiv der Göttin auf den Stempelsiegeln aus Palästina, Israel geforscht. Was wolltest du da herausfinden?
0: Das war eine wirklich ikonografische Studie, recht klein eigentlich auch, aufgrund von sehr neuem Material, was also nicht zugreifbar war bis kurz vorher. Und ich habe davon profitiert, in Fribourg eigentlich da schon in Forschung eingebunden zu werden und bin immer noch an diesen Stempelsiegeln. Also das war noch das letzte Forschungsprojekt an der Uni jetzt, das ich hatte, ein Synergia-Projekt mit anderen zusammen. Naja, aber das war eine kleine Studie und ich habe mich für diese Göttinnen auf diesen Siegeln, winzig kleine Siegel, die wie Schmuck getragen wurden, interessiert, weil das Motiv dieser ziemlich erotischen Göttinnen auf den Siegeln sehr wichtig ist. Also man merkt, das ist ein wichtiges Motiv, es wird sehr schön ausgearbeitet. Und das hat mich religionsgeschichtlich interessiert. Was ist da genau passiert? Das hat mich aber auch als Theologin interessiert, und zwar wegen des schon angesprochenen Monotheismus. Es gab dann in den 80er Jahren und folgenden natürlich eine anhaltende Auseinandersetzung, und zwar nicht mal so aufgrund von diesen Bildern, sondern von Inschriftenfunden. Und man hat gemerkt, die Verehrung Jahwes, des Gottes Israels, sie war nicht so einmütig, wie das manchmal dargestellt wird und vor allem jetzt in der Forschung oder in den Kirchen auch dargeboten und angewendet wurde. Also es ist viel komplexer. Da hat mich diese Göttin sehr interessiert und ich habe das Bildmaterial eben immer beigezogen als Quelle, um die biblischen Texte, die auch schon eine ziemlich einen rechten Einschlag haben. Also sie vermitteln auch schon diesen Monotheismus und man kann den Eindruck bekommen, der war schon zu Abfassungszeiten dieser biblischen Texte, war das schon klar, war es aber nicht. Und die Bilder zeigen mehr von der Vielfalt der Religion, der religiösen Vorstellungen der Bevölkerung. Und das war für mich eigentlich immer genau der Grenzbereich oder diese Schnittstelle, wo ich sehr viel Forschung investiert habe. Und die Göttin, das war eben dann ein Thema. Ich habe nachher aufgrund von ganz vielen anderen solchen Schnittstellen eigentlich immer weiter gemacht an dieser Grundfrage, wie verhält sich die Religionsgeschichte, diese historischen Quellen, die externen, external evidence, haben wir gesagt oder sagen wir. Die externen Quellen, wie verhalten sie sich zu den biblischen Texten? Und in den biblischen Texten sind manchmal auch noch so Spannungen erkennbar, die zeigen, auch dieser Monotheismus ist natürlich im Zusammenhang oder im Umfeld von polytheistischen Kulturen entstanden und das kam nicht auf einen Schlag, sondern da drin steckt ganz viel Geschichte, auch ziemlich viel Spannung, auch ziemlich viel Patriarchat, und das war eine Entdeckung jetzt der theologischen Genderforschung, die in den 80er Jahren dann sehr dafür gesorgt hat, dass diese ganzen unentdeckten Themen, falsche Übersetzungen, nicht nur jetzt bezüglich der Göttinnen, aber auch der Göttinnen, dass die auf das Tapet kommen und dass wir daran arbeiten. Und wir haben eben die androzentrischen Übersetzungen versucht zu revidieren.
1: Also die männerzentrierten.
0: Ja, die männerzentrierten Übersetzungen, die wirklich also durchwegs das prägen, was eben jetzt auch halt greifbar ist. Nur Theologinnen und Historikerinnen können Hebräisch und Griechisch, und es ist eine Frage von Übersetzungen, und da drin steckt ganz viel Patriarchales in diesen Übersetzungen. Es gab dann 2006 oder 2008 eine Bibel in gerechter Sprache, wo eben auf solche Dinge schon Bezug genommen wurde oder das geändert wurde, aber naja, also das ist jetzt eine Bibelübersetzung, die ist nicht von den Bischofskonferenzen approbiert worden.
1: Neben der Bildsymbolik ist die feministische Exegese ein zentraler Schwerpunkt von dir. Gehört diese Übersetzungsarbeit oder Kritik auch in die Exegese, oder was ist feministische Exegese?
0: Ja, es ist also auch es ist philologische Arbeit. Also ich könnte es feministische Exegese ist Bibelwissenschaft mit einem speziellen Fokus auf Genderfragen. Und wir haben in den 95, etwa Mitte der 90er Jahre auch klar gesagt, also es ist nicht eine bestimmte Methode, die es feministisch macht, sondern der Winkel, also der, wie wir auf das ganze Feld blicken. Feministische Exegese hatte immer den Anspruch, dass sie eben nicht nur sich für Frauen in den biblischen Texten interessiert, sondern fürs Ganze. Also eigentlich die gesamte biblische Kanonbildung, also wie diese Schriften entstanden sind, jede einzelne Schrift sich vornimmt. Und das war auch jetzt so eine Entdeckung damals, das war nicht ganz neu, sondern 1895 hat die Elizabeth Cady Stanton, eine Suffragette, eine amerikanische Suffragette und gar nicht Theologin, also nicht exegetisch ausgebildet, aber als Juristin sehr engagiert, die hat schon gesagt, die Frauen müssen die Bibel lesen. Sie hat das Projekt nicht zu Ende bringen können, mangels Autorin, aber das Anliegen war, und das haben wir dann in den 80er Jahren eben oder 70er Jahren schon aufgenommen, weitergeführt, der feministische Ansatz muss heißen, wir wollen die ganze Bibel feministisch lesen, mit Gender-Aspekten.
1: Mhm. Und was kann das jetzt in einem ganz konkreten Beispiel bedeuten?
0: Ich nehme jetzt mal ein alttestamentliches Beispiel, was eben jetzt auch nicht mit Frauenfiguren zu tun hat, sondern mit Männerfiguren. Es gibt schöne Erzählungen in den Samuel-Büchern über die ersten Könige Israels, Saul, und dann David und den Jonathan. Jonathan war eigentlich der Prinz. Das war der Sohn des Saul. Diese Beziehungen der drei Männer, die sind im hebräischen Text aufgeladen mit erotischen Wörtern und Beschreibungen. Es wird auch gesagt, dass Jonathan und David durch eine Liebesbeziehung verbunden waren. Man kann das diskutieren, vorwärts, rückwärts. Es ist auch klar, dass Saul eifersüchtig ist auf den David, und dass da also ganz schwierige Beziehungen erzählt werden. Niemals bis heute wird einfach angenommen, dass da Homoerotik im Spiel sein könnte. Also wir reden jetzt auch nicht von homosexuellen Beziehungen, jetzt so im Sinne von Ehen oder weiß nicht. Aber Homoerotik war offenbar erzählbar oder konnte einfließen in solche Hofgeschichten. Es sind verschiedene Ebenen jetzt da in diesen Anspielungen, aber es sind sehr viele ähnliche Wörter und Verse wie im Hohen Lied zu finden.
1: Das sind Liebeslieder.
0: Ja, das Hohe Lied ist das Lied der Liebe des Alten Testaments, der hebräischen Bibel. Also solche Fokussierungen oder Ausschnitte, die sind nicht reserviert für Feministinnen. Also ganz viel, was dann auch im Rahmen jetzt von Queer Theology und Queer Ansätzen, queerer Bibellektüre gefunden worden ist, das würde ich jetzt nicht sagen, das ist alles irgendwie von Feministinnen angestoßen worden, aber die Art zu lesen und gegen den Strich zu lesen oder eben nach den Dingen zu suchen oder das Gras wachsen zu hören eigentlich. Also was ist da zwischen den Zeilen, was nicht gesehen werden wollte, weil die dominante Lektüre das ausgeschlossen hat. Und so war zum Beispiel eben Queer Theology sicher sehr mitgetragen von feministischen oder genderhermeneutischen Entwürfen der vorhergehenden zwei Jahrzehnte und hat das dann ausgeweitet. Und das ist jetzt sicher im Moment auch der Teil dieser Gender, also die bibelzentrierte Genderforschung in der Theologie, die ist viel weiter geworden noch in ihren Aspekten. Da sind ganz neue Themen auch noch aufgetaucht. Und das habe ich vor allem jetzt bei meiner Zeitschrift, eben, die ich da seit 2000 mit herausgebe, das habe ich da immer beobachtet, auch wie sich das Repertoire noch ausweitet und die Akzente natürlich anders gesetzt werden und auch die Vorsicht in diesem oder jenem größer wird. Und das ist sehr spannend zu beobachten und das ist auch nicht fertig. Da ist immer noch ganz, ganz viel herauszuholen.
1: Deine Zeitschrift Lectio Difficilior, über die sprechen wir später noch. Ich denke, es ist Zeit für ein kleines Spiel, eine kleine Pause als Spiel. Ich habe dich schon vorgewarnt, es ist das Entweder-Oder-Spiel, auch bekannt aus dem Zeit-Podcast Alles gesagt. Ich sage zwei Begriffe und du musst einen wählen und das Ganze möglichst schnell. Und wenn es gar nicht geht, kannst du natürlich weiter sagen, aber lieber nicht. Bist du bereit?
0: Ja.
1: Eva oder Lilith?
0: Lilith.
1: Eva oder Maria?
0: Eva.
1: Maria oder Maria Magdalena?
0: Magdalena.
1: Altes oder Neues Testament?
0: Altes.
1: Aramäisch oder Hebräisch?
0: Hebräisch.
1: Bethlehem oder Jerusalem?
0: Jerusalem.
1: Bethlehem oder Bümplitz?
0: Bethlehem.
1: Bern oder Fribourg?
0: Bern.
1: Bern oder Münster?
0: Bern.
1: Münster oder Dorfkirche?
0: Münster.
1: Kirche oder Uni?
0: Kirche.
1: Lehre oder Forschung?
0: Forschung.
1: Vortrag oder Paper?
0: Vortrag.
1: Theologie oder Religionswissenschaft?
0: Theologie.
1: Professur oder Rektorat?
0: Professur.
1: Alma Mater oder Magna Mater?
0: Alma Mater.
1: AfG oder AfC?
0: AfG.
1: AfC oder IZFG?
0: IZFG.
1: Chefin oder Sekretärin?
0: Chefin.
1: 8. März oder 14. Juni?
0: 8. März.
1: Wein oder Wasser?
0: Wein.
1: Koffein oder Tein?
0: Koffein.
1: Snooze oder Aufstehen?
0: Aufstehen.
1: Achtsamkeit oder keine Zeit?
0: Achtsamkeit.
1: Ja oder vielleicht?
0: Ja.
1: Sein oder nicht sein?
0: Sein.
1: Ordnung oder Chaos?
0: Chaos.
1: Gott oder Göttin?
0: Göttin.
1: Gottheit oder keine?
0: Gottheit.
1: Sisyphus oder Ikarus?
0: Ikarus.
1: Genesis oder Apokalypse?
0: Genesis.
1: Exegese oder Hermeneutik?
0: Exegese.
1: Exegese oder Weinlese?
0: Weinlese.
1: Weintraube oder Traubensaft?
0: Weintraube.
1: Weihrauch oder Räucherstäbchen?
0: Weihrauch.
1: Primeli oder Schneeglöckchen?
0: Schneeglöckchen.
1: Eden oder Botanischer?
0: Eden.
1: Garten oder Balkon?
0: Garten.
1: Samen oder Stecklinge?
0: Stecklinge.
1: Gemüse oder Blumen?
0: Gemüse.
1: Blumen oder Kräuter?
0: Kräuter.
1: Magnolien oder Kamelien?
0: Kamelien.
1: Schlossgarten oder Volksgarten?
0: Volksgarten.
1: Ideal oder real?
0: Ideal.
1: Frühmorgens oder spätabends?
0: Spätabends.
1: Anfangen oder aufhören?
0: Anfangen.
1: Reden oder schweigen?
0: Reden.
1: Null oder eins?
0: Eins.
1: Kreuz oder Hahn?
0: Hahn.
1: Taube oder Krähe?
0: Krähe.
1: Karfreitag oder Ostern?
0: Ostern.
1: Urbi oder Orbi?
0: Orbi.
1: Sagrada Familia oder Notre Dame?
0: Notre Dame.
1: Laizismus oder Kirchensteuer?
0: Kirchensteuer.
1: Quote oder keine Quote?
0: Quote.
1: 30% oder 50%?
0: 50.
1: Geschlecht oder Klasse?
0: Geschlecht.
1: Lyrik oder Literatur?
0: Lyrik.
1: E-Book oder Hörbuch?
0: E-Book.
1: Hörbuch oder Papierbuch?
0: Papier.
1: Buch oder Film?
0: Buch.
1: Farbe oder Schwarz-Weiß?
0: Schwarz-Weiß.
1: Bei Rot oder bei Grün?
0: Bei Rot.
1: Rot oder Grün?
0: Rot.
1: Berse oder Bohm-Schneider?
0: Berse.
1: Am Herd oder Kellersuta?
0: Am Herd.
1: Rösti oder Speck?
0: Rösti.
1: Fondue oder Raclette?
0: Raclette.
1: Bio oder regional?
0: Regional.
1: Eingeschweißte Biogurke oder plastikfreie normale Gurke?
0: Plastikfreie normale Gurke.
1: Fleischlos oder Fleisch?
0: Fleisch.
1: Vegetarisch oder vegan?
0: Vegetarisch.
1: Migros oder Coop?
0: Coop.
1: Tram oder Velo?
0: Tram.
1: Auto oder Zug?
0: Zug.
1: Zug oder Flug?
0: Zug.
1: Heilsarmee oder keine Armee?
0: Heilsarmee.
1: Patriarchat oder Matriarchat?
0: Patriarchat, ja.
1: De Beauvoir oder Butler?
0: De Beauvoir.
1: Olympe de Gouges oder Jeanne d'Arc?
0: Jeanne d'Arc.
1: Genderstern oder Doppelpunkt?
0: Genderstern.
1: Ehe für alle oder niemanden?
0: Ehe für alle.
1: Kinder oder keine Kinder?
0: Kinder.
1: Leihmutterschaft oder keine Mutterschaft?
0: Keine Mutterschaft.
1: Eizellenspende oder Samenspende?
0: Samenspende.
1: Fristenlösung oder Straffreiheit?
0: Straffreiheit.
1: Fastenopfer oder Opferlamm?
0: Fastenopfer.
1: Stigmatisierung oder Stigmatisation?
0: Stigmatisierung.
1: Frauenordination oder keine Ordination?
0: Keine Ordination.
1: Pop oder Klassik?
0: Klassik.
1: Emma oder Missy Mac?
0: Emma.
1: Anruf oder Sprachnachricht?
0: Anruf.
1: Sprachnachricht oder Textnachricht?
0: Textnachricht.
1: Signal oder WhatsApp?
0: Weiter.
1: Signal oder Threema?
0: Weiter.
1: Instagram oder TikTok?
0: Weiter.
1: Spice Girls oder Tic-Tac-Toe?
0: Weiter.
1: Nemo oder Bobo?
0: Nemo.
1: Zwei oder drei Geschlechtseinträge?
0: Zwei.
1: Geschlechtseintrag oder gar kein Eintrag?
0: Gar kein Eintrag.
1: Ganz herzlichen Dank, Silvia. Ich dachte fast, dass du es durchhältst ohne weiter, aber dann doch ein paar weiter am Schluss. Mach gar nichts. Vielen Dank fürs Spiel. Würdest du dich eigentlich als gläubig bezeichnen?
0: Ja, ich bin immer noch überzeugte Christin. Ich finde, das, was in dieser Tradition steckt, das ist zwar jetzt wahnsinnig kaputt gemacht worden von diesen Kirchenentwicklungen, jetzt in jüngster Zeit nochmal eins drauf, und ich war immer sehr, sehr widerständig eben gegen das, was diese Botschaft korrumpiert hat und überlagert hat, aber ich finde, es ist eine der besten Storys der Welt, die Erzählung von Jesus von Nazareth, und ich bin auch gläubig, jetzt nicht nur als Christin, sondern eigentlich eben auch mit diesem Anteil aus der jüdischen Tradition, und ich würde nie ohne Religion sein wollen. Ich finde, das ist ein ganz wichtigen Teil eigentlich von Reichtum, vom menschlichen Leben, und das gilt für mich, und ich versuche das auch zu leben.
1: Und was ist die zentrale Aussage, die du vertrittst aus der Bibel oder der christlichen Theologie?
0: Das ist jetzt eine schwierige Frage. Also die zentrale Aussage ist sicher für mich jetzt im Blick jetzt auf die alttestamentliche Tradition, dass Menschen erschaffen worden sind, also dass sie Geschöpfe sind mit einer Aufgabe auch in dieser Schöpfung, und dass diese Schöpfung ein Akt eigentlich von Gutwilligkeit einer höheren Macht ist, die Leben super findet und das also diesen Impuls gibt. Ich kann mich verständigen mit all denen, die das Wort Gott jetzt da nicht mögen oder das anders beschreiben würden, aber das ist mir wichtig. Im Blick auf die neutestamentliche Tradition finde ich vor allem die Aufrufe eigentlich zu einer Gewaltlosigkeit in der Lebensführung und auch in den Visionen großartig. Also beide verbindet die alttestamentliche und die neutestamentliche Tradition die Vorstellung von einem Reich Gottes. Das ist jetzt ein doofes Wort irgendwie, weil man das, also heute würde man eher sagen, vielleicht die Welt Gottes. Es ist die göttliche Welt, eine Vision von. Und in der biblischen Tradition ist es das Reich Gottes, die Basileia Theou. Das finde ich nach wie vor irgendwie sehr wert. Und es gibt tausend andere Dinge, die mich da immer noch faszinieren. Und zwar nicht nur als Wissenschaftlerin, sondern eben auch in der Anwendung. Respekt vor Tieren, oder die kommen im Neuen Testament nicht so vor, aber im Alten Testament sehr wichtig. Und ich habe mich da immer drauf eingelassen, bis hin zu eben dem Punkt, dass ich dann in meinem Leben eben den Wildtieren und viel mehr Aufmerksamkeit geschenkt habe. Und weil ich das gelernt habe aus biblischen Texten. Und die sind natürlich noch sehr agrikulturell unterwegs gewesen, und ich lerne, und das ist für mich so großartig.
1: Zu deinem Lieblings- oder einem deiner Lieblingstiere kommen wir auch noch in diesem Gespräch. Springen wir jetzt zu einem komplett anderen Thema. 2001 wurde das IZFG gegründet, und du warst eine der 8 Gründerinnen. Die 7 anderen Professorinnen waren Margaret Bridges, Marina Cataruzza, Claudia Honecker, Karenina Kolmar-Paulenz, Verena Nickli, Brigitte Studer und Doris Wastel-Walter. Maßgeblich an der Gründung beteiligt war auch Barbara Lischetti, die die damals sogenannte Abteilung für Frauenförderung leitete, heute die Abteilung für Chancengleichheit, AFC, aus dem Spiel. In einem Interview zum 15-jährigen Jubiläum des IZFG hast du erzählt, dass das Zentrum eigentlich auf dem Gurten, dem Berner Hausberg, gegründet wurde. Wie war das damals?
0: Ich muss gestehen, dass ich die Unterlagen nicht mehr habe, aber ich habe den Eintrag in meiner Agenda von damals noch wiedergefunden und kann mich also erinnern, das war deshalb für mich jetzt, oder das ist deshalb für mich etwas schwierig, weil ich in diesem Jahr, also 1999, dann 2000, dieser Beschluss zur Gründung, 2001 die Etablierung, in diesen 2-3 Jahren, da ist für mich extrem viel passiert, und ich hatte ganz kleine Kinder. Also so, dass ich eben in manchen Details jetzt oft verunsichert bin. Aber auf dem Gurten war also eine doch etwas konspirative Grundstimmung, und auf Veranlassung jetzt eben von Barbara Lischetti, aber auch, weil vorher der Hans-Sigrist-Preis an die Joan Scott vergeben worden war, war da so ein Schwung.
1: Und Joan Scott ist eine feministische Historikerin.
0: Ja, die Universität hatte Zentren damals schon, nachher noch mehr, aber wir haben dann eigentlich bottom-up befunden, wir brauchen was für Genderforschung. Und in der damaligen Zeit, jetzt so um 2000, da gab es dann überall an den Universitäten erste Bemühungen, also eine Professur für Genderforschung. Und es war auch zum Teil schon so in der Realisation. Und wir haben uns dagegen entschieden, das einfach mit einer Professur zu lösen. Und zwar, weil wir gefunden haben, erstens, wenn man eine Professur schafft, dann ist das sowieso erstmal eben eine außerordentliche. Und Professuren kann man auch wieder wegmontieren. Und wir haben eigentlich von Anfang an gefunden, wir machen das anders. Wir machen eine Netzwerkforschungsstelle und versuchen, die Fakultäten, also alle Fakultäten, in irgendeiner Art einzubinden. Wir verzichten auf die Professuren, jedenfalls vorläufig. Jetzt sind inzwischen welche realisiert. Das hatte auch den Grund, wenn wir jetzt eine Professur geschaffen hätten, hätten wir uns für ein Fach entscheiden müssen. Und wir wollten eben Interdisziplinarität und auch die Kontakte natürlich international möglichst weit. Es war eigentlich ein bisschen größenwahnsinnig, aber in der Grundidee sehr vernünftig. Und die Strategie ist aufgegangen. Also das IZFG ist kontinuierlich dank wahnsinnig engagierter Leitender und Mitarbeiterinnen, und so ist es so großartig geworden, und die Entwicklung war eigentlich für mich immer überwältigend, was aus dem IZFG geworden ist nach dieser Gründungsphase und also ich habe im Rückblick oft gedacht, ich hätte gern noch mehr gemacht. Die Theologie war natürlich jetzt auch als Fakultät nicht dermaßen wichtig. Es gab Player in dem Ganzen, das, da muss man schauen, jetzt wie gehen wir voran, was, bei wem wollen wir da andocken, wer, und das hat Doris Wastel-Walter damals mit der Brigitte Schneck zusammen großartig gemacht. Also das war die Zeit, und ich hatte eben einfach parallel extrem viel am Laufen und auch noch ein Sabbatsemester. Aber an diese Frauen erinnere ich mich natürlich an alle und freue mich immer, wenn ich die eine oder andere wieder sehe. Wir haben das wirklich als Begleitgremium, als Beirat dann eben ja nachher auch weitergeführt. Und das IZFG, das war wirklich also so eine Meisterleistung der Frauen an der Uni Bern. Und die Universität hat es dann ja so Schritt für Schritt, nicht gerade mit wehenden Fahnen, aber doch nachvollzogen und unterstützt. Und inzwischen, denke ich, ist das wirklich ein Zentrum, das ich, ich finde auch international jetzt mehr als sehen lassen kann. Ich bin sehr glücklich mit dieser Idee, die wir damals hatten auf dem Gurten.
1: Ich gratuliere echt zu dieser Idee und zu dieser Durchführung, denn das IZFG hat heute über 40 Mitarbeitende, ist immer noch interdisziplinär aufgebaut, macht Grundlagenforschung, Mandatsforschung. Also irgendwie hatte eure Idee ja schon Bestand und hat sich sehr bewährt. Wenn du jetzt, du warst auch Vizerektorin, wenn du auf diese Zeit und jetzt auf die du miterlebt hast und jetzt auf das IZFG blickst, wie wichtig ist es, dass eine Uni so ein Zentrum wie das IZFG hat?
0: Ich würde ja nicht beanspruchen, dass alle das ähnlich machen müssen, aber ich glaube, es ist sehr wichtig, dass es ein Kompetenzzentrum gibt und dass nicht alles dem etwas zufälligen Willen von Fakultäten überlassen wird oder einer Universitätsleitung, die natürlich in die Forschung jetzt oder Genderforschung als Universitätsleitung auch nicht eingreifen sollte, darf. Also irgendwo muss die Kompetenz angesiedelt sein. Es müssen auch Professorinnen dabei sein. Es ist wichtig, dass alle Vertretungs- und Repräsentationsfunktionen gut gewährleistet sind. Das ist eben für mich, war das die letzten Jahre wichtig, qualitätssichernd. Und das glaube ich, ja, das würde ich beanspruchen. Eine Universität sollte auf die Genderforschung nicht nur Acht geben, sondern die fördern. Wie sie das machen, das kann unterschiedlich herauskommen. Aber ich glaube, in Bern hat es gut funktioniert und das ist wichtig.
1: Du warst in deiner Karriere oft eine der einzigen Frauen oder sogar die erste Frau. Zum Beispiel warst du 1989 die erste Frau, die an der Theologischen Fakultät Fribourg habilitiert wurde. Warst du dir damals bewusst, dass du eine Pionierin bist?
0: Da vielleicht das erste Mal, es war dann sehr klar, also an dieser Fakultät hatte noch gar keine Frau überhaupt die Habilitation gehabt und es war noch nicht so lange her, dass die erste, es war Mary Daly, die sehr, also eine Amerikanerin, die in Fribourg die doktoriert hatte, das war dann für mich schon klar, aber ich hätte trotzdem daraus nicht abgeleitet, dass ich jetzt Professorin werden will. Ich hatte einfach Spaß an der Arbeit. Ich habe gemacht, was ich gerade Lust hatte, das war möglich. Also die Pionierin, das Pionierinnenbewusstsein, das kam erst etwas später vielleicht. Und dann natürlich ich war auch in der Erwachsenenbildung, in diesen kirchlichen Kreisen war ich immer die einzige Frau, die jüngste Frau, auch noch ohne Kinder. Sehr schwer, sich da durchzusetzen. Und da habe ich mir aber auch, ich weiß nicht, Kompetenzen natürlich, auch Strategien einfallen lassen. Auch eben eine gewisse Dickfälligkeit und als es an der Uni dann eben auch sich wieder so repetierte hier und da, also nicht die Habilitation, da war ich eigentlich noch sehr geschützt, aber dann nachher kamen eben Situationen, wo ich manchmal gedacht habe, tja, was ist das jetzt wieder? Also ich bin da wieder die Einzige und das braucht einfach sehr viel Durchhaltevermögen. Also Geduld ist gar nicht so meine Stärke, habe ich auch immer gesagt, aber einfach dieses, ich sitze da jetzt und ich bin jetzt da, jetzt setzt euch damit auseinander. Ich bin jetzt halt die einzige Frau und ich muss es aushalten und die anderen aber auch.
1: Deine erfolgreiche Karriere hatte ja auch schwierige Seiten und Etappen. Wie gesagt, kommst du aus der römisch-katholischen Theologie. 1991 wollte dich die katholisch-theologische Fakultät der Universität Tübingen zur Professorin für biblische Einleitung ernennen, doch der zuständige Ortsbischof stellte sich quer. Diese Nichtberufung sorgte in deiner Community für großes Aufsehen. Auch für dich war es ein herber Schlag. Was war damals passiert?
0: Es wurden mit dem römischen Fischensystem, das es gab und immer noch gibt.
1: Was Dinge, ist das?
0: Also eigentlich Spitzelei. Also es waren Aufzeichnungen und angelegte Dokumentationen über Dinge, die ich publiziert hatte, nicht mal wissenschaftlich, da haben die gar nicht so hingeguckt, sondern im Fahrblatt-Artikeln. Ich habe eben über Maria auf Basis jetzt der biblischen Texte Dinge geschrieben, die nicht so gerne gelesen wurden. Und das wurde gesammelt. Und dann, als ich in Tübingen eben diesen Listenplatz hatte, musste der dortige zuständige Bischof seinen Platz geben. Und er hat es verweigert. Und das war aufgrund der Umstände jetzt da mit der Fakultät oder dieser Universität und der Kirche und dem Kongress. Es war dann unmöglich, eigentlich das zu revidieren. Was für mich dann eben auch hieß, ich brauche es gar nicht mehr zu probieren, an irgendeiner anderen katholischen, römisch-katholischen Fakultät weltweit. Die haben alle dieselben Unterlagen und das Veto des Bischofs ist eine Art Verdikt. Also das heißt eben, ja, ich wurde dann noch aufgefordert oder es haben sich Kollegen um mich sehr bemüht damals. Ich hätte da bei dem Bischof klein beigeben müssen und sagen, ich revidiere, was ich da geschrieben habe. Ich habe es nicht so gemeint. Ich schreibe in der Fußnote jetzt irgendwie was anderes noch dazu oder so. Und das habe ich damals den lieben Kollegen, den älteren Professoren, die mir helfen wollten, gesagt, es tut mir leid, ich habe das Angebot gelesen und gesehen und gehört, aber das mache ich nicht, eher gehe ich putzen.
1: Stark. Du hast dann 1997, vor fast 30 Jahren, die Professur in Bern gekriegt und eben nicht an einer römischen katholischen Fakultät. War das dann ein Traum für dich? Eine Erlösung sozusagen?
0: Ja, ich wäre nämlich wahrscheinlich jetzt wieder in die Erwachsenenbildung zurückgegangen. Ich hätte mich ja irgendwie finanzieren müssen. Das war der größte Glücksfall meines Lebens, dass ich aufgrund der Offenheit der Fakultät in Bern, die damals eben evangelisch war, jetzt inzwischen ist sie nicht mehr so gebunden an das Evangelische, aber immer noch nicht römisch-katholisch, sie ist etwas ökumenischer. Und dass die Berner Kirche eben auch zugestimmt hat, dass ich berufen werden konnte. Und dadurch hat sich für mich beruflich eine Entwicklung ergeben, das hätte ich auch vorher nie erträumt, das gab es nämlich nicht. Und das blieb auch sehr singulär. Es gibt in der Schweiz ein oder zwei Fälle von Leuten, die dann allerdings nicht auf theologische Fächer kamen, sondern zum Beispiel ein Kollege von mir aus Fribourg, der wurde dann in der Religionswissenschaft in Zürich auch an eine theologische Fakultät geholt, aber etwas anders gelagert. Und in Deutschland gab es das eigentlich so gar nicht. Also das heißt, das war wirklich die Berner Situation, die das möglich gemacht hat. Das habe ich auch immer wieder quittiert. Ich weiß, was ich dem verdanke, auch den damaligen Fakultätskollegen. Ich war dann in Bern an der Fakultät nicht die erste Frau, sondern die zweite als Professorin.
1: Und damals, in deinen Anfängen in Bern, warst du auch ganz junge Mutter. Du hast zwei Söhne. Dein zweites Kind kam im zweiten Semester als neu gewählte Professorin zur Welt. Wie hast du das gemeistert?
0: Das weiß ich eigentlich im Nachhinein auch nicht mehr, wie ich das hingekriegt habe. Das Gute war, ich musste nicht mehr habilitieren. Also ich hatte diesen Lauf durch diese Qualifikationstortur, den hatte ich hinter mir. Ich war dann Professorin, aber natürlich mit, also eigentlich noch nicht mal Mutterschaftsurlaub, das lief noch über die Krankenversicherung und den haben sie mir noch gekürzt, den sogenannten Mutterschaftsurlaub, weil ich noch in meinem ersten Dienstjahr war, wurde das noch reduziert. So dass ich ich glaube, es waren dann noch 5 Wochen oder so. Es war also ein Witz und ich konnte eigentlich gar nicht aus den Vorgängen, auch aus den Prüfungen und so richtig raus. Ja, es hat mir damals nicht so viel ausgemacht und ich habe diesen Gott sei Dank sehr pflegeleichten und ruhigen Säugling dann nach einigen Wochen mir unter den Arm geklemmt und mitgenommen, auch sogar in Moderation von Doktoratsverteidigungen. Das Kind wurde mir gebracht zum Stillen. Diese Veranstaltung lief 3,5 Stunden oder da musste der zwischendrin gestillt. Also das hat alles geklappt. Ich habe den in die Seminare mitgenommen. Also natürlich nur, wenn es gar nicht anders ging, aber es war oft so. Und ich habe den in die Fakultätssitzung mitgeschleppt. Und wenn er dann anfing zu knüttern, dann habe ich ihn halt in der Runde herumgegeben, sodass er dann immer mal wieder einen anderen Blickwinkel hatte und das mindestens eine Weile ganz amüsant fand. Und manchmal hat er auch geschlafen. Ich habe ihn mitgenommen an Veranstaltungen. Dann hat er den Kopf auf den Tisch gelegt und dann schief der ein. Und so. Also das ging. Es war aber sehr anstrengend.
1: Und der Vater der Kinder, welchen Anteil hatte der?
0: Einen hohen. Also ich hatte zu der Zeit einen Partner und der Vater der Kinder, der wirklich also nicht nur ein bisschen beigetragen hat und schon gar nicht darauf gewartet hat, dass ich ihm sage, was er machen soll, sondern sehr, sehr, also wir waren eigentlich hälftig aufgeteilt. Er war nicht mit einer Stelle so gebunden wie ich, aber mit Publikationen und es gab ein miserables Angebot an Kinderbetreuung zu der Zeit, also auch von der Uni her noch nicht. Das hat die Barbara Lischetti nachher dann aufgefahren. Also es war sehr schwer, anstrengend, furchtbar anstrengend.
1: Kommen wir zu einem ganz anderen Thema. Heutzutage wird ja oft über den Zusammenhang oder die Trennung von Wissenschaft und Politik diskutiert. Du hast eine dezidierte Meinung dazu. In der Uni-Zeitschrift Uni Aktuell hast du im Sommer 2023 gesagt, nur geglaubter Glaube ohne Handeln ist genauso verantwortungslos wie nur gewusstes Wissen und das pure Sammeln von Daten. Kannst du das noch etwas ausführen?
0: Ja, das kommt natürlich in Diskussionen, die jetzt in der jüngeren Zeit auch wieder verstärkt aufgekommen sind. Für mich war eine Erkenntnis und Erhellung auch gerade der Genderforschung und dieser feministischen Theologie, dass es keine Wissenschaft gibt, die nicht engagiert ist, und zwar, auch wenn sie das eben selber gar nicht sein will, ist sie pro oder contra Status quo. Also das heißt, sie trägt bei, entweder zur Festigung von Strukturen, gesellschaftlichen Gegebenheiten, manchmal auch zur Geschichtsschreibung. Also sie ist entweder mittragend und mitfestigend, mitzementierend, oder sie arbeitet an den Aufbrüchen darin, oder sie arbeitet an den Widersprüchen, an dem Widerspruch gegen. Das war für mich immer ganz wichtig. Und das kommt natürlich daher auch, dass ich politische Theologie studiert habe in Münster und Befreiungstheologie. Es gibt keine Wissenschaft, die neutral ist. Also es ist immer so, dass die Wissenschaften, alle Disziplinen, würde ich behaupten, in ganz verschiedener Fasson engagiert sind. Und das, dieser Satz ist, war für mich so ein, ja, Paroli bieten, weil in den Kirchen oder der Bibelauslegung, der Theologie wird eben dieses oft vorgeworfen, jetzt, dass sie, ich weiß nicht, irgendwo so in den spirituellen Höhen da herumgeistern. Und für mich war das sehr aufschlussreich zu realisieren, es gibt Diskurse, die kommen in ganz anderen Bereichen wieder. Also zum Beispiel dieses, wie abgehoben darf eine Wissenschaft sein? Elfenbeinturm als Stichwort. Was gehört dazu, Wissen verantwortlich zu produzieren und zu hüten, weiterzugeben und umzusetzen. Ich finde, dass die Theologie da eigentlich ziemlich viel Expertise hat, weil sie schon früh mit solchen Fragen auch von Normativität und schwierigen Prozessen konfrontiert war. Und das mit dem gewussten Wissen, das ist mir dann im Rahmen eigentlich der Vizerektoratszeit, als es dann eben auch um Diskurse ging, Klimaforschung beispielsweise, wo ich gemerkt habe, meine Güte, es ist ja so, und dass diese Ansicht teilen wahrscheinlich die meisten mit mir, noch nie hat die Menschheit so viel gewusst, wie sie jetzt weiß. Im Kleinsten und im Größten unglaublich viel Wissen. Aber was machen wir damit? Und was heißt es auch, also Wissen zu produzieren oder Wissenschaft zu finanzieren, wenn damit nachher Tödliches angestellt wird? Und das deswegen dieses Glaube ist gefährlich, wenn Glaube nicht reflektiert ist, weshalb die Theologie als Fakultät und als Fach an die Uni gehört. Aber Wissen, was nicht kritisch reflektiert wird und immer auch wieder befragt wird auf dieses Engagement hin. Das heißt ja nicht, dass ich Politik mache, wenn ich Mathematikerin bin, oder? Das ist nicht gemeint. Also es gibt Bereiche, wo zum Beispiel im Archiv Forschung möglich sein muss, aber welche Fragen verfolgt werden, das ist ja eben dann schon wieder nicht mehr einfach gegeben, wie mein Fach jetzt eben auch gezeigt hat, wenn ich das einfach denen überlasse, die es immer gemacht haben, dann kommen bestimmte Dinge nie zum Vorschein. Es werden ganze Bücher verschwinden, es wird Wissen verschwinden. Es ist ja in vielen Bereichen eigentlich dann doch auch nicht alles Wissen, was transportiert wird. Und deswegen ist dieses nur gewusste Wissen gefährlich.
1: Du sagtest im zitierten Artikel auch, dass du bei manchen Themen und Entwicklungen das politisch verantwortete Nein von Universitäten vermisst. Hast du da ein konkretes Beispiel?
0: Ja, es gab immer wieder Anlässe, wo ich eigentlich gedacht habe, sind es noch die Universitäten, die Entwicklungen steuern? Oder hecheln sie eigentlich nur irgendwelchen Techno-Entwicklungen, Digitalisierungsentwicklungen hinterher? Künstliche Intelligenz zum Beispiel haben die Unis sicher nicht bestellt, oder? Aber das läuft, das sind große Konzerne, die davon profitieren, und die Universitäten tappeln dann irgendwann hinterher, und natürlich alle merken, die ganze Gesellschaft merkt, wir sind hintendrein, weil die juristischen Prozesse viel zu langsam sind, bis die Gesetze dazu gemacht sind. Das hat mich eigentlich immer ein bisschen beelendet. Dieses Nein würde für mich heißen, dass ich auch mal, wenn noch nicht ganz absehbar ist, wohin das führt, sagen kann, wir haben große Vorbehalte. Eigentlich nicht. Lieber nicht. Das geht gar nicht mehr. Also das war jetzt so meine Erfahrung in den letzten Jahren, Jahrzehnten, dass ich dann zu den ewig Gestrigen irgendwie gezählt werde, obwohl ich finde, ich habe ja Gründe. Und es ist nicht meine Bockigkeit, sondern es sind Befürchtungen, die ich auch belegen kann, warum ich skeptisch bin. Dann kann man natürlich sagen, das hilft gar nichts. Also du kannst dreimal Nein sagen und es wird trotzdem passieren. Also man muss mitmachen, um es noch irgendwie beeinflussen zu können. Aber an dieser Stelle ist eben bei mir immer der innere Widerstand größer. Und ich habe kürzlich gedacht, wenn ich jetzt noch ein Buch schreibe, aber was ich einfach eins über Lebensweisheiten, dann hätte es vielleicht den Titel Nein.
1: Kommen wir noch zu einem weiteren Meilenstein deiner beeindruckenden Karriere. Im Jahr 2000 warst du Gründerin und Mitherausgeberin bis heute der Europäischen Elektronischen Zeitschrift für feministische Exegese mit dem programmatischen Titel Lectio Difficilior, also die schwierige Lesart. Was leistet diese Zeitschrift?
0: Die hat vor allem Nachwuchsförderung geleistet, weil wir ein Forum angeboten haben, und zwar von der ersten Nummer an Open Access.
1: Im Jahr 2000.
0: Im Jahr 2000. Das war eine Entscheidung, ja, auch aufgrund von nicht vorhandenen Finanzen. Weil wir gesagt haben, wir können uns keine Zeitschrift leisten. Das war nicht ich, sondern das waren die European Society of Women in Theological Research und Frauen aus diesen Kreisen, also aus dem deutschsprachigen Raum, die gefunden haben, also das wäre super, so eine Zeitschrift. Ich habe es dann umgesetzt in Bern, und die Zeitschrift war von Anfang an Open Access, und durch das haben wir eben gerade jüngeren Forscherinnen Gelegenheit geben können, zu publizieren, und zwar relativ schnell. Also wir hatten keine so langen Wartefristen, wie das in den etablierten exegetischen Zeitschriften zum Beispiel der Fall ist. Und das hat sehr lange sehr gut funktioniert. Jetzt hat sich der Kontext total verändert, und wir sind im Moment dran, das Ganze wieder neu aufzugleisen. Die Lectio Difficilior ist seit 2000 online, und die wurde auch wirklich viel angeklickt, gerade auch international von Leuten, die keinen Zugang zu akademischen Institutionen hatten oder haben. Die waren oft ganz glücklich, dass sie da was Neues lesen konnten und nichts dafür zahlen mussten. Es war immer peer-reviewed, wir haben immer darauf geachtet. Und ich bin heute noch stolz auf den Titel. Lectio Difficilior ist ein Begriff aus der Textkritik, also auch aus meiner Forschung, aber nicht aus den Bereichen, wo ich jetzt hauptsächlich unterwegs bin. Und es besagt, in den Handschriften biblischer Überlieferung oder sonst auch, also Homer würde das Gleiche gelten, da sind die schwierigeren Varianten eigentlich grundsätzlich die wahrscheinlicheren. Wenn Fehler passiert sind, sieht man eigentlich, dass die schwierigere Lesart häufig im Endeffekt die ist, die größere Wahrscheinlichkeit hat, dass sie stimmt. Und wir haben das gebraucht für diesen theologischen Anspruch, dass wir sorgfältiger hinter die Zeilen schauen und in die Bücher gehen. Und jetzt wird manchmal reklamiert, weil das lateinisch ist, und sieht, das ist jetzt ganz wichtig. Wir bleiben dabei. Die Textkritiker, alle Männer, haben sich damals fürchterlich aufgeregt, weil ich ihnen quasi auch auf dem Internet die Show gestohlen habe. Jetzt kommt immer, wenn man Lectio Difficilior anklickt, nicht irgendwas Textkritisches, sondern diese feministische Zeitschrift.
1: In diesem Podcast geht es ja auch um die Frage, was die Genderforschung der Gesellschaft bringt. In deinem Fall, was bringt dein Genderfokus in der Theologie der Gesellschaft für einen Mehrwert?
0: Ja, nehmen wir mal ein Beispiel. Also ich finde das, also wenn Gesellschaft auch einschließt, was zum Beispiel Wissen über Kultur und zum Beispiel Bild, Traditionen betrifft, dann ist das nicht unmaßgeblich zu wissen, woher kommt die Taubensymbolik. Also ich habe mich viel eben mit Tieren beschäftigt und mit diesen Symbolen. Dann kommen auch eben Fragen, so um Pfingsten herum kommen Anfragen immer wieder. Oder an Pfingsten geht es um die Taube, und jetzt zum Palmsonntag geht es um den Esel, und das sind jetzt kleine Dinge. Also da ist sicher ein Beitrag, und auch im interreligiösen Gespräch finde ich das jetzt zum Beispiel eine wichtige Kompetenz zu wissen, was sind heilige Schriften, was denken Frauen über heilige Schriften, die oft in Kanonisierungsprozessen entstanden sind, wo die Frauen wahrscheinlich sehr wenig Einfluss hatten. Wo kommen die Frauen trotzdem in diesem Kanon vor? Und das sind auch Themen, die interessant sind im Kontakt und im Dialog mit Vertreterinnen und Vertretern von Religionen. Also das wären jetzt so Beispiele. Anwendungsbezogen ist bei theologischen Fragen oft in der Ethik angesiedelt, also ethische Fragestellungen, und ich habe im Rahmen von Schöpfungstheologie sehr viel gemacht, und da geht es zum Beispiel auch darum, also was ist die Verantwortung von Menschen gegenüber der Natur, der Schöpfung, Und da habe ich auch sehr entschieden eigentlich immer Position ergriffen. Das ist Teil unserer Religion, also dieser religiösen Tradition, Sorge zu tragen und sich auch zu widersetzen jetzt gegen Entwicklungen, wo es nur um Profit geht, wo es nur darum geht, eben mehr aus irgendwas herauszuschlagen. Weil das, was geschaffen ist, das ist das. Wir haben nur diesen einen Planeten. Und auch wenn da gewisse Männer dran denken, jetzt, dass sie auch noch auf dem Mars

0: Den Gänsegeier, das ist ein Greifvogel. Du hast mir auch ein Bild geschickt. Der hat so einen langen Hals, wenig befiedert, auch der Kopf trägt wenig Federn. Und am Ende des Halses, auf der Rückseite, gibt es so wie eine Krause, eine Halskrause, wie bei einem König, Königin. Er ist meistens braun und sieht, der Körper ist so hühnerartig, also so adlerhühnerartig. Warum fasziniert dich der Gänsegeier?
1: Er spielt in diesen antiken Kulturen, mit denen ich mich immer befasst habe, also in Vorderasien und in Ägypten eine gewaltige Rolle, weil er als Aasfresser eben auch Bestattungen von Menschen erledigt hat. Da könnte man meinen, jetzt das Tier war absolut unsympathisch und es ist auch zum Beispiel im Sinn jetzt von alttestamentlichen Reinheitsvorschriften natürlich unrein, weil es mit Aas Kontakt hat. Und der Kragen und dieser nackte Kopf haben damit zu tun, die tauchen so tief in Kadaver ein, dass da keine Federn praktisch wären. Also der Geier, der Gänsegeier sieht unheimlich schön aus und ist also wirklich königlich. Wurde aber in der Symbolik durch die Ptolemäer vom Adler abgelöst und der Gänsegeier kommt in biblischen Texten vor. Das ist jetzt auch so eine Entdeckung eigentlich von jüngerer Forschung. Nescher ist der Gänsegeier wahrscheinlich und das wird aber in den biblischen Übersetzungen oft mit Adler übersetzt. Na, der Gänsegeier ist jedenfalls präsent auch in biblischen Texten und zwar, weil der Gott Israel sich auch mit einem großen Geier vergleichen kann oder die Flügel, unter die sich die Beter und Beterinnen stellen, die sind wahrscheinlich Geierflügel. Und das gibt in der Bildkunst eben ganz interessante Darstellungen von diesen Geiern und ich mag sie wahnsinnig. Ich bin ganz entzückt und hoffe, ich sehe sie noch. Also es gibt jetzt in den Friburger Alpen manchmal so kleine Trupps von Gänsegeiern, die da also auch leider im Zuge der Klimaveränderung jetzt da um den Schwarzsee herum, glaube ich, bei der Kaiserex im Sommer anzutreffen sind. Aber ich habe sie auch schon auf Reisen mal gesehen. Und wenn ich irgendeine Gelegenheit habe, einen Gänsegeier live zu sehen, dann mache ich das. Das sind so wunderschöne Tiere. Und dieser Wert der Geier wurde gesehen. Also diese antiken Kulturen haben trotz der Verbindung mit Tod, haben sie den Geiern einen großen Status gegeben. Also zum Beispiel gibt es in Ägypten eine Göttin, die hat eine Geierhaube und kann als Geier erscheinen, die Nechbet. Und in ganz alten Siedlungen in der Türkei, also in der heutigen Türkei, Çatalhöyük, sieht man schon, wie Geier mit beteiligt sind an Bestattungen oder an den Primärbestattungen. Und man hat offenbar deswegen auch sie als Regenerationssymbole gesehen. Also nicht daran gedacht, dass sie mit dem Tod nur verbunden sind, sondern eigentlich auch schon vorausgesetzt, dass sie, wenn sie ja mit dem Tod befasst sind oder dafür zuständig sind, dann eben auch wieder Leben hervorbringen. Und man hat die Toten quasi den Geiergöttinnen oder diesen Geiern überlassen, mit so einem Grundvertrauen auch, dass das in den Zyklus des Lebens wieder eingeht. Also was man brutal Kompostierung nennen kann, aber das war nicht alles negativ besetzt.
0: Ich wünsche dir, dass du bald wieder einen Gänsegeier siehst. Silvia Schröer, herzlichen Dank für diesen Einblick in deine wissenschaftliche Karriere und deinen persönlichen Lebensweg.
1: Danke auch, Monika.
0: Und alles Gute weiterhin.
1: Merci.
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0: Das war der Talk «Geschlechterdifferenzen», eine Sendung, die aus dem gleichnamigen Podcast von Uni Bern ist entstanden. Mein Name ist Monika Hoffmann und ich habe mit der Silvia Schröer geredet. Sie war der Uni Bern Professorin für Altes Testament und biblische Umwelt. Das Gespräch habe ich am 19. März 2025 aufgenommen. Wenn du es jetzt gerade verpasst hast, kannst du es auf den gängigen Podcast-Plattformen nachhören. Einfach nach dem Podcast «Geschlechterdifferenzen» suchen. Die nächste Sendung hier auf Rabe gibt es in einem Monat, am 7. Juli. Dann geht es um Homosexualität in der Schweizer Armee. Es heisse Eisen, es lohnt sich. Hier auf Radio Rabe steigen wir jetzt ins Klangbecken ein. Am 5. Uhr kommt nach der Sendung «Der Mixer». Ciao zusammen, einen schönen Abend.
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0: Ich spiele es nicht aus heute, glaube ich, denn ich habe wieder so viel Bock auf die Sendung. Heute, hurra, hurra, der Mixer ist wieder da. Die bekloppte Sendung, die Wundertüte hier im Berner Vorabendprogramm. Die Sendung mit dem Mixgerät. Das ist Radio Bern 95,6 MHz und ich heiße euch herzlich willkommen zu dieser neuen Ausgabe von
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0: Wir knüppeln jeweils ein Thema, eine Band, KünstlerInnen in den Mixer und garnieren die wilde Kreation dann noch mit einigen Songs außerhalb der Reihe. Yes, aber we don't take any calls on the wishlines today, ja? Das haben wir beim letzten Mal gemacht, dieses coole Geilo-Scheilo-Glücksrad mit Skilo. Ist jetzt schon wieder eine Weile her, aber heute haben wir was mindestens genauso Krankes hier auf der Pfanne. Hab mir wieder Gedanken gemacht und das heutige Thema ist wirklich mega, ja. Also da liegt Blei in der Luft und es stinkt nach dicken Bohnen. Unser Thema heute lautet Western. So, und da scheißen wir uns mal wieder gar nichts, beziehungsweise schießen wir direkt los, sozusagen. Hier sind die Shadows und das ist Apache. Ja.

0: So, willkommen in eurem Feierabend. Und hier ist weiterhin
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0: Genau der. Und mein Thema heute lautet Western. Genau, der Knaller. Ja, so ist. Und da macht uns die Mia mal bitte wieder den Schweinsgalopp und ordnet diese musikalischen Perlen einmal für euch ein. Auf geht's, Mia.
2: Sehr gern, lieber Ixi. Western-Songs, das sind die Soundtracks der weiten Prärie. Von staubigen Pferdehufen über einsamen Cowboys bis zu Lagerfeuer unter dem Sternenhimmel. Und obwohl viele den klassischen Western vor allem aus dem Kino kennen, die Musik dazu hat oft ein Eigenleben entwickelt. Ein früher Klassiker ist «Ghost Riders in the Sky» von Stan Jones. Ein Song voller Geisterreiter, Donnerwolken und Wildwest-Mythos. Fast schon ein Hörfilm. Ebenfalls legendär. Marty Robbins mit seinem Album Gunfighter Ballads and Trail Songs. Daraus stammt der Hit El Paso, eine tragische Cowboy-Geschichte, die bis heute Kultstatus hat. Dann natürlich Johnny Cash. Der Mann in Schwarz hat zwar nicht nur Western-Songs gemacht, aber viele seiner Lieder transportieren genau das Gefühl von Freiheit, Weit und rauem Leben. Und wenn es um den Sound der Film-Westerns geht, kommt man an Ennio Morricone nicht vorbei. Seine Musik für «Se gut, se bad und se ugly» ist weltberühmt. Zwei Töne und man ist mitten im wilden Westen. Spannend ist, Westernmusik lebt bis heute weiter. In Country, Americana oder modernen Filmsoundtracks. Der Mythos reitet also immer noch durch die Musikwelt. Oder anders gesagt, der Western ist längst nicht tot. Er hat einfach die Gitarre gesattelt. Und zieht immer noch klein durch die Prärie.

0: Also, Western ist heute das Thema und da sind wir definitiv eher auf der Johnny Cash und Ennio Morricone Seite zu verordnen. Ist klar, aber bevor wir da endgültig ablegen, fällt mir gerade auf, ich habe mich gar nicht vorgestellt heute, ja, denn ich bin euer Mann hier bei Radio Bern 95,6 MHz. Ja, ich bin
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0: Ich bin der Mann, den sie fährt. Nannten. Genau, oder Wind in seinem Haar, wie ihr wollt. Los geht's hier jetzt, wie immer, sehr unkonventionell mit Johnny Cash, mit seiner Version von Ghost Riders in the Sky. Und dann kommt Pam Anderson, nee, Quatsch, Rock, vielmehr Kid Rock natürlich. Und Abfahrt.
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0: Es wusste nicht so recht, dieses Baby, ja, was es werden sollte. Rocker, Rapper. Und dann wurde es halt eben Kid Rock, ne? Hier mit Cowboy, sagt
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0: Und er macht gleich weiter hier mit dem heutigen Western Potpourri in eurem Feierabend. Nummer 1, bisschen Filmmusik aus Viva Zapata. Ja, ein Film über diesen legendären mexikanischen Freiheitskämpfer. Hier war es in den 50ern mit dem damals jungen Marlon Brando in der Hauptrolle. Der ist sehr zu empfehlen. Könnt ihr euch entsprechend ja mal anschauen, wenn ihr da Bock drauf habt. So, und dann kommt die Firma aus Köln am Rhein mit Cologne Sunrise. Ich sag nur, der Marshall der Eifel hat den Mund voller Tabak und Speichel. So, und go!
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0: Haha, jetzt aber.

Juhu, da hat er mal wieder zugeschlagen, ja? Mit dem ersten Song außerhalb der Reihe. Das war natürlich Daft Punk mit The Grid. Ist ja auch drauf mit dem Streifen Tron. Und den kontern wir jetzt aber sofort wieder mit Western. Der Bull Rider ist da bei Johnny Cash. Noch einmal, haltet euch bitte gut fest und bleibt da auf jeden Fall im Sattel.

0: Wild Wild West. Das habt ihr sicher auch zuverlässig erkannt. Ne? Da kam nochmal Will Smith hinten dran mit Wild Wild West. Ihr hört weiterhin
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0: Und der knallt für euch heute durch den wilden, wilden Westen. Jawohl, so ist's. Und da habe ich jetzt so einen halben Mixer am Start. Kennt ihr das hier?

0: Genau, ne? Nouveau Western von MC Solar. Nouveau Western. Wie so viele hat auch MC Solar ja fleißig bei Serge Gainsbourg gesampelt, ja, dem französischen Enfant Terrible und der dieser Lustnudel, ja, Serge Gainsbourg. Und der kommt jetzt da mit Brigitte Bardot, Bonnie und Clyde und dann kommt Trinity, ja, auch mega. Machen wir los.
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0: Nochmal kurz zu Bonnie und Clyde, ja, mit Brigitte Bardot bzw. Serge Gainsbourg, also in der Version mit Brigitte Bardot und nicht mit Jane Birkin. Just saying. Also ich weiß nicht, ob ihr da auch dran hängen geblieben seid, aber ich finde es einfach so grandios, wie sie da mit französischem Akzent, ja, singt. Ja. Ich sag nur Bonnie. Applaus. Passend zu Trinity und Italo, jetzt mal wieder unser Celentano, ne? Adriano Schätzchen, was ist denn dein Statement zu Western bitte? Was sagst du?
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0: Ah ja, aha. Also ich bin nicht bei dir. Also ich mag auch nicht so gerne Schuhe putzen, egal wo ich bin. Aber ja, so im Western, Sonnenuntergang reiten, mit ein bisschen Feuerwasser in der Satteltasche, warum auch nicht? Ja, dazu würde ich in meinem Kopf jedenfalls noch Ennio laufen lassen. Und der kommt passenderweise jetzt gleich mal im Doppelpack. Ja. Hier ist die Ecstasy of Gold. Und dann The Man with the Harmonica. Kann man nicht dran vorbei heute, ist ja klar. Let's go!
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0: Soweit also der Block mit Ennio Morricone hier an der Stelle. Wahrscheinlich eher ja der Western-Künstler schlechthin sozusagen, ja? Sagt
1: der Mixer.
0: Ja, und der macht den Deckel drauf auf diesen heutigen wilden Ritt durch die Prärie, ja, im wahrsten Sinne des Wortes. Das war unsere heutige Sendung zum Thema Western. Weiß nicht, was ihr heute noch macht. Ja, ich will noch ein bisschen um die Häuser ziehen mit Old Surehand und mit dem letzten Mohikaner vielleicht. Ja. So, als letzten Gruß für heute, so ein bisschen zum wieder zurückkommen ins Hier und Jetzt, dann aber was Aktuelleres, so ein coole Bridge, wie ich finde, aus 2019. Take a Little Ride heißt das. Ist von Jason LD, ja, natürlich ein US-Amerikaner. Damit bin ich raus. Macht's mal gut. Schön, habt ihr wieder zugehört und habt einen ganz, ganz tollen Abend. Kocht euch vielleicht mal ein paar dicke Bohnen oder kippt euch ein bisschen Feuerwasser hinter die Binde. Tschüssi und ciao, sagt der Mann, den sie Pferd nannten. A.K.A.
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1: Herzlich willkommen zur Rabe-Infosendung vom Dienstag, den 9. Juni. Wir blicken zuerst auf die sogenannte Nachhaltigkeitsinitiative der SVP. Die Argumente der 10-Millionen-Initiative halten einem Faktencheck nicht stand. Dennoch zeigen Umfragen, dass sie auch auf Zustimmung stößt. Doch weshalb?
2: Diese Idee der Überfremdung und damit verbunden auch der Verlust der Souveränität ist eines der erfolgreichsten politischen Mittel, das es jemals gab.
1: Wir hören eine Einordnung im ersten Teil unserer Serie zu den Abstimmungen vom kommenden Sonntag. Und wie viele Verletzte gab es an der Demonstration vom 11. Oktober? Diese Frage ist noch immer ungeklärt. Gestern veröffentlichte der Gemeinderat in einer Vorstoßantwort neue Zahlen und er wirft damit mehr Fragen auf. Am Mikrofon durch die Sendung begleitet Simon Keller.
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1: Soweit der Ausblick auf die heutige Sendung. Wir kommen zuerst zu den Nachrichten des Tages und wir blicken ins Ausland mit Noah Biu. Der Internationale Strafgerichtshof hat seinen Chefankläger Karim Khan wegen Vorwürfen sexuellen Fehlverhaltens gegenüber einer Mitarbeiterin vom Dienst suspendiert.
3: Das Präsidium habe sich mehrheitlich dafür entschieden, erklärte ein Sprecher in Den Haag. Der Fall werde nun an die Vollversammlung verwiesen, die alle Mitgliedstaaten des Gerichtshofs umfasst. Das berichten der britische Guardian und Reuters. Medienberichten zufolge wird Khan vorgeworfen, eine Mitarbeiterin seines Büros mehrmals sexuell belästigt zu haben. Khan weist die Vorwürfe zurück. Er hatte sein Amt deswegen bereits seit Mai vergangenen Jahres ruhen gelassen. Gemäß Deutschlandfunk hat Khan in seiner Funktion unter anderem einen Haftbefehl gegen Israels Ministerpräsidenten Netanyahu und gegen den russischen Präsidenten Putin wegen mutmaßlicher Kriegsverbrechen erlassen. US-Präsident Trump sanktionierte den Chefankläger insbesondere aufgrund seines Vorgehens gegen Netanyahu. Unter anderem wurden US-Vermögenswerte eingefroren und ein Einreiseverbot in die USA erlassen.
1: Nach Kuba. Die Lage auf der Insel hat sich drastisch verschlechtert.
3: Zusätzliche Sanktionen, die von den USA im Mai verhängt wurden, haben die Krise noch verschärft und den Zugang zu Wasser, Nahrungsmitteln und medizinischer Grundversorgung beeinträchtigt. Das teilt das Menschenrechtsbüro der Vereinten Nationen mit und nennt alarmierende Zahlen. Die Säuglingssterblichkeit hat sich auf 9,9 pro 1000 Geburten verdoppelt. Die Überlebensrate bei Krebserkrankungen im Kindesalter ist um 20% gesunken und lebenswichtige Medikamente sind knapp. Die Treibstoffknappheit hat die Nahrungsmittelproduktion beeinträchtigt und die Kosten für Grundnahrungsmittel sind stark gestiegen. Gestern warnte der UN-Menschenrechtsbeauftragte Volker Türk von weitreichenden Schäden und forderte die sofortige Aufhebung der UN-Sanktionen gegen den karibischen Staat.
1: In einer gemeinsamen Erklärung äußern 20 Staaten, darunter die Schweiz, ihre Besorgnis über die Lage in Gaza.
3: In der gemeinsamen Stellungnahme steht, dass die humanitäre Hilfe sowohl in Menge als auch Qualität unzureichend sei und das, obwohl fast die gesamte Bevölkerung auf lebensrettende Unterstützung angewiesen sei. Die Unterzeichnenden kritisieren die Entscheidung des israelischen Höchstgerichts, die Berufung internationaler NGOs gegen das neue Registrierungsgesetz abzuweisen. Dieses Gesetz schränke die Arbeit von NGOs erheblich ein und behindere die humanitäre Hilfe in Gaza, dem besetzten palästinensischen Westjordanland und Ostjerusalem. Die Staaten fordern Israel auf, das Gesetz nicht umzusetzen und seinen Verpflichtungen gemäß internationalem humanitärem Recht nachzukommen.
1: Wir kommen zu den Meldungen aus dem Bundeshaus, wo derzeit die Sommersession der Räte stattfindet. Soeben hat der Nationalrat über die Finanzierung der 13. AHV-Rente debattiert.
3: Die Große Kammer konnte sich dabei nicht mit dem Ständerat einigen. Die beiden Kammern müssen deshalb in die Einigungskonferenz. Die Streitfrage dabei ist, ob die 13. AHV-Rente nur über die Mehrwertsteuer finanziert werden soll oder durch eine Mischform aus Mehrwertsteuer und Lohnprozente. Findet sich kein Kompromiss, ist die 13. AHV-Rente nicht finanziert. Fest steht jedoch, dass die 13. AHV Ende Jahr zum ersten Mal ausbezahlt wird.
1: Soll es in der Schweiz wieder erlaubt sein, Kernkraftwerke zu bauen? Mit dieser Frage beschäftigt sich der Nationalrat seit gestern.
3: Der Nationalrat debattiert zurzeit die Initiative «Jederzeit Strom für alle – Blackout stoppen» sowie den Gegenvorschlag dazu. Der Gegenentwurf würde eine Aufhebung des Neubauverbots für AKW auf Gesetzesebene bringen. SP, Grüne und GLP sind klar dagegen, SVP und FDP sprechen sich für den Gegenvorschlag aus. Die Partei Die Mitte ist in der Frage des Neubauverbots von Atomkraftwerken gespalten.
1: Der Große Rat des Kantons Bern weist die Wasserstrategie der Regierung zurück.
3: Das hat eine bürgerliche Mehrheit im Rat heute früh entschieden, wie das Newsportal Now schreibt. Der Regierungsrat muss nun mehrere Anpassungen vornehmen. Noch im Mai hatte die vorberatende Bau-, Energie-, Verkehrs- und Raumplanungskommission die Strategie einstimmig zur Annahme empfohlen. Den Rückweisungsantrag haben nun doch viele VertreterInnen der Kommission unterzeichnet. Die Grünen kritisierten dieses Vorgehen bereits gestern in einer Medienmitteilung. Grundlegende Kritik an der Strategie ins Plenum einzubringen, ohne dass sie in der Kommission diskutiert wurde, sei ein unehrliches Spiel, so die Grünen.
1: Und noch eine letzte Meldung aus dem Kanton. Ja, sagt der Große Rat hingegen zum Bildungsstandort in der Wankdorf City 3.
3: Das Kantonsparlament hat mehrere Kredite bewilligt. Damit spricht der Rat Geld für die Projektierung sowie die jährliche Miete. Der neue Bildungsstandort soll Schul- und Sporträume umfassen. Der neue Schulraum in der Wankdorf City 3 soll den SchülerInnen der Sekundarstufe 2 zugutekommen.
1: Das waren die Nachrichten des Tages. Redaktionsschluss um 10.45 Uhr. Verantwortlich Noah Bio und Simon Keller. Wir kommen zum Wetter. Morgen Mittwoch ist der Himmel den ganzen Tag über bedeckt. Gegen den Nachmittag zeigt sich vereinzelt die Sonne bei Temperaturen von bis zu 17 Grad.
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1: Am Sonntag ist wieder Abstimmungssonntag. Und heute ist die letzte Gelegenheit für die briefliche Abstimmung. Wer nachher noch abstimmen will, kann die Wahlzettel bei den Wahllokalen direkt in die Urne legen. Den Auftakt mit der Serie machen wir mit der 10-Millionen-Initiative der SVP. Die SVP will damit einmal mehr die Zuwanderung deckeln. Diesmal unter dem Vorwand der Nachhaltigkeit. Zuwanderung sei in der Schweiz Grund für Wohnungsnot, Zubetonierung der Landschaft, Stau und überfüllte Züge und steigende Kriminalität. Einem Faktencheck halten diese Vorwürfe nicht stand. Marco Kovic ist Sozialwissenschaftler und Autor. Ursi Grimm wollte von ihm wissen, inwiefern die SVP problematisch argumentiert, wenn sie die Zuwanderung als Grund diverser Probleme erklärt.
2: Die Problematik dieser Initiative sehe ich vor allem darin, dass sie absolut unterkomplex ist und Dinge, die tatsächlich wichtige Themen sind, eindampft auf eine eindimensionale Lesart, die diese Dinge definitiv nicht lösen wird. Die SVP sagt da beispielsweise, dass Einwanderung schuld ist, dass die Schulleistungen von Kindern schlechter werden und dann hat sie einen Pfeil mit IQ nach unten. Das sind dann Dinge, die einfach weder empirisch korrekt sind, noch moralisch akzeptabel sind.
4: Dass rechte und bürgerliche Kreise die Zuwanderung in die Schweiz mit Initiativen unterbinden will, das hat mindestens seit den 1970er Jahren Kontinuität. 2014 nahm die Stimmbevölkerung die Masseneinwanderungsinitiative an, doch diese ließ sich nicht richtig umsetzen. So doppelte die Rechte 2020 mit der Begrenzungsinitiative nach Und während die aktuelle Abstimmung zur 10-Millionen-Initiative läuft, arbeitet die SVP parallel an der Grenzschutzinitiative. Was will die SVP eigentlich?
2: Die Bedrohung durch das Fremde, diese Idee der Überfremdung und damit verbunden auch der Verlust der Souveränität, ist eines der erfolgreichsten politischen Mittel, das es jemals gab. Das ist im Wesentlichen der Kern rechtspopulistischer Politik. Diese Politik wird weitergeführt, unabhängig davon, wie sich die Welt verändert. Vor 50 Jahren mit der Schwarzenbach-Initiative wurden ja ganz ähnliche Sorgen bedient. Und es ist menschlich, dass man solche Sorgen hat. Aber die Schreckensszenarien sind ja nicht eingetreten. Die Schweiz ist wegen Einwanderung nicht verlottert zu einem postapokalyptischen Trümmerhaufen. Nein, die Schweiz ist eines der erfolgreichsten Länder der Welt. Aber das spielt keine Rolle, denn diese Angst vor dem Fremden, die ist psychologisch so tief in uns drin, dass die SVP, egal was tatsächlich in der Welt passiert, an dieser Formel festhalten wird.
4: Gemäß der letzten SAG-Umfrage zu den Abstimmungen stimmen 52% der Befragten eher gegen die Initiative und 45% stimmen eher dafür. Wie lässt es sich erklären, dass die Initiative auf doch recht viel Zuspruch stößt?
2: Es ist ja durchaus so, dass die Initiative im Argumentarium Dinge anspricht, die Menschen in ihrer Lebenswelt Sorgen machen. Wohnungsnot ist ein Thema, das beschäftigt ganz, ganz viele Menschen. Und wenn hier die Antwort kommt, weniger Ausländer, mehr Wohnungen, dann klingt das nach einer guten Lösung. Angebot und Nachfrage spielt ja natürlich eine wichtige Rolle beim Thema Wohnungen als Beispiel. Also so kann man reale Sorgen, denke ich, gut bedienen und eine Antwort liefern, die schwarz-weiß ist. Das ist attraktiv, das scheint eine Lösung zu sein.
4: Die Gegenkampagnen betonen größtenteils den Nutzen der Migration für den Wirtschafts- und Forschungsstandort Schweiz sowie für die internationale Zusammenarbeit. Lässt sich die Stimmbevölkerung denn nicht mit Argumenten wie der Menschenwürde oder den Vorteilen einer offenen, pluralistischen Gesellschaft überzeugen?
2: Es ist sehr interessant. Wir in der Schweiz haben ja das Selbstverständnis, dass wir eines der liberalsten Länder der Welt sind. Die Schweiz als eine Nation gab es ja nie komplett einheitlich. Das war immer schon eine Willensnation. Wenn es aber darum geht, dass man sagt, Einwanderung ist auch in Ordnung, weil wir pluralistisch sein wollen, weil wir Menschenwürde zum Beispiel bei Geflüchteten hochhalten wollen, dann ist es tatsächlich schwierig, Menschen davon zu überzeugen, dass auch solche Migration wünschenswert ist. Darum muss man nolens volens sehr stark auch wirtschaftliche und vielleicht kulturelle, also wenn es um Bildung geht, Forschung, Aspekte mitbetonen. Die Furcht schwingt eben doch immer mit, dass die, die kommen, mir etwas wegnehmen. Da muss man auch betonen, dass das empirisch nicht stattfindet.
1: Marko Kovic haben wir gehört, er ist Sozialwissenschaftler und Autor.
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1: In wenigen Minuten blicken wir hier im Rabe Info in die Berner Stadtpolitik. Musikalisch bewegen wir uns schon mal in Richtung Bern. Ein Song, der fast schon eine Hommage an die Stadt Bern ist, obwohl er Zürich heißt. Wir hören Alva Alibi mit Prix Garantie, denn Alva Alibi veröffentlicht diese Woche auch gleich das neue Album.

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1: Die Demonstration vom 11. Oktober in Bern, sie beschäftigt die städtische Politik nach wie vor. Noch immer sind einige Vorstöße dazu hängig. Im Januar hat die Stadtregierung die Geschehnisse rund um die Ausschreitungen an der Kundgebung in einem Bericht politisch aufgearbeitet. Die Angaben, die der Gemeinderat darin zur Anzahl der Verletzten gemacht hatte, zog einen weiteren Vorstoß aus dem Stadtrat nach sich. In einer Interpellation wollten VertreterInnen von PDA, AL und Tier im Fokus genaueres erfahren. Gestern hat der Gemeinderat seine Antwort dazu veröffentlicht. Noah Bio von der Rabe Info Politik Redaktion hat sich die Antwort genau angeschaut und nachgehakt. Noah, was wollte die Interpellation denn genau herausfinden?
2: Ja, diese Interpellation, die ist sehr lange und umfassend. Insgesamt stellen die InterpellantInnen darin 24 Fragen an den Gemeinderat. Hauptziel dieser Fragen ist es herauszufinden, weshalb sich der Gemeinderat im Bericht vor allem auf die Zahlen der Kantonspolizei Bern stützt. Diese hat eigenen Angaben zufolge Kenntnis von einer verletzten Person.
1: Gibt es denn dazu andere Angaben?
2: Ja, es gibt Zahlen, die weit höher sind. Die Menschenrechtsorganisation Amnesty International hat einen eigenen Bericht verfasst, beispielsweise. Die Organisation stützt sich dabei auf eigene Beobachtungen und Aussagen von ZeugInnen. Amnesty schreibt von 326 Verletzten. Medien wie beispielsweise das Online-Magazin Republik zitieren Zahlen von 2 Personen, die als unabhängige SanitäterInnen im Einsatz waren. Diese sprechen von rund 50 Behandlungen, die sie durchgeführt haben, darunter 2 Schädel-Hirn-Traumata und 8 stumpfe Traumata.
1: Was ist denn mit diesen Zahlen? Kommen die nicht im Bericht vor?
2: Nun, der Gemeinderat erwähnt in seinem Bericht vom Januar die Zahl von Amnesty, schreibt dazu aber nur, er habe sie nicht annähernd verifizieren können. Konkrete eigene Zahlen nennt der Gemeinderat im Bericht aber nicht.
1: Der Gemeinderat sagt also, die Zahl von Amnesty lasse sich nicht verifizieren und bleibt bei der Darstellung der Kantonspolizei, wonach nur eine verletzte Person bekannt ist. Welche neuen Informationen bringt hier die Antwort auf die Interpellation?
2: Aus der Antwort von gestern geht hervor, dass der Gemeinderat Kenntnis von höheren Verletztenzahlen hatte. So schreibt er, dass der Rettungsdienst Bern zu 5 Notfällen ausgerückt ist, die Demonstrationsteilnehmende oder an der Demonstration Unbeteiligte betrafen. Außerdem hat der Gemeinderat nachgefragt bei den Berner Notfällen von Inselspital, Lindenhof Spital und Herslanden, beziehungsweise haben das auch die Rettungsdienste gemacht und dem Berner Gemeinderat gemeldet. Und dabei kommt eine Zahl heraus von rund 30 ambulanten Behandlungen im Zusammenhang mit der Demonstration.
1: Und weshalb stehen diese Zahlen denn nicht im Bericht vom Januar?
2: Das wollte ich vom Gemeinderat auch wissen. Auf Anfrage schreibt Sicherheitsdirektor Alec von Grafenried, entscheidend sei die Feststellung gewesen, dass die von Amnesty International genannte Zahl von 326 Verletzten nicht eruiert werden können. Dies habe der Gemeinderat im Bericht, Zitat, in angemessener Flughöhe festgehalten, Zitat Ende. Der Gemeinderat betont weiter, dass er keine Untersuchungsbehörde sei, und er betont, dass die politische Aufarbeitung mit dem Bericht auch noch nicht abgeschlossen sei.
1: Für den Gemeinderat war also wichtig, dass er die von Amnesty genannte Zahl nicht nachprüfen konnte. Das ist eine ziemlich hohe Zahl. Wie kommt Amnesty auf diese?
2: Beat Gerber, Mediensprecher von Amnesty International Schweiz, sagt auf Anfrage, dass die Zahl von den unabhängigen DemosanitäterInnen stammt, die an dem Tag im Einsatz waren.
3: Wir selbst haben aber mit einigen Dutzend Zeuginnen gesprochen, die Verletzungen erlitten haben oder die Menschen gesehen haben, die verletzt wurden durch Gummischrot, Reizgas oder Wassereinsatz. Wir haben auch diverses Bildmaterial ausgewertet, das eindeutige Verletzungen zeigt. Und es wäre Aufgabe der Behörden, hier Klarheit zu schaffen.
1: Also sowohl im Bericht wie auch in der Antwort schreibt der Gemeinderat, er stehe im Austausch mit Amnesty International Schweiz. Wie hat Amnesty diesen Austausch wahrgenommen?
2: Ja, Bert Gerber beschreibt das Treffen mir gegenüber als, Zitat, distanziert und einigermaßen kritisch.
3: Wir waren eindeutig anderer Meinung, was die Beurteilung der Situation anbelangt, als die Stadtbehörden und die Polizei. Wir haben aber nicht spezifisch über die Anzahl oder Art der Verletzung gesprochen.
1: Was halten denn die InterpellantInnen von der Antwort des Gemeinderats?
2: Ja, darüber habe ich mit Matteo Micheli von der Partei der Arbeit gesprochen. Er hat diese Interpellation verfasst und er zeigt sich gar nicht zufrieden mit den Antworten des Gemeinderats.
0: Er weicht entscheidenden Fragen immer wieder aus, wenn er sie überhaupt beantwortet, und stellt sich so eben immer wieder bedingungslos hinter die Polizei und behandelt deren Berichte als absolute Wahrheit.
2: Für den PDA-Stadtrat ist klar, die Stadtregierung kommt so ihrer Aufgabe nicht nach.
0: Die politische Aufgabe wäre ja die gewesen, schlussendlich zu schauen, hat die Polizei richtig gehandelt, der Staat, der Gemeinderat richtig gehandelt. Das ist die Verantwortung.

0: Kurzem der sehr detaillierte Medienberichte, wie etwa der der Republik, den ich ja selbst in der Interpellation auch erwähne. Es gibt zum Beispiel auch ein Spitaldokument, ein Spitalbericht, der diese schlimme Augenverletzung schlussendlich dokumentiert und beweist, aber die Stadt stellt sich lieber taub und betreibt irgendwie auch Beweislastumkehr schlussendlich.
1: Also lass uns nochmal zusammenfassen. Die Polizei schreibt, ihr sei eine verletzte Person bekannt. Die Menschenrechtsorganisation Amnesty International Schweiz kam in ihrem Bericht auf 326. Der Gemeinderat schrieb in seinem Bericht, dass er diese Zahl nicht annähernd verifizieren konnte. Der Gemeinderat erwähnt ansonsten aber nur die Angaben der Polizei. Nun schreibt er aber, dass er aus den Notfällen von rund 30 Behandlungen weiß. Wie viele Verletzte gab es also nun an der Demonstration?
2: Ja, wie viele es am Ende waren, werden wir wohl nie erfahren. Wer sich wann wie behandeln ließ, das ist schlicht zu schwierig, um nachzuvollziehen. Der Gemeinderat schreibt dazu noch, es gelte zu unterscheiden zwischen Meldungen von verletzten Personen bei der Polizei und Personen, die der Rettungsdienst bzw. die Notfalleinrichtungen behandelt haben. Dass sich nur eine verletzte Person bei der Polizei gemeldet hat, das liegt für Bert Gerber von Amnesty International Schweiz wegen der starken Repression an dem Tag auf der Hand.
3: Es wurden ja im Rahmen dieser Demonstration mehrere hundert Personen festgenommen, viele Strafverfahren eröffnet. Es ist sicher nicht die erste Handlung, die eine Person dann in den Sinn kommt, sich bei der Polizei zu melden, wenn er oder sie verletzt wurde. Das mag dann auch die große Differenz ein bisschen erklären, zwischen den offiziellen Zahlen, die von den Behörden jetzt kommuniziert wurden, und den Mitteilungen und Meldungen über Verletzungen, die man auch den Medien entnehmen konnte.
2: Es kursieren also nach wie vor ganz unterschiedliche Zahlen, aber mindestens im zweistelligen Bereich wird sich die Zahl der Verletzten wohl schon bewegen nach all den Angaben, die bisher bekannt sind.
1: Viel mehr Klarheit hat die Antwort des Gemeinderats also nicht gebracht.
2: Nein, es bleiben doch noch einige Fragen offen, zum Beispiel weshalb die Polizei von nur einer verletzten Person schrieb, obwohl sie zumindest durch den Rettungsdienst von 5 weiteren gewusst haben müsste. Auch für den Stadtrat Matteo Micheli ist noch einiges ungeklärt.
0: Es sind immer noch sehr viele Fragen offen für uns, auch mit den Antworten jetzt auf diese Interpellation, vielleicht sogar mehr Fragen als noch bevor wir die Antworten hatten auf diese Interpellation. Denn für uns ist es immer noch nicht ganz klar, wie geht es jetzt weiter? Werden die Ereignisse wirklich unabhängig und neutral aufgearbeitet? Hat der Gemeinderat überhaupt das Interesse daran, unabhängig und neutral das Ganze aufzuarbeiten?
2: Aus dem Stadtrat werden also wohl noch einige Fragen auf den Gemeinderat zukommen. Und bei künftigen Ausschreitungen werden die offiziellen Zahlen bestimmt von dem Parlament und der Zivilgesellschaft viel kritischer betrachtet.
1: Vielen Dank, Noah Piu, für diesen Überblick.
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1: Das war die Rabe-Infosendung vom Dienstag, den 9. Juni. Für Feedback, Anmerkungen oder Kritik schreibt uns eine Mail an inforedaktion@rabe.ch. Alle Sendungen gibt es als Podcast zum Nachhören. Und zur heutigen Sendung beigetragen haben Ursi Grimm und Noah Piu. Das nächste Info gibt's morgen hier um die gleiche Zeit auf Radio Rabe. Für heute am Mikrofon verabschiedet sich Simon Keller. Danke fürs Zuhören. Tschüss zusammen.
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1: Yes, yes, du bist bei Roots du Monde auf Radio Rabe. Und die, die ganz aufmerksam sind, haben es gemerkt, wir haben einen Gast heute, Kaya M. aus London, Teil von der Vinyl Sisters. Sie hat gespielt an Soirée Tropicale Ende April. Ihr Spinnerei war wunderbar. Wir hören heute ein exklusives Set von ihr. Und haben auch noch ein paar Fragen an sie. Du bist bei Radio Rabe, Roots du Monde mit Mo Palido und hier mit der Stunde Sound von Kaya M.

Yes, Rules Demand hier, Radio Rabe mit der KIM. Das ist die Sendung Nummer 23 von uns. Du kannst die alle auch nachhören, entweder im Rabe-Archiv oder auf Soundcloud. Wir gehen weiter mit den Tunes von KIM.

So, das war eine Stunde mit der Kaya M. Ich hoffe, es hat euch gefällt. Wir hören uns in 4 Wochen wieder. Mein Name ist Mo. Und bis dann, habt noch Sorge. Seid lieb zueinander. Bis gleich. Peace out.

0: Guten Abend miteinander, herzlich willkommen zu Groove Express Nummer 911, heute oben am 9. Juni 2026 vom 9. bis sorry, live aus dem Studio Welle von Radio Rabe aus der Solgenau. Und die heutige Sendung begleitet mich der Romala.
1: Ja, und natürlich der Indi neben mir. Ja, wir sind wieder unterwegs auf unserer Reise durch Europa und wir sind immer noch in Skandinavien. Letztes Mal sind wir in Norwegen gewesen, gell?
0: Ja,
1: und
0: genau.
1: Jetzt haben wir ganz einen leichten Grenzübertritt gemacht zu
0: Sweden.
1: Und wenn man von Musik redet, dann ist Sweden natürlich das Popland eigentlich.
0: Aus Skandinavien.
1: Also wirklich Pop, Pop, Pop. Ganz, ganz viele Hits, die aus Schweden kommen. Und wir haben doch ein bisschen probiert, an diesen Hits drum herumzukommen, die man sonst schon bis in die Unendlichkeit kennt.
0: Also, es ist einfach nicht Mainstream heute oben, wo wir bringen, ein paar Ausnahmen.
1: Ja.
0: Wir fangen gerade mit der Ausnahme an.
1: Ein bisschen schon, aber doch nicht. Und wenn ich an Schweden denke, also erstens mal ist ja das unser Doppelgängerland, also Schweden und Schweiz werden ja vielmals vermischt, oder? You are from Sweden oder Switzerland, also eigentlich immer umgekehrt. Die Leute haben immer das Gefühl, wir kommen aus Schweden, wo das sehr ähnlich tönt. Mir kommt aber bei Schweden eigentlich etwas anderes in Sinn. Ich habe mal so die kulinarischen Leckerbissen, die es so in den nordischen Ländern gibt. Und Schweden, scheinbar machen wir das nicht mehr so, aber das ursprüngliche Rezept war wirklich so gewesen. Das ist der, ich weiss jetzt nicht, ob man das Englisch ausspricht, das ist der Graved Lachs gewesen. Also Graved Lachs, das heisst, man nimmt einen Lachs, den man gefischt hat, und dann tut man den im Boden vergraben. Und dann lässt man den eine gewisse Zeit lang dort modern. Und dann nach einer gewissen Zeit nimmt man ihn raus und dann ist das eine schwedische Spezialität. Also da wird es mir kurz übel. Also ich hatte wirklich Schiss gehabt. Ich war mal in Stockholm mit der Familie und ich hatte wirklich tagelang Horror gehabt, dass mir irgendwann so einen vergrabenen Tisch bei mir auf dem Tauer landet. Also ich könnte mir das nicht vorstellen. Es kommt gerade nach den norwegischen, das waren ja Fische, die irgendwie Augen von Fischen gegessen haben. Also das kommt mir so ein bisschen in Sinn. Also das ist die erste Fischstory.
0: Mhm.
1: Die zweite Fischstory ist die von Studen. Vielleicht hast du gelesen, Der Wels. Das ist ein Wels von 70 Kilo scheint es. In einem Teich von 5 auf 20 Meter. Und sie schaffen scheinbar nicht, den zu fahren.
0: Nein.
1: Irgendwie sind die so schlau. Und das haben schon zwischen 80 und 100 Fischer probiert, den zu fahren. Ist nicht gegangen. Also irgendwie komme ich da nicht nachher. Und auch noch habe ich noch eine dritte Fischstory, aber die kommt mir jetzt gerade nicht mehr in den Sinn. Also heute hat mich so ein bisschen gedacht, heute verfolgen mich so ein bisschen die Fische.
0: Wieso denn?
1: Der Fischi, genau, der Fischi, der Hockey-Fischi. Der Trainer von der Schweizer Hockey-Nazi oder der Ex-Trainer, der hat heute das, so ein Image-Video, würde man dem sagen, publiziert. Mhm. Und zusammen mit dem Herr Rothenbühler, der war mal Chefredakteur beim Blick, wo er sich nochmal rechtfertigt, warum das er eigentlich ein Armen ist.
0: Ah ja.
1: Da mit seinem Zertifikat. Ja. Das ist die dritte Fischli-Geschichte vom Tag.
0: Es gibt noch eine Spezialität.
1: Noch etwas Grusiges.
0: Ja, ja.
1: Nein, hör auf.
0: Also eine schwedische Spezialität nennt sich Surströmming. Surströmming. Sure Helm.
1: Ja, genau. Er riecht, und einmal muss ich mir nicht erzählen.
0: Ja, ja.
1: Er riecht.
0: Das Schlimmste daran ist, es wird in Konservendosen abgepackt und die tun sich nachher biegen und bödeln.
1: Eben selbst aus der Konservendose stinkt. Also das steht einfach auf Wikipedia, steht, er riecht intensiv, faulig und stinkend, schmeckt aber entgegen dem Namen, ja wenigstens das, nicht sauer.
0: Aber nach faulen.
1: Okay. Ja, okay. Ich glaube, das ist der Grund, warum das viele Schweden aus Schweden flüchten, nicht wegen den Steuern, sondern wegen dem Fisch. Weil der verfolgt
0: ihn. Ich glaube auch nicht mehr so beliebt, eine Zeit lang.
1: Auch schon nicht. Weil irgendwann haben ja die Schweden auch herausgefunden, dass es irgendwie in den südlichen Gefilden doch ein bisschen angenehmer ist, was auf die Dauer kommt. Aber eben, wir tun heute Abend nicht über kulinarische Highlights aus dem Norden philosophieren, sondern wir reden über Musik, die aus Schweden kommt. Und Musik hat wirklich, Schweden hat wirklich eine ganz eine grosse, weite Welt von Musik anzubieten.
0: Mhm.
1: Und du fängst an mit jemandem eigentlich sehr Banalem.
0: Genau.
1: Also eigentlich an die Ersten, die man denkt, wenn man an Schweden denkt.
0: Genau.
1: Aber dann haben sie sich noch nicht so genannt.
0: Und das finde ich aber spannend, darum habe ich sie auch selektiert. Die Rede ist vor allem aus von ABBA. wissen wir unterdessen, Annie, Fried, Anna, Benny und Björn. Ein bisschen durcheinander gemischt. Gibt es also, aber ABBA.
1: Das ist dann, wo sie noch den Fisch gegessen haben.
0: Ja.
1: Der Sündströmming.
0: Und es hat eine Zeit gegeben, wo sie sich noch nicht ABBA genannt haben. Kurz vorher. 1975 ist ihre Hit rausgekommen, Ring Ring. Und dann haben sie sich noch genannt Björn und Benny und Anna und Frida.
1: Papa Frida, ja. Hätten sie sich können nennen.
0: Und was aber noch witziger ist, zusätzlich, die haben ja dann geheiratet, so wechselweise.
1: Also das vierte hoch.
0: Ja.
1: So, eine Masse.
0: Ich glaube, irgendwie, wie ist es gegangen? Der Björn
1: mit der Frida.
0: Frida und Benny und Anna haben geheiratet, glaube
1: ich. Ja, wobei, haben die wirklich Anna? Die haben die doch Anna Frida.
0: Anna Frida, ja, genau.
1: Wo ist die vierte? Die dritte heisst Anna Frida.
0: Das Witzige daran ist auf dem
1: Agneta Cover. Agneta hat doch eine geheißen. Agneta.
0: Ja, aber da heisst die Anna.
1: Ah, die ist Anna. Ja, genau. Die ist sie umbenannt, ja. Damit die andere sich ja, Anna genau. Frieda kann nennen.
0: Ja.
1: Ah, gut, okay, ganz clever.
0: Also, auf jeden Fall, vor ABBA, die vier zusammen, die sich noch nicht ABBA genannt haben, mit Ring Ring. Und witzig ist auf dem Cover, die uns eigentlich die Falschen sich umarmen. Aber.
1: Das waren vielleicht dann die Richtigen gewesen. Dem sehen wir Hütchen tauschen, oder nicht? Oder in die geht jetzt, was ein bisschen heikel wird, will er nicht mehr davon wissen, aber er hat es angeeignet. Also, wir lassen rein bei Björn und Benny und Anna und Frida, die sich dann zu einem späteren Zeitpunkt ABBA genannt haben. Und hier, ich weiss nicht, ob es ein Hit war. Ich bin der Meinung, der Song ist dann auch aus ABBA rausgekommen. Ring, hier bei Groove Express Nummer 911. Vorab!

0: Ja, das ist Ring, Ring von den nachfolgenden ABBA, wie sie sich genannt haben, hier mit dem Namen Björn, Benny, Anna und Frieda. Ja, die Menschen, die sich dahinter versteckt haben, waren die gleichen wie bei ABBA. Und ich glaube eben, wie gesagt, das Stück ist dann auch irgendwann noch aus ABBA rausgekommen. Jetzt gehen wir aber aus einer eigentlich Weltgruppe, kann man sagen, also ABBA kennen ja wirklich alle. Ich glaube, für viel mehr verkommerzialisieren eine Band und eine Musik kannst du fast nicht als ABBA. ABBA hat ja den Finger recht getroffen, also da ist nicht samplen, das ist irgendwie nicht brauchen. Ich glaube, Madonna war eine von den ganz wenigen, die einen ABBA-Song samplern durfte. Sie haben ein Museum, sie haben, glaube irgendwie da mit Avataren, haben sie in London Konzerte, wo du kannst anschauen kannst von ABBA. Du kannst ABBA, ich weiss doch nicht was, alles. Also die haben das wirklich bis zum geht nicht mehr. Und die sind auch frühzeitig in die Rente, irgendwie nach 10, 15 Jahren haben sie gesagt, jetzt ist gut. Und dann haben sie von ihren Tante Emma gelebt, glaube ich. Also der Björn oder Benny haben noch ein bisschen so Musicals.
1: Ja, die sind noch ein bisschen weitergefahren. So
0: die, aber nicht mehr aktiv. Einfach nicht mehr aktiv auf der Bühne. Also die haben das, glaube ich, eigentlich nicht schlecht gemacht. Rein kommerziell.
1: Denke so.
0: Also, und jetzt gehen wir zu jemandem über, da waren wir ein bisschen am Wehrweisen gewesen. Vor allem, ist das Lied überhaupt? Weil es ist eine Platte, also ein Single. Mhm. Auf beiden Seiten ist eigentlich das gleiche Stück. Das eine ist einfach gesungen, das andere ist instrumental, aber es sind zwei unterschiedliche Interpreten aufgeführt. Das hat uns ein bisschen verwirrt,
1: gell? Genau, aber wir haben es herausgefunden und es war gar nicht so schwierig gewesen. Das Stück heisst Dante und es gibt ein Dante-Stück, wo man Dante heisst. Und das ist geschrieben und performt von Lars Berghagen. Lars Berghagen ist ein schwedischer Sänger in Stockholm geboren. Und dann gibt es nachher auf der B-Seite eine Instrumentalversion davon. Und das ist von Björn Jottson Lind. Genau. Björn Jottson Lind. Lind ist auch ein schwedischer Komponist, Arrangeur, Pianist, Flötist und Maler. Genau.
0: Und was man sagen muss, er hat wirklich, was hat er alles? Dort steht, er hat Jazz-Fusion gemacht, er hat Progressive Rock gemacht,
1: Jazz
0: gemacht, alles Mögliche. Und unter anderem, auch bei diesem Song hat er gewirkt. Und er heisst eben nicht nur Dante, wenn du nochmal auf den Scroll ist, sondern er heisst Dante Actare Verheyen. Heisst der Song.
1: Ja.
0: Das ist auch noch interessant. Also, Singali als solches heisst Dante Actare Verheyen, aber auf beiden Seiten heissen die Lieder nur Dante. Und die eine ist sogar die Disco-Version.
1: Das ist die Rätsel, die wir...
0: Ja, werden sagen, wir nie herausfinden. Aber es kommt aus dem 78. Also eigentlich, Disco würde stimmen.
1: Kommen wir also mal rein.
0: Lassen wir rein. Hier mit dem Björn Jason Lind.
1: Jason
0: Lind.

0: Und ich glaube, wir haben noch ein Rätsel können lüften. Also warum heisst die Platte anders als das Stück? Es geht um einen Film. Also es hat nach Blaxploitation hat es eigentlich auch ein bisschen getönt, gell? So.
1: Ja, ja.
0: Und wenn man die Single anschaut, das Cover, da steht «Leit oder Let motiviert ur Filmen Dante». Also der Film hat Dante Accare vor Haien. Also das sieht so ein bisschen nach einem Jugendfilm aus, gell? Würde ich mal sagen.
1: Ein bisschen Schwachsinnsfilm.
0: Ja.
1: Aber es geht wahrscheinlich um Judo, Karate.
0: Also eben, aber es geht vor allem auch, der Dante ist auch ein Gil, nehme ich an, der irgendwie Verbrecherjagd oder irgend so etwas
1: könnte sich
0: vorstellen. Ja. Und das ist ja die Schweden nicht schlecht in diesen solchen Filmen.
1: Genau, ja, hat doch eine Tradition.
0: Genau. Also, und darum ist das vermutlich auch so ein bisschen Blaxploitation angehaucht gewesen, weil das ist ja dann eben genau die Zeit gewesen, wo solche Filmmusik eigentlich recht in ist. Also das ist, glaube ich, noch so ein bisschen das Geheimnis, das wir haben können lüften zu dem Song von Björn Sönlind.
1: Genau.
0: Wir gehen über jetzt zu einer Dame, die war ein bisschen später aktiv gewesen als 1978.
1: Jawohl.
0: So in den 90er Jahren war die umeinander gewesen. Also 1990er Jahre, das muss man immer wieder betonen, dass wir uns im richtigen Jahrhundert oder Jahrtausend sogar bewegen. Ja, sie ist nicht so weit vor mit ihrem Künstlernamen, von ihrem richtigen Namen.
1: Hey, sie hat sich nicht Leila K. als Künstlernamen und richtig sich heißen Leila El Khalifi.
0: Also Leila K. Vermutlich so hat man das ausgesprochen.
1: Finde ich gut.
0: Sie war so eine typische Vertreterin von mir, von dem Eurodance in den 90er Jahren, die von Schweden ist überpoppt auf Europa.
1: Und hat sie Erfolg gehabt? Ja, im 1993 ist sie Europas Best-Selling Artist,
0: Female Artist gewesen. Ja, genau. Und es hat doch einige gegeben und sie hat auch eine rechte Diskografie. Das meiste ist aber Singles und EPs.
1: Genau, sie hat vier Alben rausgegeben.
0: Genau, und aber da ist sicher auch viel geremixed worden und so weiter und so
1: fort. Aber immerhin, ich meine, nicht schlecht.
0: Und sie ist im 2016 ist sie die Music Hall of Fame of Sweden ist sie aufgenommen worden.
1: Ja, was Wunder.
0: Ja, wäre schon eh.
1: Ja,
0: wir sind schon lange.
1: Ja,
0: also, wir hören rein. Mit der Leila K. Und ja, der Song, der hat, also der Titel hat schon mal Cool in the Gang verwendet, aber ich gehe nicht davon aus, dass es etwas mit dem Cool and the Gang Song zu tun hat, oder der Cool and the Gang Song ist eine reine Instrumentalnummer aus den 1970er Jahren. Das ist Leila K. hier mit Open Sesame. Ah, das ist nicht Cool and the Gang, auf keinen Fall.

0: Das ist ein Musikstil, der in den 1990er Jahren plus minus doch recht Erfolg in den Clubs hatte. Es hat noch so Bands oder Produktionen gegeben, wie die Alter Brothers und so weiter und so fort. So ein bisschen das Raga-Gesange, das so ein bisschen, ja, mit Slang gesungen worden ist. Hat doch einige Tracks gegeben, die so in diesem Bereich abgefahren sind. Nebstellen so dem üblichen Euro-Dance. Zeug, das da ist rumgeschwirrt in den 1990er Jahren und natürlich auch den guten Haussachen. Bei der nächsten Band Indie, da haben wir nicht wirklich ganz viel gefunden. Aber ein Lied haben wir gefunden.
1: Ja, wunderbar.
0: Immerhin.
1: Die Rede ist von den Genghis Brothers.
0: Mhm, wie der Genghis Khan.
1: Ja, genau. Wir wissen nicht genau, wer dabei war.
0: Vier Typen. Aufgrund vom Bild auf der Platte müssen das vier Typen sein.
1: Ich bin mir mal sicher, ob es wirklich alles Typen sind. Bist du sicher, dass das hier alle Typen
0: sind? Typinnen. Mhm. Also es sind einfach vier Leute.
1: Vier Leute.
0: Mit Hüt. Darum ist es noch schwierig zu identifizieren. Aber es ist ja schlussendlich egal. Auf jeden Fall haben sie sich Brothers genannt, darum habe ich ehrlich auf Typen.
1: Aber vom Bild her würde ich sagen,
0: 3,5. Es könnte... Aber wie gesagt, das spielt keine Rolle. Auf jeden Fall hat diese Band oder diese Produktion, wir wissen nicht genau, was es war, hat zwei Singles rausgebracht, haben wir gesehen, und fünf Lieder. Also, und auf diesen beiden Singles hat sie jetzt zwei Lieder und irgendwie ein Stück hat es nicht dorthin geschafft.
1: Das ist nicht rausgekommen.
0: Aber die fünf Stück, die hat es gegeben und das Single ist doch auch aus dem Jahr 1977, also doch ein gewisses Alter. Und der Song... Text oder beziehungsweise Liedtitel, da macht es schon ein bisschen lustig, oder? Keep on dancing to the funk. Irgendwie. Oh, we wanna party. Also, ich würde sagen, ist immer noch sehr...
1: Schieben wir an.
0: Lassen wir rein. Das sind Genghis Brothers hier bei Groove Express. Haben wir noch nie gespielt?
1: Nö.
0: Noch nie, wirklich noch nie.

0: Indie, ich weiss nicht, ob dir das aufgefallen ist, aber das ist speziell Klang. Also das hat man gehört, dass das der Ulf Hellström war, der sowohl der Produzent wie auch der Techniker war.
1: Techniker.
0: Genau. Also immer wenn der Ulf Hellström bei so einer Produktion ist dabei war, hat ein Stück so das gewisse Etwas
1: gehabt. Genau. Und wer nichts anfangen mit Ulf Hellström, also bis vor 10 Minuten hat er noch etwas anfangen mit ihm. Aber es klingt sehr gut.
0: Also. Nein, wir dachten, wir müssen wirklich etwas dazu erzählen, ja. Weil wir haben wirklich nichts gefunden. Und da kann man eigentlich wieder mal beweisen, dass es Fake News eigentlich schon vor dem Internet gegeben hat. Also es ist schon früher in den Medien, ist wirklich Fake News erzählt worden. Und das stelle ich immer wieder fest, wenn wir hier irgendetwas reden, also das sollte man ja mittlerweile wissen, was das, was wir erzählen, kannst du jetzt wirklich alles letztes ernst nehmen, kannst du alles, aber nicht ernst nehmen. Und ich werde wieder gefragt, stimmt das, was du gesagt hast? Dann sage ich, natürlich stimmt es nicht. Ja.
1: Wie auch.
0: Wir wissen ja nichts, oder? Also, okay. Also, das wäre es gesehen. Gingis Brothers hier haben es eben mit zwei Singles im 77 hergebracht. Und das ist so ein bisschen, wie gesagt, für mich so ein bisschen Brass Construction-mässig haben sie sich probiert präsentieren.
1: Also Bläser sind gut gewesen.
0: Ja, mit dem Ulf Hellström. Ja. Also er ist wirklich der gewesen, der wirklich das letzte Ingredienzia da beigemischt hat.
1: Der Techniker.
0: Von den Gingis Brothers kommen wir eigentlich wieder zu einem recht bekannten Mann.
1: Heisst Alban Uzoma Nwapa.
0: Und ich habe das Gefühl, es ist...
1: ist geboren in Nigeria.
0: Okay, und ich glaube, es ist eben, er ist gar nicht Zahnarzt gewesen. Es ist immer erzählt worden, er ist Zahnarzt.
1: Er ist.
0: Bist du sicher, dass er ist? Mhm. Ja, da bin ich eben nicht sicher. Vielleicht hat das ja, ich mal gelesen, er ist irgendwie... Er ist ja gleich.
1: Er ist ja gleich.
0: Ich weiß nicht, aber wirklich Zahnarzt. Einmal praktizieren, glaube ich nicht.
1: Er hat aber... Hat eigene Praktik.

0: Bei Training Praxis gehabt,
1: ja.
0: Ja, he had his own dessinary practice, okay. Hat er vielleicht selber reingeschrieben. Auf jeden Fall ist er nicht als Zahnarzt bekannt worden. Er ist einfach immer, oh, das hat es dann geheißen, hey, der ist der Zahnarzt. Spielt doch keine Rolle, ob einen Zahnarzt oder sonst irgendeinen Beruf hat. Die Hauptsache ist, die Musik ist gut. Und beim Dr. Alban muss man wirklich sagen, er hat einen eigenen Stil gehabt. Er hat 4, 5 wirklich riesengroße Hits gehabt. It's My Life war die erste, die so richtig durchgestartet ist. Sing Halleluja ist, glaube ich, heute noch eigentlich an jeder Party, wo die Leute mitgrölen können. Also irgendwie der Alban, Dr. Alban, hat doch eine gewisse Nachhaltigkeit in Eurodance reingebracht, würde ich mal sagen.
1: Würde ich auch sagen. Also ich habe das noch.
0: Und er ist eigentlich ein sympathischer Typ, wenn man das Foto anschaut.
1: Ja, sonst. Ja.
0: Kommt gut rüber. Und er hat auch ein bisschen das Raga-Zeug gehabt, wie er singt. Ich glaube, die haben den Slang, glaube ich, extra gebraucht dann. Und die haben alle so ein bisschen ähnlich getönt, oder? So ein bisschen, eben den Slang.
1: Ja, auf der anderen Seite muss man sagen, er hat Jahrgang 1957, also er ist bereits pensioniert.
0: Ist er?
1: Ja.
0: Der ist älter als mir.
1: Ja.
0: Das ist ja der Wahnsinn. Dr. Alban ist älter als mir.
1: Ja.
0: Und das merken wir erst jetzt.
1: Ja.
0: Ja, wir kennen das, ja, immer gemeint, dass ich so eine
1: junge... Mann, wir müssen uns im Äußeren schaffen.
0: Dass ich so eine junge Knospe
1: ja, bin. Ja, vergiss es.
0: Aber der ist eigentlich relativ spät erfolgreich geworden.
1: Ja, er hat ja zuerst bis zum Zahnarzt werden.
0: Ja.
1: Genau. Also,
0: hören wir rein, aber wir hören nicht It's My Life, wir hören nicht Sing Hallelujah und wir hören nicht Hello Africa, sondern wir hören...
1: Locals Talking Now.
0: Hier bei Groove Express 911. Was um Schweden geht. Warum Schweden? Weil wir machen eine Europa-Reise und sind heute in Schweden gelandet. Das ist der Grund.
1: Genau. CD1?
0: Ja.
1: Und da ist es.

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3: Ja, und vom Zahnarzt zu etwas ganz anderem.
4: Nein.
3: Doch.
4: Ganz anderem.
3: Ja, etwas ganz anderem.
4: Also für mich war das so der Eurodanceigste Track vom Dr. Alban dann.
3: Ja, wobei die anderen sind nicht so weit weg von ihr.
4: Das ist schon, wieder ein bisschen. Ja. Also eben, wie gesagt, vor allem gewisse Passagen haben mich andere Eurodance jetzt so ein bisschen erinnert. Aber eben, jetzt gehen wir
3: wirklich... Also gut, Eurodance kennt sowieso noch mal drei Passagen von dem her.
4: Drei?
3: Ja.
4: Da bist du aber schon gross. Also, wir haben den Dr. Alban gehabt und jetzt gehen wir so zu einem Jazz-Funk-Musiker. Der ist immer mit einer riesen Combo eigentlich unterwegs. Mhm. Wenn man das Bild anschaut, also das kann man glauben, vielleicht nicht einmal alle auf dieser Foto drauf, wenn man so schaut, da sieht es aus, als wäre der eine oder der andere mal den Bart abgeschnitten. Aber es sind irgendwie so 10 Leute, sind das mindestens, würde ich mal sagen. Ja?
3: So, ja, 14, 15.
4: Ja, oder 14, 15 sogar. Also mit einer riesen Kombo ist er unterwegs. Ich habe kürzlich ein Interview mit dem Pepe Lienhardt gelesen. Der war schon immer mit einer Big Band unterwegs. Mhm. Und der hat auch so ein bisschen geschrieben, dass wenn du mit so einer Big Band unterwegs bist, wirst du eigentlich von den Veranstaltern immer genötigt, deine Big Bands zu verkleinern. Einfach wegen der Kosten. Und der Pepe Lienhardt ist ja auch lange mit dem Udo Jürgens unterwegs. Und der Udo Jürgens hat sich eigentlich immer für einen Pepe Lienhardt eingesetzt, dass er eben mit einem grossen Orchester mitgehen kann. Aber das vergisst man eigentlich manchmal. Also je mehr Leute auf der Bühne stehen,
3: desto mehr
4: musst du zahlen. Und ich bin auch gerade Tower of Power schauen. Das sind auch etwa, ich weiß auch nicht wie viele Leute, das waren 4 Bläser, ein Sänger. Also es waren 8 Leute auf der Bühne gewesen. Und dann verstehst du natürlich schon, dass die sagen, okay, wenn du irgendeinen Computer mitnimmst, dann kommst du vielleicht mit einer Person aus und dann kostet es viel weniger. Also der hat natürlich auch Chapeau, dass die mit so grossen Orchestern unterwegs sind, das ist auch immer so ein bisschen eine kommerzielle Halbhaarikiri.
3: Ja, das ist Wahnsinn. Ja. Klar.
4: Also für die Veranstalter und auch für die Musiker natürlich. Und ja, der Nils Landgren, der hat das Projekt mal gehabt. Als Schwede musste es auch fast machen.
3: Das ist doch eine Heimatpflicht.
4: Genau. Er hat den Abbas, den wir schon vorhin mal gehört haben, hat er gehuldigt mit einem Album. Und das nennt sich?
3: Funky Abba.
4: Genau. Und ich muss sagen, ich habe ein Stück jemandem vorgespielt, das wir jetzt werden hören. Und die Person hat das nicht erkannt, von wem das ist.
3: Nein.
4: Es ist in einem ganz anderen Tempo und so weiter und so fort. Und man würde ja sagen, ja, eigentlich erkennst du jedes Abba-Stück eigentlich von 10 Meilen Gegenwind. Aber der Nils Landgren hat das von mir gesehen sehr gut umgesetzt. Er hat nicht irgendwie das probiert nachzuspielen, sondern er hat wirklich einen eigenen Touch in die Stücke probiert, diese reinzubringen und die Compilation finde ich grundsätzlich eigentlich noch gut gemacht. Und wen hören wir?
3: Wir hören Gimme, Gimme, Gimme.
4: At Midnight. Gell? Und das ist genau der Song, der dann zumal von der Madonna ist gesampelt worden. Und das kannst du eben hier nehmen.
3: Das ist speziell.
4: Also, hören wir rein.

0: Ja, der Lils Landgren und seine Funk-Unit. Wie gesagt, ich bin der Meinung, er hat hier wirklich am Werk von ABBA gehuldigt und hat wirklich etwas daraus gemacht und nicht einfach einen Abklatsch, sondern es hat eigentlich mit dem Originalstück schon etwas zu tun, aber es hat wirklich einen eigenen Touch auch mit dem Trombone, den wir gehört haben, mit dem Rap-Einlage.
1: Also
0: mit
1: der Frau. Ist völlig unbauen.
0: Ja, total. Definitiv. Aber es ist immer noch Gimme, Gimme, Gimme. Also ich finde das wirklich phänomenal gut gemacht vom Nils Landgren. Der Nils Landgren übrigens wirklich eine riesengroße Diskografie, haben wir gesehen. Auch irgendwie ganz viele Alben rausgebracht. Er hat auch zum Beispiel mit dem Ray Parker Jr. hat er zusammen
1: 12
0: Alben. Doch, seit 1900 irgendetwas. Ja. Also, bei der nächsten Dame können wir das eigentlich nicht behaupten.
1: Nein, weil sie genau
0: ziemlich
1: ein Stück rausgegeben.
0: Die hat sich ein bisschen reduziert. Mhm. Gell?
1: Und sie nennt sich N.D.R. Johnson. Und man weiss über sie eigentlich rein nicht.
0: Ausser, dass sie in der Liebe hat, irgendwie Lektionen erteilt.
1: Ja, also Love ist eine Lehrerin.
0: Also entweder ist sie Lehrerin erzogen worden in der Liebe oder sie hat Liebe gegeben. Und der Song, der heisst Love Education.
1: Aus dem Jahr 1986.
0: Und was wir einfach noch wissen, als Zusatzinformation, dass der Patrick Adams der Producer ist.
1: Und wir hören den Swedish Remix.
0: Was hören wir? Der Swedish rausgekommen auf Beatbox. Und das ist wo? Hier?
2: Ja.
0: Hier. Okay, genau. Gut. Also, wie gesagt, N.D.R. Hat sie geheißen, Johnson, und ja, die ist doch in einigen Ländern ist sie publiziert worden. Ich habe sie selber nicht gekannt. Rausgekommen ist die Platte in Schweden, in Holland, in Frankreich im 1986. Wir hören rein. Love Education, und wir sind rund noch eine Viertelstunde hier live on air.

0: Indiana Jones, ja, auch Boogie, ist produziert worden in den 1980er Jahren. Hier um genau zu sein, 1986, aus der schwedischen Küche, nicht aus der, wo da der Fisch gefischt worden ist, nein, Indiana Jones. Leider Indiana Jones genau ein Album rausgebracht, beziehungsweise ein Maxi, ein Single, produziert von Patrick Adams, und er hat man von ihr eigentlich nicht mehr gehört. Warum auch immer, wir wissen es nicht. Ja, es ist jetzt schon gleich wieder Feierabend. Wir sind 8 Minuten vor der 10. Es fängt etwa noch für 2 Stück.
1: Ich würde so sagen, ja.
0: Genau. Und wir gehen wieder eigentlich so ein bisschen in urschwedischen Sound rein. Genau. Legendäre Gruppe, müssen wir sagen. Die Band, die hat ein bisschen speziell gehabt, dass eigentlich die Mitglieder kommen und gegangen sind. Also so ein bisschen wie ein Open Room.
1: Open Sesamin.
0: Ja, kannst reinkommen und kannst gehen, wenn es dir gerade passt. Und die Band hat es aber immer noch gegeben. Ob schon die Leute gegangen sind und gekommen sind. Bandname ist Gimmicks
1: of Sweden.
0: Und der Song, das ist, und ich würde sagen mal, auf Bandisch übersetzt würde ich, mir geht's mehr.
1: Geh mir mehr?
0: Ja, auf Schwedisch heisst es, geh mei mehr.
1: Ja.
0: Oder gib mir mehr. Eins von beidem. Auf was tippst du denn?
1: Mehr.
0: Mehr, auf das Mehr. Okay.
1: Da hinten ist es.
0: Also, Gimmicks!
1: Oh, wow. Ein bisschen geklaut.

0: Ja, und wer das Gefühl hat, sie hat das schon mal gehört. Ja, mhm. Es war wirklich ein Cover von, wir haben es vorhin gehabt, von Kool & The Gang, und das war jetzt wirklich ein Cover von Kool & The Gang, aber auf Schwedisch. Und wir haben das Gefühl gehabt, ja, so Zeug musst du einfach spielen.
1: Ja,
0: weil irgendwie der Text, wenn du wirklich das Funky Stuff kennst von Kool & Gang, erwartest du immer, dass sie Funky Stuff singen. Und sie singen irgendwie Gamer als Meer oder so. Und vor allem, wenn man die Band sieht, vom Fotos her, das wäre jetzt wirklich das Letzte, was du erwarten würdest, vom Klang her, oder? Ja. Sie sind unter einem Palmendürk.
2: Sie
0: hat jetzt irgendwie Sunshine Reggae oder so etwas erwartet. Oder also, wie gesagt, Gimmicks, auch hier eine Erfahrung, die man nur bei Groove Express kann machen kann.
1: Genau.
0: Ob sie wehtut oder nicht, überlassen wir dir. Ja, wir haben noch ganz wenige Minuten. Wir machen jetzt schnell fertig. Wir haben noch einen Track, das ist jetzt wirklich ein Dance-Klassiker, kann man einfach sagen, der aber geklaut ist, muss man auch sagen. Call Me, das ist, glaube ich, vom Valerie, vom... Sag schnell.
1: Bist du sicher?
0: Ja, das ist von Valerie vom... Steve Winwood. Ist das gecovert, Call On Me? Oder gesampelt, je nachdem. Es ist schon sehr angelehnt an Valerie vom Steve Winwood. Er nennt sich Eric Price. Heißt sogar Eric Price.
1: Eric Sheridan
0: Price. Genau. Er kommt aus Stockholm, ist wie immer aus Stockholm, da bist du DJ. Kommst du vermutlich so auf die Welt.
1: Ja, das ist ja so.
0: Entweder Tennisspieler, ABBA-Fan oder DJ.
1: Oder alles zusammen.
0: Oder alles zusammen, genau. Er hat alles vereint, aber ich glaube, er hat nichts gewonnen. Im Tennis, darum hat er dann Musik angefangen machen.
2: Also,
0: ja.
2: Wir hören von ihm.
0: Wir hören ihn in seinen Hit.
1: Call on
0: Valerie.
1: Me.
0: Valerie. Valerie, call on me. Oh, der geht genau gleich vom Simon. Und was sagen wir da jetzt? Sie haben es gut. Das Wetter wird, glaube ich, wieder ein bisschen besser. Es ist ein bisschen feucht, hat mich gedacht. Es ist so ein schwitziger Tag, hat mich gedacht. So, ohne zu bewegen, ist es so ein bisschen unangenehm, wenn die Kleider so feucht werden. Aber es ist halt einfach momentan so, die Gärten haben sicher Freude. Das Grünzeug hat auch Freude. Das sprießt, gell?
1: Ja.
0: Ganz verreckt. Und ja, wir haben noch 2 Minuten. Wir sagen... Bye. Und das also hier rein beim Eric Price mit Call Me. Auch legendär natürlich wegen dem Video. Gell, Indy? Du hast immer wegen dem Video gelost.

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Guten Abend zusammen, ihr seid auf Radio Rabe 95,6 und ihr hört die Sendung Mikrokosmos. Die Sendung läuft jeden zweiten Dienstag und beschäftigt sich mit allen möglichen Facetten von Funk, Soul, Jazz, World und elektronischer Musik. Ich heiße Panos und in der nächsten Stunde erwartet euch eine musikalische Reise durch Zeit und Raum. Mit neuen Entdeckungen, aber auch mit älteren Veröffentlichungen, die diese Sendung geprägt haben. Für Feedbacks erreicht ihr das Studio unter studio@rabe.ch. Ansonsten Beleuchtung anpassen, Lautstärke aufdrehen, Blick Richtung Horizont und lasst euch vom Sound des verrücktesten Vogels der Stadt Bern treiben.

Grabend hat mit der Suche nach einer verschollenen Stadt im Dschungel von Honduras begonnen. Inspiriert von einem Artikel im National Geographic entstand das Album In Search of the Lost City of the Monkey God aus dem Jahr 2020 der Band The Sorcerers aus Leeds in Großbritannien. Das Werk wurde bewusst als Soundtrack zu einem imaginären Film konzipiert, der nie gedreht wurde. Treibende Grooves aus Ethio-Jazz und Funk treffen auf cineastische geheimnisvolle Klanglandschaften und nehmen uns mit auf eine musikalische Expedition ins Unbekannte. Aus Leeds kommt auch die Band The Lewis Express, bei der einige Musiker von The Sources mitwirken. Hier widmet sich die Band einem warmen, spirituellen Jazz-Sound, inspiriert vom amerikanischen Pianisten und Soul-Jazz-Musiker Ramsey Lewis. Weiter geht's mit The Lewis Express und einem Stück aus ihrem selbstbetitelten Debütalbum von 2018.

cover sind in der Familie des Labels ATA Records geblieben. Das Label wurde von Musikern der Jazz-, Soul- und World-Music-Szene von Leeds gegründet und hat einen ganz eigenen analogen Sound entwickelt. Viele der Bands teilen sich Musiker, Studios und musikalische Einflüsse. Dazu gehören The Sorcerers, The Louis Express und die Band, die wir gerade hören, das Outer Worlds Jazz Ensemble. Während einer Reise nach Japan entdecken der Bassist Neil Innes und der Holzbläser Zip Wigman ihre gemeinsame Begeisterung für Künstler wie Yusef Lateef und Alice Coltrane. Daraus entstand das Album Duha von The Louis Express. Einige der spirituelleren und psychedelischeren Ideen fanden jedoch keinen Platz und wurden später unter der Formation Outer Worlds Jazz Ensemble und auf dem Album The Karman Line veröffentlicht. Mit Melodien zwischen Nostalgie und Melancholie des italienischen Gitarristen Massi Amadori geht die Reise von Leeds, Großbritannien nach Turin, Italien weiter. Unter dem Künstlername Opez hat der virtuose Gitarrist 2023 das Album Social Limbo veröffentlicht. Ein Zusammentreffen an einem Ort zwischen Dunkelheit und Licht, zwischen Ost und West und, wie Massi Amadori beschreibt, begleitet vom Sound aus Latin Desert und Funeral Party Music.

Wir hören ein Stück aus dem Album Social Limbo des Gitarristen Massi Amadori. Das Album wurde zwischen Turin und Ravenna in den heißen Sommermonaten von 20 bis 23 aufgenommen und ist das Ergebnis einer Zusammenarbeit mit Musikern und Produzenten wie Andrea Benini, Francesco Ziampaoli und Manuel Volpe, dem Mastermind der Band Rap Domanic Orchestra, die wir als nächstes hören. Afrobeat, Spiritual Jazz, mediterrane Melodien, Salsa, Anklänge an Krautrock und Library Music sind nur einige der Zutaten, die auf diesem Album zum Einsatz kommen. Das Album Almagre aus dem Jahr 2022 ist ein musikalischer Roman und findet in einem imaginären Mittelmeerraum statt. Dem Kurzpunkt, Kreuzpunkt und Begegnungen und Zusammenstöße zwischen Kulturen. Almagre ist die rote Farbe, die das Gewässer des Mittelmeers immer wieder befleckt. Mit dabei ist die kolumbianische Sängerin Maria Malol Moya.

Wir hören als Mari aus Brüssel seit 2015 verbindet die Band afrikanische und orientalische Klangwelten mit Funk und Dub und ist zu einem Eckpfeiler der belgischen Musikszene geworden. Für die EP in Ocellus aus dem Jahr 2025 kehrt der ehemalige Gitarrist der Band, Jerome Soufrès, zurück ins Studio. Soufrès hat jahrelang verschiedene musikalische Traditionen und Rhythmen studiert, mit Einflüssen aus Marokko, dem iranischen Kurdistan und Nordindien entsteht eine hypnotische Klangreise zwischen Tradition und Gegenwart. Morgen ist deine letzte Chance, gemütlich ein Bier in einer Beiz zu genießen. Denn ab Donnerstag beginnt wieder das geschmackloses Public Viewing der Fußball-WM. Für alle, die das Turnier boykottieren möchten, bleibt als Alternative eigentlich nur noch das Baden und Verweilen an der Aare. 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Der Sound des Abends nimmt weiter Fahrt auf mit den Tänen Causa Sui, psychedelischer Krautrock und freie Jazz-Improvisationen aus ihrem Album Zapotelico von 2020.

Wir sind in Paris und hören eine Zusammenarbeit des Komponisten Jan Kornowitz und des Multiinstrumentalisten Dan Amozig. Das Projekt heißt Videoclub und führt zurück zu dem Film-Soundtrack der 90er Jahre. Jan Kornowitz nutzte das Klavier als Werkzeug, um die damals im Fernsehen ausgestrahlten Soundtracks zu analysieren und sie in eigenen Kompositionen zu verwandeln. Wir haben ein Stück aus Videoclub 2, dem zweiten Teil des Projekts, gehört. Der nächste Musiker wurde besonders bekannt als Mitgründer der Black Pumas. Früher spielte er in Bands wie Grupo Fantasma, Brown Out und Ogo de Soul Sounds und gilt als eine wichtige Instanz der Musikszene von Austin, Texas. Er hat sowohl Soloalben mit eigenen Kompositionen veröffentlicht, als auch Kollaborationsprojekte mit verschiedenen Künstlern. Darunter die großartige Reihe Boleros Psychedelicos. Zwischen Texas und Mexiko, zwischen Soul, Psychedelic Rock und lateinamerikanischen Traditionen bewegt sich die Musik von Adria Quesada. Mit Adrian Quesada und sein neues Album Trio Assassino läuft der Abend weiter.

wir haben ein Stück dem neuen Album Adrians Quesada, Trio Assassino, gehört. Ein neues Album erwartet uns am 17. Juli vom nächsten Musiker, der als einer der einflussreichsten britischen Künstler der 90er Jahre gilt. Tricky war Teil des Kollektivs The Wild Bunch, aus dem später Massive Attack hervorging. Später verließ er die Band, um seine eigene musikalische Vision zu verfolgen. 1995 veröffentlichte Tricky sein Debütalbum Maxingue gemeinsam mit der Sängerin Martina Doblay-Baird. Das Album gilt bis heute als Meilenstein der modernen Musik und verband Hip-Hop, Dub, Soul, Punk und Elektronik mit düsteren Spoken-Word-Elementen zu etwas völlig Neuem. Tricky tritt am kommenden Dienstag, dem 16. Juni, im Bierhuberli auf. Hier bekommen wir einen Vorgeschmack auf das, was uns am nächsten Dienstag im Bierhuberli erwartet. Tricky mit Martina Doblay-Baird aus dem legendären Album Maxingue.

Web Web ist ein Instrumental-Band aus München, die sich zwischen Jazz, Krautrock, Psychedelik und spirituellem Jazz bewegt. Auf ihrem letzten Album Cover Cover, das im vergangenen April erschienen ist, widmet sich die Band neuen Interpretationen von Songs von Nirvana, Grace Jones, Black Sabbath, Jimi Hendrix und vielen weiteren Künstlerinnen und Künstlern. Gerade haben wir eine Version eines Stücks von Kruder und Dorfmeister gehört. Web Web hat auf früheren Alben mit dem Gitarristen J.J. Whitefield zusammengearbeitet. J.J. Whitefield ist eine wichtige Figur der Münchner Musikszene und Mitgründer der legendären Band Poets of Rhythm. Die Gruppe gilt als Wegbereiter des modernen Deep Funk und beeinflusste später zahlreiche Bands und Labels. Mit seinem Projekt Carl Hector and the Malcolms widmet sich Whitefield seit vielen Jahren einer spannenden Mischung aus Krautrock, Funk, psychedelischer Musik sowie afrikanischen und nahöstlichen Einflüssen. Carl Hector and the Malcolms haben kürzlich ihr neues Album Jolek veröffentlicht. Unsere Reise dauert noch 2 Stücke an und eins davon kommt von Carl Hector and the Malcolms und ihrem neuen Album Jolek.

Du hörst Radio Rabe 95,6 und seit einer Stunde begleitet dich die Sendung Mikrokosmos. Der Schwerpunkt liegt auf Funk, Soul, Jazz, World und elektronischer Musik. Es freut mich jedes Mal, deinen Abend musikalisch begleiten zu dürfen. Von mir und meinem Mikrokosmos hörst du wieder in 2 Wochen. Ich verabschiede mich mit einem Stück aus dem neuen Album des finnischen Musikers Jimmy Tenor. Danach geht es weiter mit Klangbecken. Bleib on the wire. Tschüss zusammen.

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